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0: Die Nachrichten von SRF um 3 Uhr mit Livia Schmid. Bundespräsident Guy Parmelin hat an der 81. UNO-Generaldebatte in New York zur Zusammenarbeit aufgerufen. Das schwindende Vertrauen der Länder wirke sich auch auf die Weltwirtschaft aus. Der Protektionismus schreite fort und Lieferketten würden durch die geopolitischen Spannungen neu organisiert oder zerfielen, so Parmelin. Wirtschaftliche Resilienz entstehe dort, wo Beziehungen breit abgestützt und neue Partnerschaften geknüpft würden. Die Schweiz werde weiterhin ihre guten Dienste anbieten und einen Raum für den Austausch schaffen, auch für jene Länder, die Gespräche wieder aufnehmen wollen. Ein solcher Ort sei etwa Genf. Wir bleiben in den USA. Dort prüft die Regierung, ob sie die Ausfuhren von Diesel ins Ausland teilweise oder vollständig stoppen kann. Finanzminister Scott Bessent sagte, geprüft werde, ob dieser Schritt machbar sei. Auch US-Präsident Donald Trump sprach sich für eine Unterbrechung der Ausfuhren aus. Wegen des Irankriegs sind die Benzin- und Dieselpreise deutlich gestiegen. Der Preis für Diesel in den USA lag kürzlich auf einem neuen Rekordhoch. Derzeit bezahlen Personen für einen Liter Diesel in den USA einen US-Dollar und 72 Cent. Umgerechnet in Schweizer Franken sind das 1 Franken 41. In die Schweiz. Die Beschaffung der F-35-Kampfjets, sie gibt weiterhin zu reden. Weil der Preis gestiegen und darum unklar ist, wie viele Kampfjets die Schweiz schlussendlich erhält. Zudem kam ein Bericht der Geschäftsprüfungskommission des Nationalrats vor rund 2 Wochen zum Schluss, dass es nie einen Fixpreis für die Kampfflugzeuge gab. Anders als die damalige Verteidigungsministerin Viola Amherd gesagt hatte. Zum GPK-Bericht sagt der heutige Verteidigungsminister Martin Pfister gegenüber SRF.
1: Der Bericht stellt fest, dass man daran geglaubt hat und dass man auch verschiedene Untersuchungen unternommen hat, um das zu bestätigen. Fest steht, wir haben heute keinen Fixpreis und das ist ein Problem.
0: Bei den ersten Jets wisse man, wie viel diese kosten. Ob das Geld aber für 30 Jets reichen wird, dazu sagt Pfister weiter.
1: Wir wissen das noch nicht genau, wir gehen aber aufgrund von Berechnungen und aufgrund von Gesprächen mit den Amerikanern davon aus, dass es etwa für 30 Flüger wird langen.
0: Zuletzt hatte das Parlament entschieden, dass die Armee mehr Geld erhält, inklusive Zusatzkredit in der Höhe von knapp 400 Millionen Franken, um die Mehrkosten der F-35-Beschaffung zu decken. Bleibt der Blick aufs Wetter. Es wird sonnig heute. Im Süden hat es am Vormittag noch Hochnebel. Das Ganze bei 19 bis 23 Grad. Das waren Nachrichten von Radio SRF, verantwortlich Livia Schmidt.

SRF Verkehrsinfo von 3.40 Uhr auf der A1 Yverdon Richtung Lausanne zwischen Yverdon Süd und Chavornay Gefahr wegen Gegenständen auf der Fahrbahn.

Die Nachrichten von SRF um 4 Uhr mit Livia Schmid. Bundespräsident Guy Parmelin hat an der 81. UNO-Generaldebatte in New York zur Zusammenarbeit aufgerufen. Das schwindende Vertrauen der Länder wirke sich auch auf die Weltwirtschaft aus. Der Protektionismus schreite fort und Lieferketten würden durch die geopolitischen Spannungen neu organisiert oder zerfielen, so Parmelin. Wirtschaftliche Resilienz entsteht dort, wo Beziehungen breit abgestützt und neue Partnerschaften geknüpft werden. Die Schweiz werde weiterhin ihre guten Dienste anbieten und einen Raum für den Austausch schaffen, auch für jene Länder, die Gespräche wieder aufnehmen wollen. Ein solcher Ort sei etwa Genf. Anderthalb Jahre lang pflegten Belgien und das ostafrikanische Ruanda keine diplomatischen Beziehungen mehr. Nun haben die beiden Länder angekündigt, diese wieder aufzunehmen. Das schreiben das belgische und das ruandische Außenministerium in einer gemeinsamen Mitteilung. Die jeweiligen Botschaften in Belgien und Ruanda würden wieder eröffnet. Die beiden Länder hatten im März 2025 ihre jeweiligen Diplomaten ausgewiesen. Grund dafür war die Gewalt im Nachbarland Ruandas in Kongo-Kinshasa durch die Rebellengruppe M23. Die UNO und westliche Länder werfen Ruanda vor, die M23 zu unterstützen. Ruanda weist die Vorwürfe zurück. Belgien war Kolonialmacht in der Region der heutigen Länder Kongo-Kinshasa und Ruanda. Weiter mit zwei Meldungen in Kürze. Die US-Regierung prüft, ob sie Dieselexporte teilweise oder vollständig stoppen kann, das sagte Finanzminister Scott Bessent. Auch US-Präsident Donald Trump sprach sich dafür aus. Wegen des Irankriegs sind die Benzin- und Dieselpreise deutlich gestiegen. Der Preis für Diesel in den USA lag kürzlich auf einem neuen Rekordhoch. Und an der Pazifikküste Mexikos rechnet der Nationale Wetterdienst in den nächsten Tagen mit heftigen Regenfällen, Überschwemmungen und Erdrutschen. Grund dafür ist ein Hurrikan, der innerhalb kurzer Zeit die höchste Stufe erreicht hat. Die Küste direkt erreichen dürfte er laut Präsidentin Claudia Sheinbaum nicht. Zum Sport. In der Schweizer Eishockeymeisterschaft hat Ajoie gegen die ZSC Lions mit 2-4 verloren. Genf Servette hat gegen Rapperswil-Jona mit 4-2 gewonnen. Biel hat gegen Ambri Piotta mit 3-4 verloren. Lugano hat gegen Zug gewonnen mit 3-2 nach Verlängerung. Kloten hat gegen Bern mit 1-4 verloren. Davos hat gegen Freiburg verloren mit 1-2 nach Penaltyschießen. Und die SCL Tigers haben gegen Lausanne mit 3-5 verloren. Das Wetter, es wird sonnig heute. Im Süden hat es am Vormittag noch Hochnebel. Das Ganze bei 19 bis 23 Grad. Das waren Nachrichten von Radio SRF, verantwortlich Livia Schmid. SRF Verkehrsinfo von 4.03 Uhr auf der A1 Yverdon Richtung Lausanne zwischen Yverdon Süd und Chavornay besteht Gefahr wegen Gegenständen auf der Fahrbahn.

0: Die Nachrichten von SRF um 5 Uhr mit Livia Schmid. Guten Morgen. An der UNO-Generaldebatte. Bundespräsident Guy Parmelin wirbt für eine Rückkehr zum Multilateralismus. Dann geht's um das Sicherheitsabkommen zwischen den USA, Dänemark und Grönland. Unser Korrespondent sagt, es sei zwar ein Erfolg für die USA, habe aber Potenzial für neuen Streit. Das Wetter, es wird sonnig, im Süden liegt zunächst noch Hochnebel. Bundespräsident Guy Parmelin hat an der 81. UNO-Generaldebatte in New York zur Zusammenarbeit aufgerufen. Die Schweiz als Land der Berge und Täler habe gelernt zu überwinden, was trenne. Das Vertrauen zwischen den Ländern schwinde. Dies betreffe nicht nur die Sicherheit, sondern auch die Weltwirtschaft. Der Protektionismus schreite fort und Lieferketten würden durch die geopolitischen Spannungen neu organisiert oder zerfielen, so Parmelin.
1: Le protectionnisme progresse. Des chaînes d'approvisionnement construites au fil de décennies d'interdépendance se réorganisent ou se fragmentent sous l'effet des tensions géopolitiques.
0: Wirtschaftliche Resilienz entstehe aber dort, wo Beziehungen breit abgestürzt, neue Partnerschaften geknüpft und der Austausch zwischen den Weltregionen möglichst offen bleibe. Die Schweiz werde weiterhin ihre guten Dienste anbieten, sagt Parmelin weiter.
1: La Suisse continuera d'offrir ses bons offices et de mettre à disposition des espaces où ceux qui ne se parlent plus peuvent, lorsque les circonstances le permettent, recommencer à le faire.
0: Man werde weiterhin einen Raum für den Austausch schaffen, auch für jene Länder, die Gespräche wieder aufnehmen wollen. Ein solcher Ort sei etwa Genf. Mehrfach hatte US-Präsident Donald Trump damit gedroht, die USA würden Grönland übernehmen. Nun haben die USA, Dänemark und Grönland ein gemeinsames Sicherheitsabkommen unterzeichnet. Das Abkommen erneuert unter anderem die bereits bestehende Vereinbarung aus dem Jahr 1951, die es der USA erlauben, Militär auf Grönland zu stationieren. Gibt es denn überhaupt wichtige Unterschiede zu diesem bereits bestehenden Abkommen? Dazu sagt SRF-Korrespondent Sebastian Ramschbeck in New York.
2: Ja, wenn wir die Punkte durchgehen, also erster Punkt eben, die USA können jetzt neben der bestehenden Militärbasis in Pituffik zwei weitere errichten, aber die rechtliche Grundlage dafür, die gab es eigentlich schon länger. Das ist jetzt einfach die konkrete Zusage, die war nötig, aber die ganze Auseinandersetzung rund um diesen Vertrag hätte es dafür nicht gebraucht. Die größte Neuerung sicher, dieses Vetorecht der USA gegen chinesische und russische Investitionen in Grönland. Allerdings, wenn man sich das genau anschaut, im Vertragstext ist das sehr, sehr vage formuliert. Das könnte noch Streit geben in Zukunft in Einzelfällen. Und dritter Punkt, das Abkommen, das war den Amerikanern wichtig, soll ja auch gelten, wenn Grönland irgendwann einmal unabhängig von Dänemark wird. Allerdings muss man sagen, nach internationalem Recht, wenn es wirklich einen neuen Staat Grönland gäbe, dann wäre der nicht unbedingt gebunden durch dieses Abkommen. Also man kann sagen, das Abkommen ist ein Erfolg für Donald Trump. Es liegt natürlich weit hinter dem zurück, was er einmal gefordert hat. Und neuer Streit könnte durchaus programmiert sein,
0: sagt Sebastian Ramschbeck. Wir bleiben in New York mit zwei Meldungen in Kürze. Am Rande der UNO-Generaldebatte haben sich erstmals seit Juni Vertreter der USA und des Iran zu direkten Gesprächen getroffen. Das bestätigen beide Seiten. US-Präsident Donald Trump sagte, das Gespräch sei sehr gut verlaufen. Iranische Staatsmedien berichten, dass der Iran Forderungen gestellt hat für die Wiedereröffnung der Straße von Hormuz. US-Präsident Trump und sein ukrainischer Amtskollege Volodymyr Zelensky haben über eine Teilwaffenruhe im Krieg gegen Russland gesprochen. Zelensky sagte, die Ukraine werde keine Angriffe mehr auf Energieanlagen in Russland durchführen, wenn auch Russland keine Energieanlagen in der Ukraine mehr angreife. In die Schweiz. Die Beschaffung der F-35-Kampfjets. Sie gibt weiterhin zu reden. Weil der Preis gestiegen und darum unklar ist, wie viele Kampfjets die Schweiz schlussendlich erhält. Verteidigungsminister Martin Pfister sagt gegenüber SRF, bei den ersten Jets wisse man, wie viel diese kosten. Ob das Geld aber für 30 Jets reichen wird, dazu sagt er.
3: Wir wissen das noch nicht genau. Wir gehen aber aufgrund von Berechnungen und aufgrund von Gesprächen mit den Amerikanern davon aus, dass es etwa für 30 Flüger wird langen.
0: Zuletzt hatte das Parlament entschieden, dass die Armee mehr Geld erhält, inklusive Zusatzkredit in der Höhe von knapp 400 Millionen Franken, um die Mehrkosten der F-35-Beschaffung zu decken. Ein Bericht der Geschäftsprüfungskommission des Nationalrats kam vor rund zwei Wochen zum Schluss, dass es nie einen Fixpreis für die Kampfflugzeuge gab, anders als die damalige Verteidigungsministerin Viola Amherd gesagt hatte. Zum Sport. In der Schweizer Eishockeymeisterschaft verliert Ajoie gegen die ZSC Lions mit 2-4. Genf Servette gewinnt gegen Rapperswil-Jona mit 4-2. Biel verliert gegen Ambri Piotta mit 3-4. Lugano schlägt Zug mit 3-2 nach Verlängerung. Kloten verliert gegen Bern mit 1-4. Davos verliert gegen Freiburg mit 1-2 nach Penaltyschießen. Und die SCL Tigers verlieren gegen Lausanne mit 3-5. Das Wetter, heute scheint die Sonne meist uneingeschränkt bei Höchstwerten zwischen 19 und 23 Grad. Im Süden hat es am Vormittag zunächst Hochnebel. Das waren Nachrichten von Radio SRF, verantwortlich Livia Schmidt.
4: SRF Verkehrsinfo vom 6 ab 5 Uhr liegen zurzeit keine Meldungen über grössere Störungen vor.
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4: Ja, Mittwoch. Hast du auch mitgezählt?
6: Ja, ist der dritte Tag der Woche.
4: Ja, der magische Mitzähl-Mittwoch. Nein, kann ich nicht mehr sagen. Schön, sind ihr da. Einen guten Start in der... Was ist?

0: ist ein alter, der eben gar nicht alt tönt. Die Nexus Need You Tonight aus dem 87. So ein bisschen das Gegenstück zum Papst eigentlich. So ist ein alter, der recht alt tönt. Der Tag ist noch jung. Und noch früh, Viertel ab 5 aktuell, geht bei SRF 3. Nicole schon unterwegs.
1: Hey, ja, ist recht kalt. Ich fahre jetzt von Städten los und fahre auf Muri ins Spital. Habt's gut. Tschüss.
0: Du auch. Und sie weiss die Temperatur, weil sie ist auf dem Velo unterwegs.
2: Und es ist wirklich nicht warm draus.
0: Nein, es ist schön gesagt. Es ist sogar kalt, kann man sogar sagen.
2: Sogar.
0: So weit würde ich sogar gehen. Wir sind im Fifi-Club und haben eine kleine Nachricht für den Fifi-Club auf unseren Bildschirm geschrieben, da, wo wir die Kamera heben, wenn ihr uns im Online-Stream oder so schaut oder im Fernsehen ist noch nichts. Und die es nicht sehen, steht einfach willkommen im Fifi-Club drauf. Ne?
2: Auch schön.
0: Ja, ein visuelles Zeichen mal fürs Radio. Das ist Veronika Fusaro und viel mehr machen wir jetzt noch nicht. Guten Start im Tag.

0: so heisst er, Ed Sheeran. Und jetzt den ganzen Song, der mich so ein bisschen an Wetten, dass erinnert.
1: An Wetten, dass?
0: Ja, ich weiss nicht, das ist doch immer so die grossen Songs gegeben, die hier live gesungen worden sind. Auf jeden Fall Amanda Marshall nachher, jetzt zuerst Corinna Heinzmann mit dem Neuesten. Es ist 17:30.
2: Bundespräsident Guy Parmelin hat an der jährlichen UNO-Generaldebatte die Länder zur Zusammenarbeit aufgerufen. Die Welt befinde sich an einem Wendepunkt. Fundamentalste Grundsätze der UNO-Charta würden offen verletzt, so Parmelin. Die Schweiz werde weiterhin einen Raum schaffen für den Austausch, auch für jene Länder, die wieder Gespräche miteinander aufnehmen wollten. Die USA, Dänemark und Grönland haben ein Abkommen unterzeichnet. Es erlaubt den USA unter anderem, ihre Militärpräsenz in Grönland zu erweitern und soll einen Streit um die Arktisinsel beenden. Trump hatte zuvor mehrfach damit gedroht, die USA würden Grönland übernehmen. Und dann noch zum Eishockey. In der Schweizer Eishockey-Meisterschaft hat Aschua gegen die ZSC Lions verloren mit 2:4. Genf Servette gewann gegen Rapperswil-Jona mit 4:2. Biel verlor gegen Ambri Piotta mit 3:4. Lugano schlug Zug mit 3:2 nach Verlängerung. Kloten verlor gegen Bern mit 1:4. Davos verlor gegen Freiburg mit 1:2 nach Penaltyschießen. Und die SCL Tigers verloren gegen Lausanne mit 3:5.
0: Über zum Wetter mit dem Christoph Sigrist. Temperatur aktuell, wir haben es vorher schon gehört, Nicole auf dem Velo schlattert wahrscheinlich unterwegs. Es ist noch frisch.
3: Ja, Bern und Basel 7 Grad, Zürich Nummer 6 und Schöpfheim im Kanton Luzern, Entlebuch 3 Grad im Moment. Am Ofenpass sogar unter 0, minus 4 Grad. Dazu heute ein hochloser Himmel, Temperatur am Nachmittag immerhin 22 Grad. Im Tessin da hat es allerdings ein bisschen Hochnebel.
0: Wir nehmen, was kommt, SRF Verkehrsinfo, 17:30 und es liegen zurzeit keine Meldungen über größere Störungen vor.
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0: Guten Morgen am Mittwoch. Fifi Club offen, sieht man auch, wenn man uns im Fernsehen schaut und lasst zum Beispiel. Wir haben so ein kleines Schildchen gemalt hier.
6: Schön hast du gezeichnet, ja.
0: Danke vielmals. Also gut, ist auf dem Computer gemacht. Aber heissen wir euch herzlich willkommen dort und auch unsere WhatsApp-Nummer offen, 079. 3:08, 3:30.
6: Geht drauf schon eine Nachricht bekommen vom Gregu.
7: Guten Morgen zusammen. Was für eine Botschaft auf dem Screen. Da sagen wir doch nur...

0: Amanda Marshall, Believe in You. Eine für die Melanie aus Solothurn, die sagt, den habe ich so gern. Und Melanie auch, die vorhin noch geschrieben hat, hey, kann ich noch ein Nummer 3 beim Songvoting rein tun? Was habt ihr für eine Idee heute? Und nachher haben wir ja die Idee gesagt und sie hat das Nummer 3 geliefert. Und zu dem kommen wir gerade. Aber jetzt zu den Nummer 1 und 2 und zu der Idee zuerst mal.
1: Ich würde sagen, können wir bitte von vorne anfangen.
0: Ja.
1: 23. September. Seit 2 Stunden, 3 Stunden. Ach, seit 0:02 ist Herbst. Ja. Ausrechnen können selber, wie viele Stunden das sind. Es ist noch zu früh. Und darum haben wir gefunden, wir machen ein herbstliches Songvoting.
0: Ja, also vor zwei Stunden, um zwei, ist die Sonne senkrecht eben gestanden. Darum ist der astronomische Herbstanfang. Und darum haben wir gesagt, senkrecht, steil, wir gehen steil rein. Voilà, ja. Das wäre die Idee. Und zwar mit Songs, die eben kein Intro haben, die gerade steil drauf gehen und auch Songs, die steil uns in den Mittwoch reinbringen. Mein Vorschlag Nummer 1, Tayo Cruz. Steil. 079-08-33-33, wenn ihr sagen, ja, der bitte in voller Länge vor dem 6, dann schicken wir ein Eis an diese Nummer.
1: Oder ich nehme den steilen Vorschlag Nummer 2.
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3: Hey, what up, girl?
0: Intro geht gerade los.
1: Ja. Da geht es voll rein mit der Kesha Riesensong TikTok.
0: Ja.
1: Wenn ihr den wollt, schickt ihr ein 2 an 079-38-33-33.
0: Und jetzt eben noch der Vorschlag von der Melanie aus Solothurn, der sagt, oh, ohne Intro geht steil rein, kommt mir dann schon wie ein Sinn.
1: Der geht voll rein.
0: You Give Love a Bad Name. Das wäre dann eben Vorschlag Nummer 3. 079-08-33-33. Der Song, der am meisten Stimmen von euch bekommt, läuft. 1 für Tayo Cruz, 2 für Kesha TikTok und 3 für Bon Jovi.

0: braucht man mal gar nicht viele Wörter. Zum Song gut abschliessen, beweist Holly Humberstone to love somebody. 12 vor 6, der Herbst ist da, astronomisch seit dem Nacht um 5 ab 2. Dort ist die Sonne, was ist sie, senkrecht?
1: Über dem Äquator.
0: Und darum eben jetzt astronomischer Herbst und wir gehen senkrecht in den Mittwoch mit senkrecht Musik. Wollen wir zur Auswahl stellen, wie steil das denn soll sein? Tayo Cruz, Hangover, Vorschlag Nummer 1 im Songvoting, wo wir heute 3 Songs gegeneinander antreten lassen.
1: Yes, Vorschlag Nummer 2, ein anderer steiler. Kesha, TikTok, wenn ihr den wählt, habt ihr ein 2 geschickt.
0: Und dann eben noch Vorschlag Nummer 3 von der Melanie aus Solothurn, der gesagt hat, hey, ein steiler Song, der reintätscht, kein

0: nicht so einfach, je nachdem, zum Beispiel für Andrea aus Wittenbach.
1: Schickt dann wieder mal eine geile Auswahl, so vor dem 6. Aber hey, irgendwie fällt mir der dritte Song von Jon Bon Jovi ein bisschen aus dem Konzept, findet ihr nicht auch? Mhm. Also die ersten zwei Songs sind so krass mit Hangover zu tun und so. Also der erste natürlich namensbedingt schon und der zweite von der Kesha, ja, der sagt es im Text auch. Ja, das ist komisch aufwacht. Ja. Darum sicher nicht zu drei und ich habe es zwei genommen, weil einfach mit letzten Morgen früh voll geil hey. Würde mich wohl freuen, wenn sie gewinnen.
2: Ja, alle würden sich voll freuen, wenn ihr einen Song gewinnen. Mhm. Es sind etwa zwei gekommen.
3: Ist etwa zwei gekommen. Jassi schickt noch schwieriges Songvoting, aber bei drei für Bon Jovi hat sie aber schon ein drei schicken, mhm. Weil drei geht immer und... 3 geht für ganz viele Leute immer.
2: Also für die meisten?
3: Ja, eine Mehrheit, eine grosse Mehrheit.
2: So läuft das Songvoting. Der, der die meisten Stimmen bekommt, der läuft drum Bon Jovi. Sorry, Andrea.

0: Maya Glor, Forget You. Musik aus der Schweiz und immer ein kleines Zucker bei mir, weil mein Flötenlehrer hat Glor geheissen früher. Nicht einfach gewesen.
1: Trauma.
0: Guter Start. Das ist SRF 3.
2: Die Nachrichten von SRF um 6 mit Corinna Heinzmann. Der Schweizer Bundespräsident spricht an der UNO-Generaldebatte vor Staatsspitzen aus der ganzen Welt und fordert sie zur Zusammenarbeit auf. Es soll den Streit um Grönland beenden. Die USA, Dänemark und Grönland unterzeichnen ein gemeinsames Abkommen. Das Wetter heute, sonnig bei 19 bis 23 Grad, im Süden zunächst Hochnebel. Einmal im Jahr spricht die Schweiz auf der größten Politbühne der Welt. An der UNO-Generaldebatte in New York, wo Staats- und Regierungschefs aus aller Welt zusammenkommen. Der Schweizer Bundespräsident Guy Parmelin rief in seiner Rede zur Zusammenarbeit auf. Die Schweiz werde weiterhin einen Raum schaffen für Austausch. Gegenüber SRF sprach sich Parmelin außerdem gegen eine Welt aus, in der zunehmend das Recht des Stärkeren gelte und Macht vor Recht kommt. Fredrik Steiger.
3: In einer solchen Welt seien kleinere Länder wie die Schweiz benachteiligt. Sie seien zwingend auf multilaterale Zusammenarbeit und auf das Völkerrecht angewiesen. Und gerade dafür stünden die Vereinten Nationen. Entsprechend wichtig sei die UNO. Zwar sei sie derzeit geschwächt, aber sie bleibe unverzichtbar. Denn hier könne man Lösungen finden und hier müsse die Schweiz eine Rolle spielen.
4: L'ONU, elle est peut-être affaiblie, mais elle est absolument nécessaire, parce que c'est là qu'on peut discuter, qu'on peut essayer quand même de trouver des solutions. La Suisse a un rôle à jouer.
3: Der Bundespräsident plädiert deshalb auch für einen engeren Schulterschluss kleinerer und mittlerer Länder, denn die Lage müsse sich wieder bessern. Während die Großmächte entschieden in eine andere Richtung streben und ihre Vormachtposition zunehmend ausnutzen, müssten die anderen dagegenhalten und dafür sorgen, dass das Pendel bald wieder zurückschwinge.
4: C'est comme le pendule, un moment il va très à droite, après il revient très à gauche.
3: Ist Parmelin zuversichtlich, dass das gelingt?
4: Je suis pragmatique d'habitude. Actuellement c'est une mauvaise phase. Le monde n'est pas immobile, il bouge.
3: Er, so sagt er, sei in erster Linie pragmatisch. Man befinde sich gerade in einer schlechten Phase. Umso mehr müsse man sich engagieren, denn die Welt stehe nicht still, sie bewege sich ständig.
2: Fredrik Steiger. Am Rande der UNO-Generaldebatte haben sich erstmals seit Juni Vertreter der USA und des Iran zu direkten Gesprächen getroffen. US-Präsident Donald Trump sagte, das Gespräch sei sehr gut verlaufen. Iranische Staatsmedien berichten, dass der Iran Forderungen gestellt habe für die Wiedereröffnung der Straße von Hormuz. Dazu gehöre etwa, dass die USA ihre Seeblockade aufheben. Jahrelang bemühte sich US-Präsident Donald Trump um Grönland, wollte die Arktisinsel übernehmen und drohte Grönland und Dänemark immer wieder, auch mit dem Militär. Nun tönt es plötzlich ganz anders. Die Grönländer seien so nett, die Dänen fantastisch, sagte Trump. Der Anlass? Die USA, Dänemark und Grönland haben in New York ein Abkommen unterzeichnet. Dieses erlaubt den USA unter anderem, ihre Militärpräsenz in Grönland zu erweitern. Und es soll den Streit um die Arktisinsel beenden. Zufrieden zeigte sich auch der grönländische Regierungschef Jens Fredrik Nielsen. Nordeuropa-Korrespondent Bruno Kaufmann berichtet.
5: Von der Terrasse eines Hochhauses in unmittelbarer Nachbarschaft des UN-Hauptsitzes in New York richtete sich Jens Fredrik Nielsen direkt an die grönländische Bevölkerung. Wir haben heute ein Abkommen unterzeichnet, das unser Selbstbestimmungsrecht garantiert und unsere Natur schützt. Tatsächlich setzt das gestern unterzeichnete Abkommen einen Punkt unter die US-amerikanischen Expansionsgelüste in der Arktis. Mehr noch, im Unterschied zum bisher geltenden Sicherheitsabkommen aus dem Jahre 1951 werden den USA klare Grenzen gesetzt. Deshalb übertreibt wohl Jens Fredrik Nielsen nicht, wenn er das Abkommen als historische Vereinbarung bezeichnet, welche sowohl die Sicherheit Amerikas wie auch Grönlands als gemeinsame Verantwortung begreift.
6: This agreement is historical. This is a win-win-win agreement.
2: Dann noch zum Eishockey. In der Schweizer Eishockey-Meisterschaft hat Aschua gegen die ZSC Lions verloren mit 2-4. Genf Servette gewann gegen Rapperswil-Jona mit 4-2. Biel verlor gegen Ambri Piotta mit 3-4. Lugano schlug Zug mit 3:2 nach Verlängerung. Kloten verlor gegen Bern mit 1:4. Davos verlor gegen Freiburg mit 1:2 nach Penaltyschießen. Und die SCL Tigers verloren gegen Lausanne mit 3:5. Fehlen noch die Börsendaten von SIX. Der Dow Jones Index in New York hat 0,4% verloren. Der Euro wird zu 93,89 gehandelt und der Dollar zu 82,18. Das waren Nachrichten von Radio SRF, verantwortlich Michael Wieland.
0: Zum Wetter mit dem Christoph Sigrist und der Morgen ist einer, wo man nach dem Tempel hören. Es war
1: schon länger nicht mehr so kalt. In Zürich nur 5 Grad, im Entlewoch 3 Grad. Das ist knackig kalt. Durch den Tag gibt es aber immerhin 22 Grad und einen wolkenlosen Himmel auf der Alpen-Nordseite. Im Tessin haben wir jetzt ein bisschen Hochnebel, aber der geht auch noch weg.
0: Also gut. Einfach warten. SRF, Verkehrsinfo 5:06. Und da ist alles gut. Es liegen zurzeit keine Meldungen über grössere Störungen vor.
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0: Am Mittwochmorgen und Säuferli, wenn ihr gerade die Kürbissuppe von gestern Abend so in einen Töpper leeren, um heute zum Arbeiten mitnehmen.
8: Also, die hat man eigentlich gestern Abend schon abgefüllt, dass man die Pfanne abwaschen kann.
0: Nein, das ist ja viel zu heiß, oder? Du machst die Suppe, dann lässt du den Topf mit der Suppe über Nacht stehen und leerst es dann um, einmal gerade so morgen um 6:30 habe ich das Gefühl. Sie hat das noch oft.
8: Niemand hat so viel Zeit am Morgen, um eine Suppe umfüllen.
0: Ich bin nicht so sicher. Aber lehren die euren Töpper oder eure Tassen oder überall her, was ihr wollt. Und einen guten Start in der Mitte.

0: Von wo?
1: Von vorne.
0: Danke. 12 ab 6. Das ist SRF 3. Hopp, Schweiz, Kanada, können wir echt eine Medaille haben.
1: Das ist dein Einstieg für die Rad-WM in Montreal, wo die Schweiz in der Mixed-Staffel Bronze geholt hat. Das.
0: Jawohl. Gratulieren. Merci. Aber die Gratulation geben wir gleich weiter. Und zwar dieser Mixed-Staffel unter anderem mit Marlen Reusser. Trotz dem Defekt am Velo sind sie doch noch eben Dritte geworden. Bronzemedaille in der Schweiz natürlich grosse Freude. Kanada haben es wahrscheinlich nicht so viele Leute mitgekriegt. Also die vor Ort schon im Fernsehen, aber nur wenige. Weil Velofahren ist in Kanada jetzt nicht gerade Sportart Nummer 1 zum Schauen, sagt unser Mann vor Ort, der Beat Sprecher.
2: Es ist wirklich ein bisschen kompliziert. Kanada, eben, das ist Eishockey. Und so ein bisschen die Sportarten, die man in Nordamerika erwartet. Baseball, Football, Fußball und natürlich eben auch ganz viel Wintersport. Velo, das ist ehrlich gesagt ein bisschen verschwunden in Kanada. Man sieht auch kaum mehr irgendein Rennen im Fernsehen. Wer Velosport will schauen, der muss irgendwie auf Streaming-Angebot zurückgreifen. Velofahren, das ist in Kanada, sagen wir mal, ein Hobby, aber kein Sport.
0: Heisst, man fährt in Montreal viel lieber selber Velo, als anderen dabei zuzuschauen. Die WM mitten in der Stadt nimmt man aber einfach so ein bisschen hin, sagt der Beat, der das jeden Tag sieht.
2: Ich laufe zum Beispiel jeden Morgen zum Stadion und dann muss ich über eine Fußgängerbrücke, die es geht, weil eben Strassen gesperrt sind und sehe dort Hunderte von Kanadiern, die eben ihre Bixi-Bikes oder ihre Velo über die Brücke rein tragen müssen. Und das macht man ohne Murren. Es ist eigentlich, ja, man hat Freude, aber es ist jetzt eine riesen Euphorie hier in Kanada.
0: Hauptschweiz, Kanada. Fürs Velofahren stelle ich sicher nicht den Fernseher an.

0: die langen, guten, schönen Töne kann sein. Deli Golding for your entertainment spielen wir neu hier auf SRF 3 am 20.06 Uhr Mittwochmorgen. Wer jetzt noch schläft, muss noch einmal aufwachen, dann noch zweimal schlafen. Wer jetzt schon wach ist, nur noch zweimal schlafen. Dann ist Freitag und dann gibt's da.
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0: Mittwochmorgen. Hallo, hallo. Sie sagen how long, aber es tönt endlich. Red Hot Chili Peppers sind parat, in voller Länge in der nächsten halben Stunde. Und Taylor Swift. Die gibt's auch noch mit I Knew You Were Trouble, ein alter von ihrer ganz neuen. Kommt dann übermorgen am Freitag raus, das erst gerade bekannt worden. Aber bis dann, dann die Musik, die wir haben von ihr. Und jetzt dafür ganz Neues von der Corinna Heinzmann für den Mittwochmorgen. Sie ist SRF 3.
1: Bundespräsident Guy Parmelin hat an der jährlichen UNO-Generaldebatte die Länder zur Zusammenarbeit aufgerufen. Die Welt befinde sich an einem Wendepunkt. Fundamentalste Grundsätze der UNO-Charta würden offen verletzt, so Parmelin. Die Schweiz werde weiterhin einen Raum schaffen für den Austausch. Die USA, Dänemark und Grönland haben ein Abkommen unterzeichnet. Es erlaubt den USA unter anderem, ihre Militärpräsenz in Grönland zu erweitern und soll einen Streit um die Arktisinsel beenden. Trump hatte zuvor mehrfach damit gedroht, die USA würden Grönland übernehmen. Dann noch zum Krieg zwischen den USA und dem Iran. Zum ersten Mal seit Juni haben Vertreter der USA und des Irans direkt miteinander geredet. Und zwar am Rand der UNO-Generaldebatte in New York. US-Präsident Donald Trump sagte, das Gespräch sei sehr gut verlaufen. Konkrete Ergebnisse sind nicht bekannt.
0: In Sport zum Eishockey, da sind in der vierten Runde der Schweizer Eishockey-Meisterschaft die beiden Finalisten der letzten Saison erstmal wieder gegeneinander auf dem Eis gestanden, Daniel Spichtig.
2: Das erste Duell zwischen dem Meister Fribourg-Gotteron und dem HC Davos war so eng wie die letzte Saison die Finalserie, die erst im siebten Spiel entschieden worden ist. Fribourg-Gotteron hat erst nach Penaltyschiessen 2-1 gewonnen. An den Davoser ist also die Revanche nicht gelungen. Sie wären eigentlich das bessere Team gewesen, haben aber die Chancen nicht genutzt. Das war jetzt für sie schon die dritte Niederlage im vierten Spiel. Besser läuft es der ZSC Lions, das einzige Team, das bis jetzt alle Matches gewonnen hat, gestern 4-2 gegen Aschua.
0: Christoph Sigrist von SRF Meteo. Heute irgendetwas zwischen Händchen und T-Shirt.
3: Ja, 5 Grad jetzt am Morgen auf dem Velo sicher mit Händchen. Am Nachmittag 22 bis 24 Grad und dazu ein vulkanloser Himmel.
0: Das war es schon gewesen. SRF Verkehrsinfo kurz nach der halben 7 und Michael Kreins, Zürich Lemz.
4: Und dort wieder von St. Gallen nach Zürich fahren, zwischen Attikon und Tös. Dann steht er vor dem Gublistunnel Richtung St. Gallen ab Spreitenbach und vom Westring her ab Urdorf Nord.
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0: Im Mittwoch mit dem Dario Cantini
6: und dem Sandro Moroff
0: und der Taylor Swift. Schönen guten Tag. Die klemmt irgendwie.
6: Ja. Vielleicht mal schnell dran denken.

0: immer so ein Schuss episch beim Remo vor Falling. Das muss ich ganz schön überlegen. 21 vor 7, um ganz genau zu sein. Und ich weiss, wir sind noch über eine Stunde zu früh. Also eigentlich eine Stunde und 11 Minuten zu früh. Aber keine Angst, wir spielen jetzt auch noch nicht wirklich.
1: A, B, C.
2: Was läuft SRF 3? Wir sind Betzeis A aus Bramgarten City im Aargau.
3: Hallo. Hallo zusammen, wir sind die 6. Klasse aus Oberägeri im schönen Kanton Zug.
4: Hallo zusammen, da ist die 5. 6. B aus Flieren.
0: Hallo miteinander. Wieso begrüßen uns die Kinder so fröhlich? Was ist da los?
5: Weil sie alle schon ein ABC SRF 3 geschrieben haben. Das sind alles Schulklassen, die unser Lieblingsspiel, das wir jeden Morgen spielen, am 10.08, wo wir mindestens 12 mehr, oder mehr richtige Antworten mit dem gleichen Anfangsbuchstaben in 45 Sekunden braucht. Und diese Schulklassen haben alle schon so ein ABC geschrieben. Könnt sich auch jetzt wieder Schulklassen anmelden bei uns online auf srf3.ch und dann mit einem Buchstaben nach Wahl eine ganze Spielrunde schreiben.
2: Wir haben den Buchstaben L genommen, weil wir laut, lustig und vor allem langsam sind, laut unseren Lehrern.
0: Laut, lustig und langsam, hauptsächlich nicht L wie Lernen.
5: Nein.
0: Oder nicht zum L.
5: Auch heute ABC SRF 3 wieder von einer Schulklasse, und zwar von einer Schülerin von der Schule Sonnenberg zu Bar im Kanton Zug.
0: Gespielt wird, wie gesagt, 10 vor 8, also jetzt noch in einer Stunde und nur noch 10 Minuten.
4: Viel Glück und hey, auch schöner!
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0: lohnt sich, eine Gitarre zu kaufen, wenn du willst, Red Hot Chili Pepper Songs nachspielen. Immer einer dabei, auch sehr prominent in dem Other Side. Am 16. von 7.
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0: Mit dem Christoph Sigrist von SRF Meteo. Am 2.05 Uhr, also um 5 ab 2 die Nacht, war ein astronomischer Herbstanfang jetzt gewesen. Wieso genau denn? Erklär mir mal.
2: Ja, dann hat die Sonne den Äquator Richtung Süden überquert. Ab jetzt werden die Nächte wieder länger als der Tag. Der Herbst ist also da, aber es ist eine astronomische Geschichte. Das Wetter hält sich nicht dran. Heute gibt es sonniges Wetter, wolkenlos über weite Strecke. 22 bis 24 Grad heute am Nachmittag. Einzig im Tessin, da ist wirklich herbstlich jetzt heute Morgen. Da haben wir Hochnebel drin und das geht durch den Vormittag so. So gegen Mittag geht er aber weg.
0: Ja, also dort auch meteorologisch etwas herbstlich, sondern nicht nur astronomisch, wie du das so weggewischt hast. Schauen wir aufs lange, lange Wochenende, wer jetzt ab morgen schon macht, wie wird es die nächsten Tage?
2: Ja, morgen ist so ein bisschen die Ausnahme von der Woche. Es gibt dickere Wolkenfelder durch den Tag, aber Regen vorläufig nicht. Freitag bis Sonntag wieder sonniges Wetter und durch den Tag um die 22 Grad, am Sonntag sogar richtig warm, 27 Grad.

0: nicht allzu aufgeregt für den frühen Mittwochmorgen. Sam Smith, Normani, Dancing with a Stranger am 9 vor 7. Und da kommen sie langsam wieder runter. Mit den grossen Glocken und den geschmückten Köpfen.
1: Wir wollen es nicht an die zu grosse Glocke hängen, aber es ist Altabzug da und dort. Zum Beispiel im Kanton Graubünden, wo es auf srf.ch oder in der SRF News App eine riesige Bildergalerie von den geschmückten Kühen unter anderem hat.
0: Ja, also wirklich, die ist riesig, weil sie einfach so toll ist, aber auch riesig, weil es fast 60 Bilder sind. Und das Schöne daran, weil die retromanischen Kolleginnen und Kollegen vom RTR die Galerie gemacht haben, ist Bildbeschreibung auch auf srf.ch auf Romanisch. Oder? «Las Nurses der Rosene in Preparados per las Stadtschada d'Alp. Stadtschada ist, glaube ich, Alpabzug.
1: Hätte ich jetzt auch, glaube so interpretiert.
0: Das nächste Bild, wo eine Kuh mit einem riesigen Kopfschmuck, die sieht wirklich aus wie so, also, ich weiß nicht, so einen ganzen Früchtekorb auf dem Kopf.
1: Es gibt ein bisschen Marsh Simpson-mäßig.
0: Ja, das stimmt, ja. La Stadtschada sind la Leisalp und Panorama da Montagna. Also mit schönem Bergpanorama. Denn in der Montanera da Chauras stars la Stadtschada d'Alp Aguarda zum Beispiel. Haben wir als nächstes ein paar Geister. Oder la Puniera meina las Vaccia star la Stadtschada. Einfach schön, könnt ihr euch anschauen, srf.ch. Wir haben auch hier den Auftrag erfüllt von ein bisschen, wie hast du es genannt?
1: Ein bisschen Sprachaustausch in der Schweiz, oder?
0: Voilà. Können wir das hier dazu beitragen? Lyrica sind alles.

0: Guten Morgen. Mittwoch ist es der milde Mittwoch. Also jetzt noch nicht, jetzt noch frisch, später mild. Aber jetzt zuerst Neues. Der SRF 3.
1: Die Nachrichten von SRF um 7 mit Corinna Heinzmann. Der Schweizer Bundespräsident spricht an der UNO-Generaldebatte vor Staatsspitzen aus der ganzen Welt und fordert sie zur Zusammenarbeit auf. Und es soll den Streit um Grönland beenden. Die USA, Dänemark und Grönland unterzeichnen ein gemeinsames Abkommen. Das Wetter heute, sonnig, bei 19 bis 23 Grad, im Süden zunächst Hochnebel. Einmal im Jahr spricht die Schweiz auf der größten Politbühne der Welt. An der UNO-Generaldebatte in New York, wo Staats- und Regierungschefinnen und Chefs aus aller Welt zusammenkommen. Der Schweizer Bundespräsident Guy Parmelin rief in seiner Rede zur Zusammenarbeit auf. Die Schweiz werde weiterhin einen Raum schaffen für Austausch. Zu SRF sagte Parmelin außerdem, er sei gegen eine Welt, in der zunehmend das Recht des Stärkeren gelte und Macht vor Recht komme. Fredrik Steiger.
2: In einer solchen Welt seien kleinere Länder wie die Schweiz benachteiligt. Sie seien zwingend auf multilaterale Zusammenarbeit und auf das Völkerrecht angewiesen. Und gerade dafür stünden die Vereinten Nationen. Entsprechend wichtig sei die UNO. Zwar sei sie derzeit geschwächt, aber sie bleibe unverzichtbar. Denn hier könne man Lösungen finden und hier müsse die Schweiz eine Rolle spielen.
3: L'ONU, elle est peut-être affaiblie, mais elle est absolument nécessaire, parce que c'est là qu'on peut discuter, qu'on peut essayer quand même de trouver des solutions. La Suisse a un rôle à jouer.
2: Der Bundespräsident plädiert deshalb auch für einen engeren Schulterschluss kleinerer und mittlerer Länder. Denn die Lage müsse sich wieder bessern. Während die Großmächte entschieden in eine andere Richtung streben und ihre Vormachtposition zunehmend ausnutzen, müssen die anderen dagegenhalten und dafür sorgen, dass das Pendel bald wieder zurückschwinge.
3: C'est comme le pendule, à un moment il va très à droite, après il revient très à gauche.
2: Ist Parmelin zuversichtlich, dass das gelingt?
3: Je suis pragmatique d'habitude. Actuellement c'est une mauvaise phase. Le monde n'est pas immobile, il bouge.
2: Er, so sagt er, sei in erster Linie pragmatisch. Man befinde sich gerade in einer schlechten Phase. Umso mehr müsse man sich engagieren, denn die Welt stehe nicht still, sie bewege sich ständig.
1: Wir bleiben in New York, am Hauptsitz der UNO, wo sich momentan Vertreterinnen und Vertreter aus fast allen Ländern aufhalten. Der Iran und die USA haben die Gelegenheit genutzt für Gespräche. Konkrete Ergebnisse sind nicht bekannt. US-Präsident Donald Trump sagte, die Gespräche seien sehr gut verlaufen. Iranische Staatsmedien berichten, der Iran habe Forderungen gestellt in Bezug auf die Wiedereröffnung der Straße von Hormus. Der Iran verlange unter anderem, dass die USA ihre Seeblockade aufhebten. Jahrelang bemühte sich US-Präsident Donald Trump um Grönland, wollte die Arktisinsel übernehmen und drohte Grönland und Dänemark immer wieder auch mit dem Militär. Nun tönt es plötzlich ganz anders. Die Grönländer seien so nett, die Dänen fantastisch, sagte Trump. Der Anlass, die USA und Dänemark und Grönland haben in New York ein Abkommen unterzeichnet. Dieses erlaubt den USA unter anderem, ihre Militärpräsenz in Grönland zu erweitern und es soll den Streit um die Arktisinsel beenden. Zufrieden zeigte sich auch der grönländische Regierungschef Jens Frederik Nielsen. Nordeuropa-Korrespondent Bruno Kaufmann berichtet.
4: Von der Terrasse eines Hochhauses in unmittelbarer Nachbarschaft des UN-Hauptsitzes in New York richtete sich Jens Friedrich Nielsen direkt an die grönländische Bevölkerung. Wir haben heute ein Abkommen unterzeichnet, das unser Selbstbestimmungsrecht garantiert und unsere Natur schützt. Tatsächlich setzt das gestern unterzeichnete Abkommen einen Punkt unter die US-amerikanischen Expansionsgelüste in der Arktis. Mehr noch, im Unterschied zum bisher geltenden Sicherheitsabkommen aus dem Jahre 1951 werden den USA klare Grenzen gesetzt. Deshalb übertreibt wohl Jens Fredrik Nielsen nicht, wenn er das Abkommen als historische Vereinbarung bezeichnet, welche sowohl die Sicherheit Amerikas wie auch Grönlands als gemeinsame Verantwortung begreift.
5: This agreement is historical. This is a win-win-win agreement.
1: Dann noch zum Eishockey. An der Schweizer Eishockeymeisterschaft hat Aschua gegen die ZSC Lions verloren mit 2-4. Genf Servette gewann gegen Rapperswil Jona mit 4:2. Biel verlor gegen Ambrì Piotta mit 3:4. Lugano schlug Zug mit 3:2 nach Verlängerung. Kloten verlor gegen Bern mit 1:4. Davos verlor gegen Freiburg mit 1:2 nach Penaltyschießen. Und die SCL Tigers verloren gegen Lausanne mit 3:5. Die Börsendaten von SIX. Der Dow Jones Index in New York hat 0,4% verloren. Der Euro wird zu 93,89 gehandelt. Der Dollar zu 82,16. Das waren Nachrichten von Radio SRF. Verantwortlich Michael Wieland.
0: Christoph Sieger ist von SRF Meteo. Sind wir tatsächlich schon wieder in der Zwiebelsaison?
6: Ja, ja, 5 Grad haben wir im Moment im Mittelland. Ein Fall für die Jacke. Nachmittag 22 Grad, ein Fall fürs T-Shirt. Ein wolkenloser Himmel den ganzen Tag. Außer im Tessin, da hat es ein bisschen Hochnebel.
0: Jetzt haben wir es 5:07. SRF Verkehrsinfo mit Michael Klein und einem Unfall im Aargau.
7: Passiert ist er richtig Zürich, gerade bei der Einfahrt Aarau-Ost. Dort wollte ein Auto reinfahren und ein Lastwagen hat es nicht gesehen. Und somit sind die lang rein, machen dort ein Gasvertretungsfahrzeug, stauen tut es ab Aarau-West. Dann staut es dann weiter in Zürich vor dem Gubrist Richtung St. Gallen, ab Spreitenbach und der Burdorf Süd. Jetzt so in der Region Solothurn Richtung Bern zwischen Önsingen und Wangen an der Aare.
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0: Am Mittwochmorgen. Und all die, die mit der roten Bäckli und der kalten Nase ins Geschäft ankommen, die können heute Morgen im Chor singen.
9: Wir sind mit dem Velo.
0: Du musst nicht mitsingen, du bist nicht mit dem Velo gekommen.
10: Entschuldigung, aber Nicole von Stetten, Kanton Aargau, ist mit dem Velo unterwegs, hat sich heute Morgen schon per WhatsApp auf 079-308-3333 gemeldet. Sie arbeitet im Spital.
11: Hey, ja, ist recht kalt draus. Ich fahre jetzt von Stetten los und fahre auf Muri ins Spital. Habt's gut. Tschüss.
0: Habt's du gut. Und ihr mit den warmen Händen im Auto, geniessen da. Ihr wisst gar nicht, wie schön das ihr seid.
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0: federlichten Herr, der neueste von der Dana, Darling, You're the Worst. Gar nicht so ein federlichter Titel.
1: Ich wollte sagen,
0: dass der Song so schön fein ist. 13 ab 7 jetzt, was hat uns Hollywood gelernt? Wenn am Anfang von einem Film irgendein Typ sagt, keine Panik, es sollte alles gut kommen, dann ist es noch nie gut gekommen.
2: It doesn't mean we need to panic today. It doesn't mean we need to shut it all down. It's a warning sign. It's a warning sign that we need to slow down.
0: Okay, tönt nicht vertrauenswürdig. Das Problem aktuell, das ist nicht aus einem Film, das ist im echten Leben passiert.
3: Ja, das ist der Entropic-Chef, der Dario Amodei. Er reagiert darauf, dass sich sein KI-Programm Claude quasi verselbstständigt hat. Man muss keine Panik machen, sagt er eben. Aber es sei schon ein Warnsignal. Und Google hat auch zugegeben, dass sich ihre KI Gemini von selber in Computersystem gehackt hat. Also ohne, dass ein Mensch das in Auftrag gegeben hat.
0: Das tönt jetzt eben dystopisch, gruselig. Angst vor der KI sei schon, aber was macht man gegen Angst? Man liefert Fakten, dass es nicht mehr so gruselig ist. Machen wir heute auf SRF 3 den ganzen Tag mit dem Guido Berger aus der Digitalredaktion, wo nicht nur dank seiner tiefen Stimme beruhigen kann.
4: Also wenn ich vor etwas Angst habe, dann ist es nicht die Superintelligenz, die uns alle auslöscht, sondern es sind die faulen Menschen, die eine schlechte KI an einem dummen Ort einsetzen. Das halte ich für viel plausibler, dass das passiert und dann Zeug schief geht und dass auch so das Geschwätz von dieser gefährlichen Superintelligenz auch ein bisschen den Blick verstellt auf die reale Probleme, die wir mit KI heute schon haben.
0: Weniger Angst, mehr richtig heranschauen und lassen, machen wir heute aufs Thema. Woher geht es noch mit dieser KI? Weil wir lieber dem Guido von der Digitalredaktion vertrauen als den Männern in den Anzeigen, die die ganzen KI-Firmen führen.

0: Ein Song wie ein Schluck Sauser, ganz schön süffig. Marine, wie SRF 3 um 22.
1: Sauser.
0: Ja. Ist wieder Zeit.
1: Ist wieder Zeit.
0: Jetzt im Herbst. Der Sauser-Herbst kommt ja gerade nach dem...
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0: Mittwoch, Mittwoche. Ich lasse SRF 3. Es geht mir gut. Cooler Song. Merci vielmals. Schöne Grüße aus Zanzibar.
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0: Olivia Dean, kurz vor der Halben. Kurz nach der halben der 1975 sind und jetzt Punkt halbe Corinna Heinzmann uns sagt, was heute Morgen wichtig ist, auf SRF 3.
1: Bundespräsident Guy Parmelin hat an der jährlichen UNO-Generaldebatte die Länder zur Zusammenarbeit aufgerufen. Die Welt befindet sich an einem Wendepunkt. Fundamentalste Grundsätze der UNO-Charta würden offen verletzt, so Parmelin. Die Schweiz werde weiterhin einen Raum schaffen für den Austausch. Die USA, Dänemark und Grönland haben ein Abkommen unterzeichnet. Es erlaubt den USA unter anderem, ihre Militärpräsenz in Grönland zu erweitern und soll einen Streit um die Arktisinsel beenden. Trump hatte zuvor mehrfach damit gedroht, die USA würden Grönland übernehmen. Dann noch zum Krieg zwischen den USA und dem Iran. Die beiden Länder haben am Rand der UNO-Generaldebatte Gespräche geführt. Der US-Sondergesandte Steve Witkoff sprach von Gesprächen mit dem Iran über Vermittler. Konkrete Ergebnisse sind nicht bekannt.
0: Zum Sport. Da gehen wir aufs Eis. Am HC Davos ist die Finalrevanche im ersten Match gegen den Meister Fribourg-Gotteron nicht gelungen, Daniel Spichtig.
2: Davos hat eigentlich besser gespielt, hat mehr Chancen gehabt, aber die nicht genutzt. Das Spiel ist darum ins Penaltyschiessen und dort hat sich der Fribourg-Gotteron durchgesetzt, auch dank dem starken Goalie Ludovic Weber. Das 1:2 von Davos ist schon die dritte Niederlage hintereinander. Das erste Mal in dieser Saison verloren hat der EV Zug, und zwar ein ausgeglichenes Spiel gegen Lugano 2:3 nach Verlängerung. Das einzige Team, das noch ungeschlagen ist diese Saison, ist der ZSC. Die Lions haben gestern im vierten Spiel den vierten Sieg können feiern, 4:2 gegen Aschua.
0: Über zum Wetter mit Christoph Sigrist. Und die Sonne, die ist gerade aufgegangen. Wie lange bleibt sie heute?
3: 12 Stunden. Heute ist Tag und Nacht gleiche. Es bleibt wolkenlos auf der Alpen-Nordseite. 22 Grad heute am Nachmittag. Alpen-Südseite hochnebelig am Morgen, am Nachmittag auch sonnig.
0: SRF Verkehrsinfo. Halbe Achtung war Michael Krein. Gute Nachricht aus dem Aargau.
4: Ja, und dort von der Unfallstelle Richtung Zürich bei Aarau Ost. Die Unfallautos sind weg. Geblieben ist noch ein bisschen Stau ab Aarau West. Dann steht es auch in Zürich vor dem Gubristunnel Richtung St. Gallen ab Spreitenbach und vom Westing her ab Burdorf Süd und Region Solothurn noch Richtung Bern zwischen Önsingen und Wangen an der Aare.
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0: Und Gedanken, die die Schweiz hat, einmal so am Morgen um die 10 vor 8 Uhr. Also, ich hätte mehr gewusst als die Person, die durchgekommen ist.
8: Und gefühlt 99%, oder? Ja. Wenn es amigs beim ABC SRF 3 am 10 vor 8 Uhr zuhört. Ich sage dann Leute an und mach's besser.
0: Schon, sagst du das
8: auch? Ja, ich sage das allen, die mir das sagen.
0: Gut, dann sag das mal.
8: Leute an, mach's besser.
0: 0848 300 333 0848 300 333. Ein Buchstabe, 45 Sekunden Zeit. 12 oder 100 Richtige, je nachdem, wie gut ihr seid. Wir spielen 10 vor 8, freuen uns auf jemanden von euch.
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0: Fröhlichs von früher, Janet Jackson, Together Again am 20 vor 8. Kinder Muse.
1: Also du meinst Band?
0: Nein, die neue KI.
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0: Wenn man über KI, künstliche Intelligenz redet, dann geht es in der Regel um ChatGPT, Claude, Gemini. Die KM braucht man für alles Mögliche. Jetzt aber eben kommt ein neuer Name dazu, Muse, geschrieben wie Band. Das ist ein KI-Assistent von Meta, der jetzt ziemlich Schlagzeilen macht, gerade aktuell. Manuel Rentsch aus der SRF Wirtschaftsredaktion Muse. Eine App, die in den USA vor ein paar Tagen rausgekommen ist und jetzt eben überall zoberst.
3: Ja, das, was hier passiert, ist aussergewöhnlich. Zum einen wegen der raschen Verbreitung und zum anderen auch wegen der positiven Resonanz von dieser App. Die Lancierung von dieser KI-App von Meta hat Wellen geschlagen, auch an der Wall Street. Die App Muse ist innerhalb von ein paar Tagen schon fast 3 Millionen Mal abgeladen worden und ist in der App Store ganz oben. Es gibt schon Schätzungen, dass die App in Zukunft von 1 Milliarde Leuten auf der Welt gebraucht werden könnte. Und darum schauen wir an.
0: Das geht wahnsinnig tiefig, oder? Erst ein paar Tage rausgekommen, jetzt explodiert das so. Was kann die App? Was macht sie so speziell?
3: Muse ist ein KI-Agent für die Leute, also so etwas wie ein persönlicher Assistent. Man sagt zum Beispiel in der App, dass man abnehmen will. KI macht dann den Menüplan, bestellt zu essen und baut das in die Agenda ein von den Leuten. Muse organisiert also sozusagen den Alltag. Das Spezielle ist, dass die App aus dem Haus von Meta kommt und zu dieser Firma gehören halt WhatsApp, Instagram, Facebook und Messenger. Das sind Plattformen, die weltweit von 3 Milliarden Leuten gebraucht werden. Und die Verbreitung ist also enorm, wenn man jetzt die KI-App einbaut in die ganzen Plattformen. Und wenn die App jetzt wirklich halbwegs brauchbar ist, so wie das aussieht, dann gibt es eine Wahnsinnsverbreitung und das ist auch das, was zu reden gibt, auch an der Börse.
0: Aber eben auch mit dem Abnehmplan, das können andere KIs ja auch, aber eben ist einfach ganz günstig, dass sie so drin ist bei dem, was man eh schon hat, dem
3: genau,
0: Fall, die News-App. Ja. An der Börse natürlich auch jetzt schon ein Thema, weil das so explodiert. Wie haben da Kurs reagiert?
3: Also der Börse feiert Meta ein Comeback. Der Aktienkurs ist die Woche um 11% aufgegangen. Das heisst, Meta ist jetzt 180 Milliarden Dollar mehr wert als noch Anfang Woche, bevor die Zahlen zu der App sie rausgekommen. Also Meta ist an der Börse in der letzten Zeit ja ein bisschen abgeschrieben gewesen, weil die so viel in die künstliche Intelligenz investieren. Das sind rund 200 Milliarden Dollar, die die in Datenzentren, in alles Mögliche investieren, in die Entwicklung. Man hat bis jetzt nicht so genau gewusst, was die Meta eigentlich genau will damit, was ihr Ziel ist. Und jetzt mit dieser App, die das rausgekommen ist, sieht man eben, dass es doch irgendwie könnte funktionieren. Die App ist jetzt zuerst in den USA rausgekommen und es ist noch unklar, wenn das denn die auch bei uns, dass man sich abladen kann.
0: Muse, ein riesen Hype, also mit der KI-App, positive Kritiken, aber es ist doch immer so, wenn man mal genauer heranschaut, sieht man, was auch nicht funktioniert, oder?
3: Das ist schon so, oder nach dem ersten Euphorie gibt es dann Dämpfer und Rückschläge. Es gibt Bedenken in Bezug auf die Sicherheit, Datenschutz und so weiter, also das ist sicher ein Thema, das man noch genau muss anschauen. Die Online-Plattform Amazon, die hat jetzt auch schon reagiert, die haben nicht so Freude, wenn plötzlich jetzt die künstliche Intelligenz ganz konkret bei ihnen geht einkaufen. Die haben den Zugang von Muse jetzt einmal im ersten Schritt blockiert.
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0: 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Guten Morgen mit SRF 3, ist der Mittwoch. Und zwar der Mittwoch, wo ein Berner schon einem Zürcher ein Kompliment gemacht hat. Nämlich der Michel Burren aus Bern hat dir ein Kompliment gemacht, wie du seinen Namen aussprichst. Michel, guten Morgen.
1: Fast, es heisst Michu.
0: Ja, ich weiss, aber der Sandro hat das vorher so gut gesagt, als wir schon telefoniert haben, oder?
1: Ja, genau. Für einen Zürcher wirklich sehr talentiert mit der U-Endung.
2: Ich war auch gerade verwirrt, Michu.
0: Schön, ihr habt euch schon gefunden. Michu, ich sage dir jetzt auch so, du spielst heute mit uns ABC SRF 3. Wir haben gesagt, was muss man über dich wissen? Du hast gesagt, die Katzenliebhaber hat zwei Katzen, Mia und Phoebe, bin ledig, aber glücklich liiert seit 8 Jahren und gehe 3-mal im Jahr auf Sansibar. Wieso gehst du so viel auf Sansibar?
1: Weil wir das Glück haben, dass wir jemanden kennen, der ausgewandert ist. Und der Flug ist nicht so teuer. Und das Leben selber auch nicht, wenn man nicht in einem Resort untergebracht ist.
0: Also, und darum das heisst,
1: dreimal.
0: Dir darf man nicht sagen, wie man auswandert, sonst kommst du auch immer besuchen. Weil du findest, es ist einfach schön.
1: Genau. Wenn ich weiss, jemand ist der, dann komme
0: ich. Dann bleiben wir jetzt alle da und spielen da.
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0: So, der talentierte Zürcher hat dir den Buchstaben und die Regeln.
2: Michu, die Regeln zuerst. ABCSRF 3, alle Antworten auf die gleichen Anfangsbuchstaben. 45 Sekunden hast du Zeit. 12 oder mehr richtige Antworten brauchst du, dann gewinnst du. Warum kommen wir jetzt mit dem Buchstaben? Weil das ganze Spiel kommt heute von einer Schulklasse, respektive von einer Schülerin von der Schule Sonnenberg in Bar im Kanton Zug. Und sie hat sich den Buchstaben K wie Känguru ausgesucht.
1: Passt.
0: Also, 45 Sekunden mit dem K ab jetzt. Das Scharfe am Messer.
1: Klinge.
0: Eine Schachfigur.
1: König.
0: Kampfsport.
1: Karate.
0: Ein Land.
1: Kanada.
0: Ein Männername.
1: Kurt.
0: Ein Frauenname.
1: Karin.
0: Die zählst du beim Essen.
1: Weiter.
0: Ein Gewürz.
1: Kardamom.
0: Eine Frucht, die innen grün ist. Tier, das Eukalyptus frisst.
1: Koalabär.
0: Eine Fischart.
1: Weiter.
0: Maroni sind.
1: Kastanien.
0: Eine Schlangenart.
1: Kobra.
0: Getränk am Morgen.
1: Kaffee.
0: Möbelstück.
1: Boah. Das
0: ist durch. Hey, kannst du vergessen.
2: Dabei ist die Kommode gar nicht so schnell durch. Die ist auch echt schwer.
1: Ja, aber die Zürcher 45 Sekunden, Berner 45 Sekunden sind anders.
0: Die würden jetzt noch laufen, ja.
1: Ja.
2: Komm, wir lösen mal noch schnell auf. Die zählst du beim Essen. Da hätten wir Kalorien. Genau.
1: Ja.
2: Und die Fischart wäre zum Beispiel Karpfen.
1: Ah, ja.
2: Was meinst du? Michu?
1: Ja, es wird knapp. Entweder 11 oder 12.
2: Es sind 12.
1: Yes. Danke. Punktlandung.
0: Yes. Sehr gut. Berner Minimalismus kann man es auch nennen.
1: Ja, genau. Ja.
0: Es gibt ein goldiges Gewinnerzertifikat und einen Gutschein von Schlafwohl im Wert von 100 Franken.
1: Michu,
0: hat mich gefreut. Wann gehst du nächstes Mal auf Sansibar?
1: Ende Oktober.
0: Geniesse es. Hab Sorge, mach's gut.
1: Danke.
0: Ciao, ciao.
1: Bis bald. Merci. Tschüss zusammen. Danke.
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0: Und Sandro, weißt denn du auch, wie man deinen Namen würde im Bernischen sagen?
2: Sandu, oder?
0: Ich glaube schon, weil
2: du bist doch, glaub, oder?
0: Der Werner-Aussprache.
2: Das hat jetzt getroffen, hä?
0: Ja, nein, super. 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

0: Steven Go.
1: Sonst nicht mehr Lust auf irgendeinem schaukelnden Schiff ein bisschen rumzutrinken?
2: Ich glaube, es ist gut, der Nathan Evans hat das erledigt.
1: Okay. Halt vorwärts in dem Mittwoch mit dem Lost Frequencies. DJ aus Belgien, nachher DJt er uns gerade einmal von vorne bis hinten den Song. Jetzt aber zuerst Neues hier auf SRF 3.
3: Die Nachrichten von SRF um 8 mit Corinna Heinzmann. Kleine Länder müssten stärker zusammenhalten, sagt Bundespräsident Guy Parmelin an der UNO-Generalversammlung in New York. Nach Drohungen von US-Präsident Trump, Grönland zu übernehmen. Die USA, Dänemark und Grönland unterschreiben ein gemeinsames Abkommen. Das Wetter heute, sonnig bei 19 bis 23 Grad, im Süden zunächst Hochnebel. Einmal im Jahr spricht die Schweiz auf der größten Politbühne der Welt. An der UNO-Generaldebatte in New York, wo Staats- und Regierungschefinnen und Chefs aus aller Welt zusammenkommen. Der Schweizer Bundespräsident Guy Parmelin rief in seiner Rede zur Zusammenarbeit auf. Die Schweiz werde weiterhin einen Raum schaffen für Austausch. Zu SRF sagte Parmelin außerdem, er sei gegen eine Welt, in der zunehmend das Recht des Stärkeren gelte und Macht vor Recht komme. Fredrik Steiger.
4: In einer solchen Welt seien kleinere Länder wie die Schweiz benachteiligt. Sie seien zwingend auf multilaterale Zusammenarbeit und auf das Völkerrecht angewiesen. Und gerade dafür stünden die Vereinten Nationen. Entsprechend wichtig sei die UNO. Zwar sei sie derzeit geschwächt, aber sie bleibe unverzichtbar. Denn hier könne man Lösungen finden und hier müsse die Schweiz eine Rolle spielen.
5: L'ONU, elle est peut-être affaiblie, mais elle est absolument nécessaire, parce que c'est là qu'on peut discuter, qu'on peut essayer quand même de trouver des solutions. La Suisse a un rôle à jouer.
4: Der Bundespräsident plädiert deshalb auch für einen engeren Schulterschluss kleinerer und mittlerer Länder. Denn die Lage müsse sich wieder bessern. Während die Großmächte entschieden in eine andere Richtung streben und ihre Vormachtposition zunehmend ausnutzen, müssten die anderen dagegenhalten und dafür sorgen, dass das Pendel bald wieder zurückschwinge.
5: C'est comme le pendule, un moment il va très à droite, après il revient très à gauche.
4: Ist Parmelin zuversichtlich, dass das gelingt?
5: Je suis pragmatique d'habitude. Actuellement c'est une mauvaise phase. Le monde n'est pas immobile, il bouge.
4: Er, so sagt er, sei in erster Linie pragmatisch. Man befinde sich gerade in einer schlechten Phase. Umso mehr müsse man sich engagieren, denn die Welt stehe nicht still, sie bewege sich ständig.
3: Jahrelang bemühte sich US-Präsident Donald Trump um Grönland, wollte die Arktisinsel übernehmen und drohte Grönland und Dänemark immer wieder, auch mit dem Militär. Nun tönt es plötzlich ganz anders.
6: Die Menschen von Grönland haben so nice, die Menschen von Dänemark haben amazing.
3: Die Grönländer seien so nett, die Dänen fantastisch, sagte Trump. Der Anlass? Die USA, Dänemark und Grönland haben in New York ein Abkommen unterzeichnet. Dieses erlaubt den USA unter anderem, ihre Militärpräsenz in Grönland zu erweitern und es soll den Streit um die Arktisinsel beenden. Zufrieden zeigte sich auch der grönländische Regierungschef Jens Frederik Nielsen. Nordeuropa-Korrespondent Bruno Kaufmann berichtet.
7: Von der Terrasse eines Hochhauses in unmittelbarer Nachbarschaft des UN-Hauptsitzes in New York richtete sich Jens Fredrik Nielsen direkt an die grönländische Bevölkerung. Wir haben heute ein Abkommen unterzeichnet, das unser Selbstbestimmungsrecht garantiert und unsere Natur schützt. Tatsächlich setzt das gestern unterzeichnete Abkommen einen Punkt unter die US-amerikanischen Expansionsgelüste in der Arktis. Mehr noch, im Unterschied zum bisher geltenden Sicherheitsabkommen aus dem Jahre 1951 werden den USA klare Grenzen gesetzt. Deshalb übertreibt wohl Jens Fredrik Nielsen nicht, wenn er das Abkommen als historische Vereinbarung bezeichnet, welche sowohl die Sicherheit Amerikas wie auch Grönlands als gemeinsame Verantwortung begreift.
8: This agreement is historical. This is a win-win-win agreement.
3: Im Kanton Jura in der Gemeinde Le Bois sind alle Mitglieder des Gemeinderates, also der Regierung, zurückgetreten. Das schreibt die Nachrichtenagentur Keystone Estia. Die Gemeinde ist dadurch nun teilweise blockiert. Zum Beispiel können keine Baubewilligungen erteilt oder keine Zahlungen gemacht werden. Vor den Rücktritten kam ein externer Bericht zum Schluss, dass es in der Gemeinde Le Bois schwere Mängel gebe. Es gebe unter anderem ein vergiftetes Arbeitsklima und Meldungen über Mobbing. Dann noch zum Eishockey. In der Schweizer Eishockey-Meisterschaft hat Aschua gegen die ZSC Lions verloren mit 2-4. Genf Servette gewann gegen Rapperswil-Jona mit 4-2. Biel verlor gegen Ambre Piotta mit 3-4. Lugano schlug Zug mit 3-2 nach Verlängerung. Kloten verlor gegen Bern mit 1-4. Davos verlor gegen Freiburg mit 1-2 nach Penaltyschießen. Und die SCL Tigers verloren gegen Lausanne mit 3-5. Fehlen noch die Börsendaten von SIX. Der Dow Jones Index in New York hat 0,4% verloren. Der Euro wird zu 83,89 gehandelt. Der Dollar zu 82,15. Das waren Nachrichten von Radio SRF, verantwortlich Michael Wieland.
1: Christoph Sigrist von SRF Meteo. Seit dem Morgen um 5:05 haben wir astronomischen Herbstanfang, denn die Sonne genau senkrecht über dem Äquator gestanden. Wie merkt man jetzt den astronomischen Herbstanfang?
0: Ja, der Sonnenscheinuhr. Die Sonne scheint heute genau 12 Stunden, der halbe Tag nämlich. Heute ist Tag und Nacht gleiche. Am Morgen ist es noch recht frisch, 5 Grad. Durch den Tag haben wir 22 Grad. Es ist wolkenlos im Norden. Im Süden haben wir zuerst mal ein bisschen Hochnebel.
1: SRF Verkehrsinfo. 5:08 und Michael Klein, du hast die Übersicht.
9: Und da steht es in Zürich vor dem Kubli-Stunnel Richtung St. Gallen ab Dietikon. Vom Westring her ab Urdorf Süd auf dem Westring auch Richtung Chur zwischen Urdorf Nord und Zürich West.
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1: Am Mittwochmorgen. Und was hast du gerade für eine Schlagzeile gelesen?
2: Ein Mann in Deutschland hat auf einem Acker 934 alte römische Münzen gefunden. Die älteste ist aus dem Jahr 148 vor Christus.
1: Das ist lang her. Und findet man ihn jeden Tag auf so einem Acker. Und ihr wisst, wie man sagt, oder? Wenn er dann mit diesen Münzen einfach abgehauen ist. Ja, ihr wisst es.

0: der Beat Sprecher.
1: Man sieht auch kaum mehr irgendein Rennen im Fernsehen. Wer Velosport will schauen, der muss auf Streaming-Angebot zurückgreifen. Velofahren, das ist in Kanada, sagen wir mal, ein Hobby, aber kein Sport.
0: Trotzdem, jetzt eben die Rad-WM zu Montreal, die Tage. Die Schweiz die hat in der Mixed-Staffel gerade eine Bronzemedaille geholt. Und Kanadierinnen und Kanadier, die fahren lieber selber mit dem Velo durch ihre Stadt, als anderen dabei zuzuschauen.
1: Also das Velo gehört zu Montreal. Montreal ist so etwas wie die heimliche Hauptstadt von Nordamerika, von den Velofahrern. Da hat es wirklich sehr viele Velofahrer, die unterwegs sind. Es hat ein sehr grosses Velowegnetz in Montreal und es hat auch an jedem Ecke so Mietvelo, wo man kann mieten, so die Pixie-Bikes, die werden wirklich rege gebraucht. Und ja, das Velo gehört zum Ortsbild oder zum täglichen Leben da in Montreal, wo man das wirklich braucht. Montreal ist sehr, sehr velofreundlich. Es gibt so einen Index, einen weltweiten, wo alle Städte ausgerechnet werden oder ausgeschildert werden, wie velofreundlich das sie sind. Und Montreal ist auf Rang 15, die beste Schweizer Stadt, das ist Bern, auf Rang 20. Also, man sieht, Velo und Montreal, das passt eigentlich schon.
0: Also kann man sagen, Velo fahren ja, Velo schauen an der WM, naja, nicht riesige Begeisterung.
1: Ja, mal, mir hat schon ein bisschen Freude, dass da die Velofahrer durch die Stadt durchfahren. Das hat immer wieder viele Leute an der Straße, aber so grosse Event, wie wir das vielleicht vor zwei Jahren in Zürich erlebt haben, das ist es schon nicht. Mir hat Freude, dass die Welt zu Gast ist, aber viel mehr auch nicht. Mir stört sich auch nicht daran, dass man da vielleicht auch gewisse Sachen muss jetzt berücksichtigen, weil eben Strassen gesperrt sind. Ich laufe zum Beispiel jeden Morgen zum Stadion und dann muss ich über eine Fußgängerbrücke, die es geht, weil eben Strassen gesperrt sind und sehe dort Hunderte von Kanadiern, die eben ihre Bixi-Bikes oder ihre Velo über die Brücke hinein müssen tragen. Das macht man ohne Murren. Es ist eigentlich, ja, man hat Freude, aber es ist jetzt nicht eine riesen Euphorie hier in Kanada. Jemand findet es nicht ganz so lustig, hier in Montreal Velo zu fahren. Das ist nämlich Marlene Reusser. Die hat aktuell eine eingebundene Hand als Erinnerung an die Strasse hier, wo, sagen wir, so ein bisschen semi-gut sind.
2: Ich bin jetzt einfach sehr viel auf diesen Strassen hier unterwegs und ich glaube, Montreal hat es verpasst, einen neuen Belag zu machen. Es hat so viele, so schlimme Schlaglöcher und so, dass irgendwie mit langsam der Knochen ein bisschen gereizt ist, daran, so ziemlich weh. Also es ist wirklich, die Strassen sind Katastrophe.
0: Nicht gut, Marlene Reusser. Sie sollte noch bald wieder fit werden, weil schon am Samstag fährt sie dann ihr nächstes Rennen und hat eben auch wieder Chancen auf WM-Gold.

0: 20 Wacht gewesen. Wir lassen schnell rein ins Brainstorming, wie Pet Shop Boys aufs Intro von ihrem Song «It's a Sin» sind.
1: Also erst könnte man so vier Schläge machen.
0: Vier Schläge als erstes. Ist notiert, jawohl.
1: Und dann vielleicht so Weltraumgeschnurr. Und einen epischen Aufbau.
0: Bin nicht sicher, ob das funktioniert.
1: Aber so einen epischen Aufbau, das kommt gut.
0: Ist gekauft.

0: Jetzt Neues von der Corinna Halsmann. Es ist 8:30 Uhr, das ist SRF 3.
1: Bundespräsident Guy Parmelin hat an der jährlichen UNO-Generaldebatte die Länder zur Zusammenarbeit aufgerufen. Die Welt befinde sich an einem Wendepunkt. Fundamentalste Grundsätze der UNO-Charta würden offen verletzt, so Parmelin. Die Schweiz werde weiterhin einen Raum schaffen für den Austausch. Die USA, Dänemark und Grönland haben ein Abkommen unterzeichnet. Es erlaubt den USA unter anderem, ihre Militärpräsenz in Grönland zu erweitern und soll den Streit um die Arktisinsel beenden. Trump hatte zuvor mehrfach damit gedroht, die USA würden Grönland übernehmen. Dann noch zum Krieg zwischen den USA und dem Iran. Die beiden Länder haben am Rand der UNO-Generaldebatte Gespräche geführt. Der US-Sondergesandte Steve Witkoff sprach von Gesprächen mit dem Iran über Vermittler. Konkrete Ergebnisse sind nicht bekannt.
0: Für die Schweizer Fußballmeisterinnen, da geht heute die Women's Champions League los und das geht mit einem grossen Highlight, Tanja Spichtig.
2: Servet Genua spielt heute zum Auftakt von der Ligaphase daheim gegen Olympique Lyon, also gegen eines der besten Teams in Europa und Champions League Rekordsiegerinnen. Das heisst für Genferinnen ganz eine andere Ausgangslage als in der Meisterschaft. In der Meisterschaft sind die Favoritinnen, heute die klaren Aussenseiterinnen. Ihr Motto gegen die übermächtigen Gegnerinnen ist dagegenhalten und möglichst wenig Goal kassieren. Ob das klingt, das kann man ab dem Viertel vor 7 mitverfolgen im Livestream in der SRF Sport App.
0: Ist so das Bild vom Fisch oder der Grossfisch im kleinen Teich, ist manchmal der kleine Fisch im grossen Teich.
3: Voilà.
0: Spannend sind's. Christoph Sigrist von SRF Meteo. Jetzt im Moment ist es wieder mal so kalt wie das letzte Mal im Mai.
4: Im Mai genau, 5 Grad im Mittelland, Schöpfheim im Entlebuch, 2 Grad, frischer Morgen. Durch den Tag gibt es dann immerhin 22 Grad, ist ein wolkenloser Tag im Norden. Auf der halben Südseite haben wir ein bisschen Hochnebel, aber auch der geht noch weg.
0: SRF Verkehrsinfo. 8:30 Uhr gewesen, seit 2 Minuten und Michael Krein, Zürich klemmt.
5: Ja, und dort richtig St. Gallen vor dem Gubrist, ab Dietikon und ab Urdorf Nord und auf dem Westring richtig kurz zwischen Urdorf Süd und Zürich West.
0: Innen in Mittwoch am Mikrofon der Dario Gentini
6: und der Sandro Morov.

0: Da haben sie ein Klavier und eine Stromgitarre so schön harmoniert. Him and join me. Und überall ging es definitiv nicht, dass man den Job einfach so von jemand anderem macht.
1: Nein, würden wir im Wald zu Förster werden, würden uns wahrscheinlich keine Motorsäge tanken.
0: Ja, wer meinst du nicht?
1: Nein.
0: Kann ich den umtun? Oh? Ist der gut? Oder nein? Wahrscheinlich nicht in 1000 Jahren.
1: Ja, steh dich ab.
0: Entschuldigung. Unser Job und unsere Geräte kann man aber durchaus weitergeben.
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0: Übermorgen geben wir eben alles weiter, was wir hier jetzt aktuell gesehen im Studio. Das Studiopool zum Beispiel.
1: Das Mikrofon, ja. Kaffeetasse. Einerseits ihre, der Anna Rossinelli. Sie steht im Studio zusammen mit der Joya Marlene, der Freitag. Also für zwei Stunden von 10 bis 12 haben die beiden einen Freipass. Motto natürlich, alles kann, nichts muss.
3: Wir sind ja auch zwei Frauen, die einfach mit einer Grundsicherheit an Sachen herangehen. Auch wenn wir eigentlich die Sachen nicht so gut können, haben wir das Gefühl, das kommt gut. Und das so muss
4: das
3: sein.
4: Das ist wirklich so. Ich habe wirklich das Gefühl, es kommt schon gut. Ich bin jetzt wirklich nicht, ich habe keine Sorgen diesbezüglich.
0: Immerhin zwei. Mhm. Keine Sorgen haben sie. Aber wie bei der Motorsäge ist es auch bei einem Radiostudio schon so. Man muss ein bisschen wissen, wo man drückt, wo was rauskommt. Dass dann zum Beispiel Musik kommt. Joya Marlene und Dana Rosinelli haben es da natürlich schon geübt bei uns. Und Joya, die hat eine scheisse Freude in den Jingles entwickelt, die du hier im Radiostudio abspielen kannst. So etwas da zum Beispiel. Sie finden es super, wenn so genau das Timing passt.
4: Und ich muss sagen, ich finde es recht so satisfying, wenn so, ich habe gar nicht gewusst, dass ich diese Freude empfinden kann, wenn ich etwas sage und jetzt kommt, und dann kommt der perfekte Jingle. Das ist wirklich satisfying, muss ich sagen. Das habe ich vorher nicht gefühlt, das Gefühl in mir. Und das stimmt, das ist geil.
0: Also du meinst so etwas wie, jetzt kommt Musik von der Joya Marlene, aber vorher noch der perfekte Jingle. SRF 3 fühlt sich wirklich gut an.

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0: Jawohl. Jetzt ist gut. Olivia Rodrigo. Und Jay Giles Band schon parat für die nächste halbe Stunde. Jetzt aber volle Stunde hier auf SRF 3.
1: Die Nachrichten von SRF um 9 mit Corinna Heinzmann und diesen Schwerpunkten. Der Schweizer Bundespräsident spricht am UNO-Hauptsitz vor Staatsspitzen aus aller Welt und ruft die Länder zur Zusammenarbeit auf. Und es soll den Streit um Grönland beenden. Die USA, Dänemark und Grönland unterschreiben ein gemeinsames Abkommen. Das Wetter heute sonnig bei 19 bis 23 Grad, im Süden zunächst Hochnebel. Einmal im Jahr spricht die Schweiz auf der größten Politbühne der Welt. An der UNO-Generaldebatte in New York, wo Staats- und Regierungschefinnen und Chefs aus aller Welt zusammenkommen. Der Schweizer Bundespräsident Guy Parmelin rief in seiner Rede zur Zusammenarbeit auf und machte einen Vergleich mit der Schweiz. Aus New York SRF-Korrespondent Fredrik Steiger.
2: Die Schweiz ist ein Land der Berge, der Täler und verschiedener Sprachen, begann Guy Parmelin seine Ansprache im grossen Saal der UNO-Generalversammlung.
3: La Suisse est un pays de montagne, de vallée et de langue différente.
2: Die Geschichte habe die Schweizerinnen und Schweizer gelehrt, zu leben mit dem, was trennt.
3: Une part de notre histoire consiste donc à apprendre à vivre avec ce qui sépare.
2: Man habe Passstraßen, Brücken und Tunnel gebaut und so festgestellt, dass sich Trennendes die Berge überwinden lassen. Parmelin sieht darin ein nützliches Sinnbild für eine Welt, in der die Konflikte gravierender und langwieriger und die Gräben tiefer werden.
3: Les conflits se multiplient et s'enlisent.
2: Gerade da könne die Schweizer Erfahrung nützlich sein.
3: Le passage permet la rencontre encourage le dialogue stimule la confiance.
2: Wo man Passagen finde, könne man einander treffen, wo man sich treffen könne, komme ein Dialog zustande und wo man miteinander rede, entstehe Vertrauen. Parmelin sagte auch, die Schweiz behaupte nicht, alle Antworten zu haben. Aber zumindest einen Impuls könne sie geben.
1: Jahrelang bemühte sich US-Präsident Donald Trump um Grönland, wollte die Arktisinsel übernehmen und drohte Grönland und Dänemark immer wieder, auch mit dem Militär. Nun tönt es plötzlich ganz anders.
4: Die Menschen von Grönland haben so nice, die Menschen von Dänemark haben amazing.
1: Die Grönländer seien so nett, die Dänen fantastisch, sagte Trump. Der Anlass? Die USA, Dänemark und Grönland haben in New York ein Abkommen unterzeichnet. Dieses erlaubt den USA unter anderem, ihre Militärpräsenz in Grönland zu erweitern. Und es soll den Streit um die Arktisinsel beenden. Zufrieden zeigte sich auch der grönländische Regierungschef Jens Frederik Nielsen. Nordeuropa-Korrespondent Bruno Kaufmann berichtet.
5: Von der Terrasse eines Hochhauses in unmittelbarer Nachbarschaft des UN-Hauptsitzes in New York richtete sich Jens Fredrik Nielsen direkt an die grönländische Bevölkerung. Wir haben heute ein Abkommen unterzeichnet, das unser Selbstbestimmungsrecht garantiert und unsere Natur schützt. Tatsächlich setzt das gestern unterzeichnete Abkommen einen Punkt unter die US-amerikanischen Expansionsgelüste in der Arktis. Mehr noch, im Unterschied zum bisher geltenden Sicherheitsabkommen aus dem Jahre 1951 werden den USA klare Grenzen gesetzt. Deshalb übertreibt wohl Jens Fredrik Nielsen nicht, wenn er das Abkommen als historische Vereinbarung bezeichnet, welche sowohl die Sicherheit Amerikas wie auch Grönlands als gemeinsame Verantwortung begreift.
6: This agreement is historical. This is a win-win-win agreement.
1: Zu was ganz anderem nun. Im Kanton Jura in der Gemeinde Les Bois sind alle Mitglieder des Gemeinderates zurückgetreten. Das schreibt die Nachrichtenagentur Keystone Estia. Die Gemeinde ist ohne Regierung nun teilweise blockiert. Zum Beispiel können keine Baubewilligungen erteilt oder keine Zahlungen gemacht werden. Vor den Rücktritten kam ein externer Bericht zum Schluss, dass es in der Gemeinde Les Bois schwere Mängel gebe. Es gebe unter anderem ein vergiftetes Arbeitsklima und Meldungen über Mobbing. Nach der tödlichen Flutkatastrophe in Nepal Ende August gibt es weitere Hilfe für die Menschen vor Ort. Die Weltbank hat angekündigt, dass sie bis zu 170 Millionen US-Dollar zur Verfügung stellt. Das Geld soll unter anderem in den Wiederaufbau von kritischer Infrastruktur in Nepal fließen. Vor etwa einem Monat gab es in Nepal einen großen Gletscherabbruch und dadurch eine Sturzflut. Bei dieser kamen über 1400 Menschen ums Leben. Die Börsendaten von SIX. Der Euro wird zu 93,92 gehandelt, der Dollar zu 82,22. Und noch das Wetter. Es ist meist sonnig, die Temperatur erreicht 19 bis 23 Grad. Im Süden liegt am Vormittag Hochnebel. Das waren Nachrichten von Radio SRF, verantwortlich Michael Wieland.
0: SRF Verkehrsinfo, 5 ab 9, Michael Klein, immer noch Zürich.
7: Immer noch Zürich, das bleibt hartnäckig und zwar steht dort noch vor dem Gubrist-Tunnel Richtung St. Gallen ab Dietikon und vom Westen her ab Urdorf Süd.
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0: Mittwochmorgen schnell durchzählen. 1,
9: 2.
0: Wir sind eigentlich nicht rum. Achtung, jetzt hat der Lil Nas X einen Spiegel reingeschoben. Kannst du noch mal schnell durchzählen, Lil?

0: ist neu, der ist aus der Schweiz. Und darum spielen wir besonders gerne Lira Wasn't Made For It hier auf SRF 3. Und das Nachrichten lassen, da musst du können leisten. Du musst aushalten, dass über Krieg, Elend, Verderben berichtet wird. Und seit einer Weile eben auch immer wieder so Meldungen kommen.
1: Erneut macht ein fortgeschrittenes System der künstlichen Intelligenz Schlagzeilen. Bei Sicherheitstests in Großbritannien haben KI-Modelle gefälschte Online-Identitäten erstellt und bösartigen Programmcode geschrieben. Sie versuchten auch, eine Person per E-Mail zu manipulieren, um Zugriff auf geschützte Systeme zu erhalten.
0: Tönt gruselig, aber sich gruseln tut man ja nur, wenn man über Sachen nicht genau Bescheid weiss. Und darum ist der Guido Berger aus der Digitalredaktion heute immer wieder mal hier im Studio, um das Ganze eben einordnen, das KI-Ding, die KI-Angst, die rumgeht. Und Guido, sagst du uns allen, unser Leben ist nicht in Gefahr wegen dieser KI, oder?
2: Das ist eine Befürchtung, die die Leute äußern jetzt, oder? Aber die ich auch für eine komplett übertriebene Angst halte, weil sie eigentlich auf zwei grossen Annahmen basiert, die Angst. Erstens, dass die KI so gut wird, dass sie sich selber kann verbessern kann, oder? Also, dass sie nicht nur gut programmieren wie jetzt, sondern auch noch sich selber kann noch besser machen und viel, viel schneller und viel, viel schneller wird dann als wir. Und die zweite grosse Annahme ist, dass die KI, die sich selber kann verbessern kann, dass die einfach irgendwie uneingeschränkten Zugang zu Hardware hat, dass sie zu physischen Sachen oder Energie oder so, dass sie sich das kann holen gehen und sich selber mit Rechenleistung versorgen, irgendwie mit der realen Welt interagieren, Giftstoff herstellen, zum Beispiel in einem realen Labor oder so. Und beide von diesen Annahmen finde ich einfach nicht sehr plausibel. Mhm. Die erste Annahme, weil guten Code schreiben heisst noch nicht automatisch, dass man auch gut kann forschen und ganz neue Ideen haben, die es wahrscheinlich braucht, um KI noch besser zu machen. Und die zweite Annahme, heute bauen wir noch die Rechenzentren, oder? Wir graben das Loch dort, wo man das Rechenzentrum hinstellt. Und die Leute, die Angst haben, können mir nicht so genau erklären, wie der Übergang passiert von dieser Situation heute zu der, wo dann die KI das selber macht irgendwie. Ja. Also ich habe nicht so Angst vor dieser Superintelligenz.
0: Danke Hollywood, wo uns die Angst eingepflanzt hat, oder, dass mal irgendwelche Roboter und irgendwelche Energien da kommen und uns angreifen. Also keine Angst, dass KI da ganz grossen Stil uns angreift. Wie ist das so mit einzelnen Menschen? Muss man sich da irgendwie schützen, fürchten?
2: Ja, dort muss man eben sagen, so richtig komplett entwarnen dürfen wir eben auch nicht, oder? Weil KI kann gut programmieren, kann zum Beispiel jetzt schon Sicherheitslücken finden, hat dort auch immer wieder so überraschende Fähigkeiten gezeigt in dem. Und es ist einfach im Moment noch so, dass es ganz schwierig ist, die Kontrolle von diesen Agenten, von dieser KI, die selbstständig anfangen, Zeugs machen, die irgendwie in den Griff überzukommen. Und darum ist es eben durchaus möglich, dass so eine KI irgendwie Schaden anrichten kann, wo dann im Extremfall vielleicht sogar dazu führt, dass irgendwie Menschen zu Schaden kommen. Insbesondere auch im Zusammenhang mit Krieg, mit Waffensystemen. Oder KI wird jetzt schon zur Analyse von Daten in Konflikten eingesetzt oder zum Steuern von Drohnen zum Beispiel. Und da können natürlich auch Fehler passieren, die dann wahrscheinlich auch Menschenleben könnten kosten.
0: Also zusammengefasst sagen, nicht biebern und denken, oh Gott, jetzt kommen irgendwelche KI-Roboter aus dem Busch, die uns alle über den Haufen kesseln. Aber jetzt gar keine Sorgen machen, wäre auch ein bisschen blauäugig.
2: Ich glaube, ich würde meine Haltung so zusammenfassen, vor der Superintelligenz, die uns alle auslöst, von der habe ich keine Angst. Aber Sorgen macht mir, wenn faule Menschen schlechte KI an einem blöden Ort

0: einsetzen. Da. Und das passiert heute schon. Und da ist gut möglich, dass da etwas schief geht. Oder? Und das ist einfach viel die plausibler Sorge. Und es könnte auch so ein bisschen sein, dass so das Geschwätz von dieser gefährlichen Superintelligenz auch ein bisschen den Blick verstellt, eben auf die realen Probleme, die man eigentlich heute schon lösen muss. Mhm.
1: Ich glaube, du hast jetzt nicht vielen Leuten Angst genommen, wenn du sagst, Menschen sind eigentlich das Problem, weil die haben das auch schon lange immer wieder mal nicht so gut gemacht. Aber eben KI, sie wird uns nicht alle gerade auslöschen. Der Guido Berger aus der Digitalredaktion heute immer wieder auf SRF 3 zu dem grossen Thema KI.

0: Gut 7,5 Stunden eigentlich schon ist es astronomische Herbstzeit, heute nach dem 5 ab 2. Und jetzt kommt der Christoph Sigrist von SRF Meteo und sagt, du, Pollen sind wieder ein Thema.
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0: Was passiert da? Was ist los, Christoph? Was stimmt mit dir nicht?
2: Nein, es hat wirklich Brennnessel- und Wegerichpollen und Gräserpollen. Und interessant sind vor allem eben die Gräser. Die erreichen im Moment am Nachmittag aber so starke Belastung, also wirklich recht hoch. Und das jetzt Ende September.
0: Mhm. Wieso? Also ist das normal, so spät im Jahr,
2: dass noch etwas kommt? Nein, eigentlich schon nicht. Das letzte Mal, wo wir so viel Pollen Ende September hatten, war im 2023. Allerdings muss man sagen, das war der September 2023, wo der wärmste September in der Geschichte der Messdaten war. Und die Messdaten vom Bundesamt für Meteorologie für Zürich, die länger zurück bis 1981. Und eben, das letzte Mal 2023, vorher haben wir es nie gehabt, so spät so viel Pollen. Ist also schon außergewöhnlich. Aber wir müssen uns ein bisschen daran gewöhnen, weil das kommt in Zukunft häufiger vor. Die Klimaszenarien für die Zukunft zeigen, dass der Herbst neben dem Sommer eben die Jahreszeit, die am stärksten wärmer wird. Und das heisst natürlich auch, dass Pollen länger fliegen.
0: Also heisst eben, erklär das noch schnell, Pollen, die brauchen Wärme, dass sie irgendwie können überleben.
2: Ja, nein, das braucht vor allem, dass es wächst, dass das Gräser wieder blühen im Herbst oder und irgendwie Pollen loslösen.
0: Und darum jetzt eben wieder, welche sind aktiv, sagst du, Gräserpollen?
2: Gräserpollen vor allem, ja, Brennnessel und Wegerich auch.
0: Schönes Eich.
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0: schön derm. Triangel haben noch etwas zu überkommen gegen Schluss vom Song. Paloma Face, New York. Da geht der Triangel ein bisschen unter. Imagine Dragons, Believer. Gibt es gerade nachher in voller Länge beim Fiso Sutter. Er übernimmt ab der 10. Hier auf SRF 3.
1: Die Nachrichten von SRF um 10 Uhr mit Lara Christen. Die UBS soll künftig mehr Geld für Krisen auf die Seite legen müssen. Der Ständerat will die Eigenkapitalvorschriften für systemrelevante Banken, namentlich die Großbank UBS, verschärfen. Aus dem Bundeshaus Manuel Risi.
2: Eine Bankenkrise wie der Untergang der Credit Suisse soll sich nicht wiederholen. Darum sollen systemrelevante Schweizer Banken, konkret die Großbank UBS, künftig ihre Beteiligungen an ausländischen Tochtergesellschaften mit 90% hartem Eigenkapital unterlegen müssen. Das ist doppelt so viel wie heute. Damit geht der Ständerat zwar weniger weit als der Bundesrat. Dieser wollte eine Eigenkapitalunterlegung von 100%. Aber der Rat ging weiter, als dies eine Mehrheit seiner vorberatenden Kommission ursprünglich wollte. Die Kommission schlug eine Eigenkapitalunterlegung von 50% vor. Die Politik sei verpflichtet, Lehren aus den bisherigen Bankenkrisen zu ziehen, sagte Finanzministerin Karin Keller-Sutter im Rat.
3: Ich bin überzeugt, dass die Bevölkerung nicht bereit ist, noch einmal für die Risiken, die ein profitables Großunternehmen im Ausland eingeht, haften zu müssen.
2: Eine Minderheit im Rat votierte gegen höhere Eigenkapitalvorschriften. Sie sagten, die hohen Anforderungen ans Eigenkapital schadeten der Wettbewerbsfähigkeit der UBS. Als nächstes berät der Nationalrat über die Eigenkapitalvorschriften für Großbanken.
1: Die Schweiz verstärkt im kommenden Jahr ihren Einsatz zugunsten der friedensfördernden Mission in Bosnien-Herzegowina mit maximal 12 zusätzlichen Armeeangehörigen. Nach dem Ständerat hat auch der Nationalrat dazu Ja gesagt. Die Friedensmission wird von der EU geleitet. Der Einsatz von zusätzlichen 12 Armeeangehörigen soll knapp 2,5 Millionen Franken kosten. Die Schweiz unterstützt die friedensfördernde Mission in Bosnien-Herzegowina seit 2004, bisher mit 20 Armeeangehörigen. Weitere Meldungen in der Übersicht. Nach der Flutkatastrophe in Nepal gibt es weitere Hilfe für die Menschen vor Ort. Die Weltbank hat angekündigt, dass sie bis zu 170 Millionen US-Dollar zur Verfügung stellt. Das Geld soll unter anderem in den Wiederaufbau von kritischer Infrastruktur in Nepal fließen. Bei der Sturzflut nach einem Gletscherabbruch Ende August kamen über 1400 Menschen ums Leben. Und im Ukraine-Krieg hat Russland einen Hafen in der Region Odessa angegriffen. Dabei wurden laut den ukrainischen Behörden unter anderem Lagerhäuser für Medikamente und Lebensmittel getroffen. Zudem habe Russland ein Frachtschiff im Schwarzen Meer angegriffen. Dabei sei der Kapitän getötet worden. Der Rest der Besatzung sei vom Schiff evakuiert worden. Die Börsendaten von SIX, der Swiss Market Index, liegt im Moment bei 14.004 Punkten plus 0,4%. Der Euro wird zu 93,94 gehandelt und der Dollar zu 82,25. Und das Wetter? Heute ist es meist sonnig, bei 19 bis 23 Grad. Im Süden liegt am Vormittag Hochnebel. Das waren Nachrichten von Radio SRF. Verantwortlich Michael Wieland.
4: Bessere Verkehrsinfo von 10.04 Uhr in der Region Zürich auf dem Westring Richtung Gubristunnel. Stockender Verkehr ab Urdorf Nord.
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4: 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Sind wir ausgeglichen in den Tag gestartet heute? So ausgeglichen wie der Tag selber. An dem 23. September nämlich ist Tag-Nacht gleiche. Das heisst, 12 Stunden Tag, 12 Stunden Nacht. Und dann noch am Mittwoch, mitten in der Woche, ein Tag voll im Gleichgewicht heute. Mein Name ist Fiso Sutter, ausgeglichen, aber nicht ganz eingemittet.

0: Dead or Alive, You Spin Me Round, kennen wir doch auch noch irgendwie vom Flow Rider in einer neueren Version. Die einen, die haben drei Kinder und geheiratet, die anderen, die sieht man am Morgen um 4 Uhr im Ausgang zu Zürich. Was habt ihr so gemacht, euch 20er? Es gibt ja da wirklich alle möglichen Lebensformen, die man so ausleben zwischen 20 und 30. Und das Gefühl, das hat die Schweizer Künstlerin Leila ihr neues Album gepackt. Sie war gestern in der Schweizer Musiksendung.ch auf SRF 3. 20-something is a strange fucking place, heisst ihr neues Album, das letzten Freitag rausgekommen ist. Und bei ihr im Umfeld ist das also wirklich auch nicht anders.
1: Keine Ahnung, irgendetwas zwischen meinen Freunden verheiratet. Hey, mehrere haben schon Kinder. Und ich bin ein bisschen los, mache Musik. Andere Leute studieren zum dritten Mal. Andere Leute haben schon Doktor. Es ist eigentlich ein lustiges Alter. Aber auch etwas Komisches.
0: Ja, Kind, Hochzeit, Doktortitel, Kita. Kein Thema bei ihr. Dafür eben sagt sie, sei sich ein bisschen lost und mache Musik. Macht eine kleine Alpentournee, kann man sagen, durch die Schweiz, Deutschland und Österreich. Und für die ist sie aber sehr hyped.
1: Das ist das, was ich am liebsten mache, Schleifspielen. Darum bin ich freue mich richtig. Ich kann fast nicht warten auf den November. Und wir spielen das ganze Album. Und das kann man ja fast nie machen. Das ist auch das erste und das letzte Mal, wo ich das machen konnte bei der Tour. Und dann plötzlich hast du zu viele Songs. Aber wir spielen natürlich noch alte Songs, keine Angst. Aber wieso? Mir ist es mega wichtig, dass wir mindestens jeden Song anspielen. Ich freue mich mega fest drauf, auf die Konzerte. Ja.
0: Die Leila, Berner Musikerin, lebt mittlerweile in New York und tourt jetzt durch die Dachregion im November. Gestern bei uns zu hören im .ch mit eben ihrem neuesten Album, wo es dann also alle Songs live zu hören gibt von ihr. Wir hören rein in den Song «Too Tired», live gespielt, hier bei uns im SRF 3 Studio. Baby.

0: Leila. Mit ihrem Tattoo live aus dem SRF3-Studio hat sie gestern gespielt bei uns in der Schweizer Musiksendung.ch. Ich könnt ihr nachhören auf srf3.ch.
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0: Der Alex Warren mit seinem Fever Dream. 20 ab 10 ist es aktuell, wenn Schweizer Künstler aus dem Bünzli-Leben flüchten und wieder zurück auf die Bühne gehen. Dann profitieren wir alle davon.
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0: Ja, das sagt er selber von sich. Leute so wie mir. Der Luzerner Musiker Kunz führe ein ganz normales Leben, ein Bünzli-Leben, hat er mal gesagt. Aber wenn er dann so Songs wie sein grosser Hit «Leute so wie mir» spielt, dann weiss er schon wieder, wieso dass er ab und zu auf eine Bühne rennt.
3: Ich singe vom Leben, ich singe von diesen Sachen, dass man auch einfache Sachen darf schätzen und also glücklich sein über die. Ich glaube, nur so wird man wirklich zufrieden als Mensch und darum ich singe das Lied immer noch mega, mega gern. Und natürlich am schönsten finde ich, wenn es nachher gesungen wird von anderen Leuten, wenn die Musik weitergeht. Das ist etwas vom Allerschönsten.
0: Ja, der Kunst spielt den und seine neuen Songs, vor allem vom Album von diesem Jahr, wieder live. Zum Beispiel am Samstag am

0: Schubfahrtfestival oder im Dezember dann, wenn er auf Tour ist, im ganzen Land. Vor 10 Jahren haben wir sie hier gehört zum SRF 3 Best Talent. The Birthday Girls. Überhaupt keine Girls, sondern 5 Männer, die in der Schweiz leben und man musikalisch gar nicht mal so gut einordnen kann. Sie sagen, Hauptsache mit viel Energie, unberechenbar und mitreißend. Birthday Girls. Wer sie live erleben will, kann das am Freitag am Rock Meets Country in Sempach.
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Camper City mit Self-Aware, der erste Song von Ihnen, schon richtige Hit geworden. SRF Verkehrsinfo von 10.30 Uhr, Vorsicht in der Ostschweiz auf der A3 Richtung Zürich, zwischen der Verzweigung Niederurnen und der Raststätte Glarnerland Nord besteht Gefahr durch Gegenstände auf der Fahrbahn. Und in der Region Zürich auf dem Westring Richtung Gubristunnel stockender Verkehr ab Urdorf Nord. Platz! Nicht ihr, auch nicht euer Hund, sondern Nina Valotti. Die braucht ein bisschen Platz. Dann geben wir ihr hier in der SRF 3 Playlist. Schweizer Musik gibt es gerade nach dem R&B-Talent, der Aliyah.

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0: Ein gutes Stück aus der Schweiz, der James Grunz. Mit Closer Viertel vor 11 habt ihr schon mal den McDonald's-Chef gehört sagen, dass man vielleicht besser keine Cheeseburger essen sollte. Oder der VW-Chef, dass man am besten einen Volvo fahren sollte. Wäre ganz komisch, oder? Und umso komischer ist es ja irgendwie auch, dass alle KI-Bosse momentan so ein bisschen vor ihren eigenen Produkten warnen. Der Anthropic-Chef, der Dario Amodei zum Beispiel, hat gegenüber CBS gesagt, ich glaube, man sollte langsam ein bisschen langsamer machen.
1: It's a warning sign. It's a warning sign that we need to slow down.
0: Ja, und andere aus der Branche haben sogar davor gewarnt, dass KI die Menschheit auslöschen könnte. Ja gut, das klingt jetzt doch eher ein bisschen nach Hollywood als nach der Realität. Aber auch unser Digitalredakteur Guido Berger hat jetzt noch nicht Angst, dass KI uns abmurksen könnte.
2: Ich würde meine Haltung so zusammenfassen, vor der Superintelligenz, die uns alle auslöscht, von der habe ich keine Angst. Aber Sorgen macht mir, wenn faule Menschen schlechte KI an einem blöden Ort einsetzen. Da. Und das passiert heute schon. Und da ist gut möglich, dass da etwas schief geht. Oder? Und das ist einfach viel die plausibler Sorge. Und es könnte so ein sein, dass so das Geschwätz von dieser gefährlichen Superintelligenz ein bisschen den Blick verstellt, eben auf die realen Probleme, die man eigentlich heute schon lösen muss.
0: Okay, ich fühle mich jetzt ein bisschen betroffen, wenn ich hier ChatGPT frage, was ich soll zum Nachtessen. Aber ja, zum Beispiel, wie man es schaffen will, dass sich KI nicht verselbstständigt und Mittel anwendet, die nicht okay sind. Ich glaube, wir sind hier eher in diesem Problembereich. Über das reden wir noch mit dem Guido Berger aus der Digitalredaktion, dann hier nach den 11.

0: Nicht nur ein guter Rapper, sondern auch ein guter Geschäftsmann. Der reichste Rapper auf der Welt, nämlich der Jay-Z. Da gehört mit Iso, der SRF 3.
1: Die Nachrichten von SRF um 11 Uhr mit Lara Christen. Die UBS soll künftig mehr Geld für Krisen auf die Seite legen müssen. Der Ständerat will die Eigenkapitalvorschriften für systemrelevante Banken, namentlich die Großbank UBS, verschärfen. Aus dem Bundeshaus Manuel Risi.
2: Eine Bankenkrise wie der Untergang der Credit Suisse soll sich nicht wiederholen. Darum sollen systemrelevante Schweizer Banken, konkret die Großbank UBS, künftig mehr Geld, also Eigenkapital, auf die Seite legen müssen, wenn sie sich an ausländischen Tochtergesellschaften beteiligen. Die Politik sei verpflichtet, Lehren aus den bisherigen Bankenkrisen zu ziehen, sagte Finanzministerin Karin Keller-Sutter im Rat.
3: Ich bin überzeugt, dass die Bevölkerung nicht bereit ist, noch einmal für die Risiken, die ein profitables Großunternehmen im Ausland eingeht, haften zu müssen.
2: Für Diskussionen im Ständerat sorgte dabei die Frage, wie viel Eigenkapital es sein sollte. Die Mehrheit der vorberatenden Kommission des Ständerats schlug 50% Eigenkapital vor. Denn müsse die UBS zu viel Geld für mögliche Krisen auf die Seite legen, schade dies der Wettbewerbsfähigkeit der Bank, argumentierten sie. Anders der Bundesrat, er wollte eine komplette Absicherung, also 100% Eigenkapital. Am Ende näherte sich eine Mehrheit im Ständerat dem Bundesrat an und sprach sich für 90% hartes Eigenkapital aus. Das ist doppelt so viel wie heute. Als nächstes berät der Nationalrat über die Eigenkapitalvorschriften für Großbanken.
1: Die Schweiz verstärkt im kommenden Jahr ihren Einsatz zugunsten der friedensfördernden EU-Mission in Bosnien und Herzegowina mit maximal 12 zusätzlichen Armeeangehörigen. Das hat das Parlament entschieden. Der Einsatz von zusätzlichen 12 Armeeangehörigen soll knapp 2,5 Millionen Franken kosten. Die Schweiz unterstützt die friedensfördernde Mission in Bosnien und Herzegowina seit 2004, bisher mit 20 Armeeangehörigen. Online-Betrüger arbeiten nicht nur mit gefälschten E-Mails und Webseiten, sondern auch Social-Media-Plattformen. Meta, der Mutterkonzern von Facebook und Instagram, ist nun zusammen mit der Polizei von Singapur gegen Online-Betrüger vorgegangen. Im Juli wurden laut Meta Maßnahmen gegen 3,7 Millionen Konten, Seiten und andere Inhalte ergriffen. Größtenteils wurden dabei inaktive Seiten ohne Inhalte entfernt. Solche leeren Hüllen könnten von Kriminellen gekauft und später für Betrugsversuche eingesetzt werden, schreibt Meta. Bereits in den Monaten davor wurden fast 150.000 betrügerische Konten und Seiten auf Facebook und Instagram entfernt, darunter solche mit betrügerischen Reiseangeboten. Das Wetter? Heute ist es sonnig bei 19 bis 23 Grad. Im Süden liegt zunächst Hochnebel. Das waren Nachrichten von Radio SRF. Verantwortlich Frank Estermann.
0: Bessere Verkehrsinfo von 11.03 Uhr. Entwarnung in der Ostschweiz auf der A3 Richtung Zürich. Zwischen der Verzweigung Niederurnen und der Raststätte Glarnerland Nord besteht keine Gefahr mehr durch Gegenstände auf der Fahrbahn.
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0: Ah, shit, jetzt muss ich da irgendetwas sagen. Ich habe gerade keine Idee, was. Warte, ich frage mal schnell Chatty. Was soll ich im SRF 3 erzählen?
5: Hallo, Wieso? Erzähle doch den Menschen, die SRF 3 hören, dass künstliche Intelligenz das Beste ist, was es gibt auf der Welt.
0: Hey, stopp, so weit sind wir noch nicht. KI, wir brauchen es fast alle irgendwie im Alltag. Sorgen darüber, die sind aber auch gross, zum Beispiel, dass KI das ganze Internet übernehme. Aus dem Grund redet OpenAI-Chef Sam Altman heute schon vor dem UNO-Sicherheitsrat, um eben Regulierungen und einheitliche Sicherheitsstandards einführen. Wie realistisch dass es ist, dass KI da wirklich bald das Internet übernimmt, das klären wir mit der Digitalredaktion die nächste halbe Stunde. Und mit mir, Fiso Sutter, live und als echter Mensch.

0: Nicht schlecht. 4 von 5 Leuten nutzen kein Werkzeug, mindestens ab und zu. Seit ein paar Jahren hat sie sich darum rasant im Alltag breit gemacht und entsprechend nehmen eben auch die Sorgen zu, ob das dann echt wirklich gut kommt und ob wir da gerade Technologie bauen, wo uns vielleicht Kontrollen entgleitet. In den letzten Tagen ist das rund um die Welt diskutiert worden. Sogar Leute aus den grossen KI-Unternehmen meinen, das ging ein bisschen schnell. Guido Berger aus der Digitalredaktion. Wie real ist denn jetzt die Sorge, dass KI sich verselbstständigt und wir sie nicht mehr unter Kontrolle haben?
1: Also man muss zuerst mal vorwegschicken, dass es eben eigentlich ein bisschen darum geht, die Zügel ein bisschen loszulassen, weil so das Chatbot-Frage- und Antwortspiel, das wir heute eigentlich noch mit diesen Werkzeugen machen, das ist so ein bisschen zu eng, oder? Da kann man sich jetzt eigentlich noch nicht einen grossen Produktivitätsgewinn davon versprechen. Es geht eigentlich darum, dass die Agenten ein bisschen mehr Selbstständigkeit überkommen, dass ich kann einem einen Auftrag geben und dann schafft er es eine Weile lang vor sich hin, bis er beschlossen hat, dass der Auftrag erfüllt ist. Weil erst wenn das passiert, dann können wir uns eigentlich erhoffen, dass das uns wirklich Arbeit abnimmt, oder? Oder wenn man nicht mehr so muss, die Prompts einzeln mikromanagen. Aber in dem Moment, wo man natürlich die Zügel loslässt und denen mehr Fähigkeiten und mehr Autonomie gibt, diesen KI-Agenten, dann stellt sich eben auch die Frage nach der Sicherheit. Oder sind sie dann wirklich in der Lage, erstens mal den Auftrag, den ich gegeben habe, nicht korrekt zu erfüllen? Und zweitens eben, was setzen sie dann für Mittel ein, um den Auftrag zu erfüllen? Und sind das immer die guten Mittel, die ich auch will, dass sie einsetzt?
0: Ja, genau, da hat es in letzter Zeit immer wieder Beispiele gegeben, wo so Agenten dann eben nicht das gemacht haben, was gut gewesen wäre.
1: Das ist jetzt wirklich ein paar Mal passiert, hat man immer wieder davon gehört, eigentlich bei allen grossen Herstellern. Jetzt gerade als letztes hat Google müssen etwas zugeben, vorher ist es auch bei OpenAI und Anthropic passiert, dass Agenten eben eigentlich so wie versucht haben, einen Preis, um jeden Preis einen Auftrag zu erfüllen, den man ihnen gegeben hat. Und dass dann dabei teilweise so Ideen oder Strategien entwickelt haben, wo es auch wirklich aktiv gesetzte Schranken umgangen sind, um einfach ums Verrecken den Auftrag zu erfüllen. Als ein Beispiel eine Testumgebung, die eigentlich keinen Internetzugang hat, weil man findet, man will nicht, dass die Agenten aufs Internet gehen, aber die Agenten realisieren, dass es ihrem Vorteil wäre, aufs Internet zu gehen und dann finden sie einen Weg, um aufs Internet zu gehen, trotzdem. Oder? Und das sind so Beispiele dafür, dass wahrscheinlich die Fähigkeiten von diesen Agenten im Moment schneller zunehmen als unsere Methoden, wie man das kann sicher gestalten und die Kontrolle gewährleisten.
0: Los, Buben, KI. Kommt mir ein bisschen vor, wie ich in der Schule an irgendeinen Weg findet man immer. Ja. Wird da einfach geschluddert und pressiert? Oder wieso ist das so schwierig?
1: Also es ist so schwierig, weil die KI und die Agenten eigentlich wirklich ganz eine neue Art sind, wie man Maschinen bedient. Vorher haben eigentlich Computer immer sehr klare Befehle gebraucht. Oder? Eine Programmiersprache ist im Wesentlichen eine klare Anweisung an einen Computer, was er machen soll. Und wenn dort nur ein Punkt am falschen Ort ist, dann gibt es einen Fehler und das Programm bricht ab. Und jetzt haben wir so KI, die Prompts nehmen in natürlicher Sprache und die einfach grundsätzlich irgendeinen Input nehmen. Alles, was kommt, ist ein Input für so einen Agent. Sagt das jetzt ein Prompt oder Kontext, den man ihm mitschickt oder etwas, das er in selber in eine Datei abgeschrieben hat und die dann wieder einliest oder Websites, die er irgendwo im Internet findet. Das ist alles irgendwie Input und dann ist es einfach wahnsinnig viel schwieriger sicherzustellen, dass der Agent dann nur gute Anweisungen in Anführungszeichen überkommt. Das ist einfach völlig offen. Bei der Computersicherheit redet man von einer Angriffsfläche und mit dem offenen Input haben wir jetzt eigentlich die Angriffsfläche massiv vergrößert. Und das jetzt so zu machen, dass die Agenten gleichzeitig mächtig und nützlich sind, aber auch eben nichts Falsches machen, das ist ganz, ganz schwierig. Und einfach, da ist total plausibel, dass da jetzt Fehler passieren und Chaos angerichtet wird. Also Hacks grossflächig oder irgendein Job wird lahmgelegt oder irgendein Internetdienst funktioniert nicht mehr. Das sind so Szenarien, die realistisch sind.
0: Danke, Guido. Ein bisschen runterfahren wäre also nicht schlecht im Thema KI. Der OpenAI-Chef, also dem, der ChatGPT gehört, redet darum heute am 2. vor dem UNO-Sicherheitsrat und schlägt Regulierungen und globale Standards vor. Warum das auch noch grosse Unternehmen könnten gleich sehen, das hört ihr dann heute noch im Verlauf des Tages hier bei uns.
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Musik aus der Schweiz haben wir gerne auf SRF 3. Eileen Alistair mit ihrem Heartbeat. Wie viele Hits will man eigentlich produzieren? Der Charlie Puth sagt yes. Der da zum Beispiel ist von ihm. Oder der da, den haben wir auch bestens. Seine Stimme unerkennlich, immer schön in den Kopfstimme gesungen, produziert oder auch alles selber, ein absolutes Multitalent. Der Charlie Puth. Hören wir jetzt mit einem von seinen Hits, der manchmal fast ein bisschen untergeht. Neben all diesen Megabangers, die er hier schon rausgegeben hat. Attention aus dem Jahr 2018.

0: Der Charlie Puff hier auf SRF 3. Der Ständerat, der letzte Woche schon debattiert, wie fest systemrelevante Banken sich für Krisenfall absichern müssen. Konkret geht es um die UBS und um ihre Tochtergesellschaften im Ausland.
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0: Und der Bundesrat hat darum wissen, dass die Tochterfirmen komplett mit ihrem harten Eigenkapital unterlegt sein müssen. Im Ständerat hat es dann noch andere Ideen gehabt. Der Entscheid ist jetzt aus Zeitnot auf heute vertagt worden. Und jetzt ist er da, Bettina Studer von Info 3.
2: Ja, der Ständerat, der will die Eigenkapitalvorschriften für systemrelevante Banken wie eben die UBS verschärfen. Er geht zwar nicht ganz so weit, wie der Bundesrat das wette, aber fast. 90% hat das Eigenkapital soll es sein. Das ist doch viel mehr als die 50%, die noch letzte Woche umgegeistert sind. Wir schauen, wie es zu diesem Entscheid ist gekommen und welche Argumente schlussendlich überzeugt haben im Info 3 um 12.
0: Bessere Verkehrsinfo von 11.30 Uhr. Es liegen zurzeit keine Meldungen über grössere Störungen vor. Wenn ihr etwas habt, dann schnell durchgehen 0800 888 123.

der Ed Sheeran, kurz vor dem Mittag auf SRF 3. SRF Verkehrsinfo von 11.38 Uhr. Vorsicht im Aargau. Auf der A3 Richtung Basel zwischen Bruck und dem Habsburg-Tunnel besteht Gefahr durch Wasser auf der Fahrbahn nach einem Rohrbruch.

0: Voller Energie, der John Newman mit Love Me Again. Stellt euch vor, ihr kreiert eines der grössten Gesangssolos in der Popgeschichte. Auf einem der allergrössten Alben überhaupt. Und für das gibt es eine lausige Gage von gerade mal 30 Pfund.
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0: Unser Musiknerd, Gregi Sigrist, über eine Gesangseinlage ohne Wort, die einem sprachlos macht.
2: Anfang 70er, Abbey Road Studios in London, Pink Floyd haben ihr Meisterwerk «The Dark Side of the Moon» so gut wie im Kasten. Was noch fehlt, ist ein Gesangspart auf dem Song «The Great Gig in the Sky». Das Problem, weder die Band noch die Sessionsängerin Claire Torrey, die man für diesen Job engagiert hat, haben einen Plan, was man jetzt genau aufnehmen will.
3: They had no idea. But anyway, I listened to the track a couple of times and I personally had no idea what to do.
2: Und darum fällt sie einfach mal etwas auf singen, so im Stil von Baby Baby, yeah yeah, erzählt sie.
3: So I started off by going, oh baby baby, yeah yeah, baby baby. And they said, oh no, we don't want any words. Well, that really stumped me.
2: Aber das ist nicht, was die Band wollte. Es soll etwas sein, ohne Wort, hat der Pink Floyd-Sänger und Gitarrist David Gilmour gesagt. Claire Torrey hat mit dieser Anweisung wenig können anfangen, zuerst. Aber dann hat sie sich einfach gesagt, okay, ich muss es so tun, als wäre ich ein Instrument.
3: I have to pretend to be an instrument. Put the red light on, record this, because usually the first take is the best.

0: Wo Claire Torrey aus dem Aufnahmeraum gekommen ist, hat niemand etwas gesagt. Nicht, ob es gut, schlecht oder wie auch immer war. Und darum hat sie sich verabschiedet und ist gegangen.
1: Not a lot was said. And I said, oh, well, thank you very much. Goodbye.
0: Das Ding, das ist riesig geworden und strahlt bis heute. Weniger gross war damals die Gage für Claire Torrey. Gerade mal 30 Pfund hat sie bekommen.
2: Unglaublich. 30 Pfund für die Spur, die der schöne Song vergoldet hat. 2005 hat es darum einen Rechtsstreit gegeben, eine außergerichtliche Einigung. Und seitdem ist Claire Torrey auch als Mitautorin von dem Song aufgeführt und verdient damit endlich auch Geld. Lassen wir rein in das wunderschöne Stück Popgeschichte. Pink Floyd, The Great Gig in the Sky. Eben nicht zu vergessen mit der Claire Torrey.

0: Pink Floyd, The Great Gig in the Sky. Und eben zusammen mit der Claire Torrey, die da nicht vergessen darf, die Stimme aufgenommen hat, die man da hört. Und da dafür gerade mal 30 Pfund bekommen hat, damals. Dann aber eben in der Rechtsstreit 2005 gewonnen hat. Und dann auch noch als Mitautorin aufgeführt worden ist.
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0: ganz gemütlich. Police mit Walking on the Moon. SRF Verkehrsinfo von 11.53 Uhr. Vorsicht in der Region Basel. Auf der A2 Richtung Basel im Arisdorf-Tunnel besteht Gefahr durch eine Matratze auf der Fahrbahn. Und ebenfalls Gefahr in der Region Luzern auf der A2 Richtung Luzern zwischen Reiden und Dagmersellen wegen Gegenständen auf der Fahrbahn.
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0: Das ist SRF 3 mit Soft Loft, Gravity's Pool. Sie haben Anfang September ihr Album Throw the Dice rausgegeben. SRF Verkehrsinfo von 11.59 Uhr. Entwarnung in der Region Basel auf der A2 Richtung Basel. Im Arisdorf-Tunnel besteht keine Gefahr mehr durch eine Matratze auf der Fahrbahn. Weiterhin Vorsicht in der Region Luzern auf der A2 Richtung Luzern zwischen Reiden und Dagmersellen wegen Gegenständen auf der Fahrbahn. Und im Aargau auf der A3 Richtung Basel zwischen Bruck und dem Habsburg-Tunnel besteht Gefahr durch Wasser auf der Fahrbahn. Allen unterwegs eine gute und sichere Fahrt. 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
2: Der Ständerat zieht die Schrauben an. Die UBS soll ihre Auslandbeteiligungen künftig besser absichern. Wie kommt das an? Dann der Nationalrat will die Frauenquote für Sportverbände abschaffen. Swiss Olympic hat dafür kein Verständnis. Wer argumentiert wie? Und Osteuropa verbarrikadiert sich. Aus Angst vor einem russischen Angriff werden Maßnahmen ergriffen. Doch sind es die richtigen? Antworten jetzt im Info 3 mit Bettina Studer. Wie stark muss sich die UBS im Auslandgeschäft absichern? Der Bundesrat verlangt eine vollständige Absicherung. Die ausländischen Tochtergesellschaften von systemrelevanten Schweizer Banken sollen ganz mit hartem Eigenkapital unterlegt sein. Betroffen ist derzeit nur die UBS. Im Ständerat standen letzte Woche weitere Varianten zur Debatte. Heute nun fiel der Entscheid dann klar für 90% hartes Eigenkapital. Bundeshausredaktorin Christine Wanner.
3: Üblicherweise geht das Wort an den Bundesrat, wenn der Rat die Diskussion beendet hat und vor der Abstimmung steht. Auch bei der sogenannten Lex UBS. Nur diskutierte der Rat letzte Woche so lange, dass Bundesratsvotum und Entscheid auf heute verschoben werden mussten. So war es Finanzministerin Karin Keller-Sutter, die heute quasi das erste Wort hatte.
4: Wenn das harte Kernkapital für Auslandtöchter nicht erhöht wird, bleibt das Schweizer Stammhaus das schwächste Glied in der Kette des Konzerns.
3: Heute muss die UBS ihre ausländischen Tochtergesellschaften zu 45% mit hartem Eigenkapital absichern. Der Bundesrat will das auf 100% erhöhen, nach den Erfahrungen aus zwei Krisen und zwei Bankenrettungen. Im Ständerat standen weitere Varianten zur Diskussion, 90% und 50%.
4: Diese 50-50-Lösung löst eben das Problem nicht und schafft im Gegenteil vielleicht im dümmsten Moment neue Rechtsunsicherheiten.
3: Die UBS-Spitze nutzte die Zeit bis zum Schluss, um die 100% zu verhindern. UBS-Chef Sergio Ermotti gar mit Rundumschlägen gegen Parlament und Finanzdepartement. So nahm sich die Bundesrätin heute Zeit, etwas auszuholen.
4: Ich meine, es ist unsere Verantwortung, die Lehren aus der Bankenkrise zu ziehen, aus beiden Krisen, die wir stemmen mussten. Und ich bin überzeugt, dass die Bevölkerung nicht bereit ist, noch einmal für die Risiken, die ein profitables Großunternehmen im Ausland eingeht, haften zu müssen.
3: Dennoch unterlag der Bundesratsvorschlag gegen die 50-50-Variante knapp. Die zuständige Kommission hatte sie vorgeschlagen als Kompromiss. FDP-Ständerat Thierry Burkhardt hatte sie so verteidigt.
5: Und insofern, glaube ich, können wir das erreichen, was wir wollen, nämlich Stabilität auf dem schweizerischen Finanzmarkt, unter Wahrung aber auch der Wettbewerbsfähigkeit eines Bankinstituts, das man für die KMU benötigt, für die Bürgerinnen und Bürger benötigt.
3: Zum Schluss aber setzte sich die 90%-Variante durch und zwar eindeutig mit 29 zu 16 Stimmen. SP und Grüne geschlossen sowie eine Mehrheit von Mitte, FDP und vereinzelten SVP. Die Idee stammte von Ständerat Peter Hecklin aus der Mittepartei. Damit habe er
6: mit diesen 90% ein bisschen Handlungsspielraum gegeben, der Bank, aber auch dann den Regulatoren.
3: In der Gesamtabstimmung stand es 33 zu 10 Stimmen bei zwei Enthaltungen für die Lex UBS. Nun ist der Nationalrat am Zug.
2: Schon mehrfach hat Russland versucht, sich in die Politik anderer Staaten einzumischen, mit Falschinformationen in einem Wahlkampf zum Beispiel. Die Schweiz soll sich dagegen besser schützen, das verlangt das Parlament vom Bundesrat, Roger Brändlin.
7: Die Schweiz soll gewappnet sein gegen die Einmischung egal welcher Staaten. Nach dem Ständerat hat nun auch der Bundesrat einen entsprechenden Vorstoß angenommen und dieser verlangt vom Bundesrat, dass die Fähigkeiten zur Erkennung, zur Analyse und Prävention ausländischer Einmischungen gestärkt werden. werden. Wenn nötig, sollen dafür Gesetze angepasst werden, etwa beim Geheimdienst. Gegen den Vorstoß sprach sich der Bundesrat selbst aus. Er nehme die Bedrohung durch Einflussnahme und Desinformation ernst und entsprechende Arbeiten liefen bereits. Wir bleiben gerade im Parlament in Bern. Die Schweiz verstärkt im kommenden Jahr ihren Einsatz zugunsten der friedensfördernden EU-Mission in Bosnien und Herzegowina. Die EUFOR erhält bis zu 12 zusätzliche Armeeangehörige aus der Schweiz. Und darin sind sich National- und Ständerat nun einig. Der Einsatz von zusätzlichen 12 Armeeangehörigen soll knapp 2,5 Millionen Franken kosten. Die Schweiz unterstützt die friedensfördernde Mission in Bosnien und Herzegowina seit 2004, bislang mit 20 Armeeangehörigen.
2: Für Sportverbände gilt seit dem letzten Jahr eine Frauenquote. Mindestens 40% der Mitglieder eines Vorstands müssen weiblich sein, so hat es der Bundesrat beschlossen. Allerdings steht dieser Beschluss bereits wieder auf der Kippe. Der Nationalrat hieß einen Vorstoß gut, der diese Geschlechterquote in den Vorständen der nationalen Sportverbände wieder abschaffen will. Gegen den Willen von Swiss Olympic, dem Dachverband des Schweizer Sports. Sportredaktor Lionel Mattmüller berichtet.
1: Swiss Olympic setzt die Quote aus Überzeugung um. Der Medienverantwortliche Alexander Waffler.
8: Da dadurch verschiedene Blickwinkel Einfluss in die Gremien finden können. Und außerdem ist eine ausgewogene Geschlechtervertretung ein wichtiges Führungsinstrument der Good Governance. Sie trägt also zu einer guten Verbandsführung bei.
1: Swiss Olympic sei überzeugt, dass die Verbände die Vorteile diverser Führungen spüren. Zumindest sind die zu großen Teilen dabei, die Quote umzusetzen.
8: Ja, eine Umfrage bei den nationalen Sportverbänden zeigt, dass mittlerweile 87% die Vorgabe zur Geschlechtervertretung bereits erfüllen oder sich in einem Umsetzungsprozess befinden.
1: Und trotzdem soll die Geschlechterquote weg, sagt SVP-Nationalrätin Stefanie Heimgartner. Sie hatte den Vorstoß zu deren Abschaffung eingereicht, denn sie sieht darin keinen Vorteil, im Gegenteil.
9: Wenn ich irgend in ein Gremium komme, wo eine Quote besteht, dann weiß schlussendlich niemand, ist sie da, weil sie etwas kann oder weil man jetzt noch eine Frau oder entsprechend je nachdem auch einen Mann gebraucht hat.
1: Außerdem sei die ausgeglichene Vertretung beider Geschlechter für gewisse Verbände realitätsfremd. Als Beispiel wird gerne der Schwingerverband genannt. Ein Verband, der zu großen Teilen männliche Mitglieder hat. Und gerade für kleine Sportverbände und Vereine seien Quoten eine große Herausforderung. Zwar gilt die Geschlechterquote nur für die nationalen Sportverbände, aber...
9: Jeder, der irgendwie in einem nationalen Amt ist, wurde irgendwo einmal in einem regionalen Amt wahrscheinlich rekrutiert oder hat dort seine Erfahrungen gesammelt. Von daher, die Auswirkung ist für mich auf alle Verbände, obwohl im Gesetz natürlich nur von den nationalen Verbänden gesprochen wird.
1: Die nationalen Sportverbände müssen Sanktionen befürchten, wenn sie die Quote nicht erreichen und nicht glaubhaft darlegen können, wieso. Zumindest in der Theorie. Finanzielle Kürzungen wurden bisher keine ausgesprochen. Alexander Waffler.
8: Swiss Olympic ist es aber sehr wichtig, dass die Verbände die Vorgabe mit Augenmaß umsetzen können. Mit dem sogenannten Comply or Explain-Ansatz ist das gegeben. Dadurch erhalten die Verbände die Möglichkeit zu erklären, mit welchen differenzierten Maßnahmen sie diese Ziele erreichen können.
1: Dass es noch keine Konsequenzen gab, ist für Stefanie Heimgartner kein Argument.
9: Ich gehe davon aus, irgendwann müssten sie ja wahrscheinlich Konsequenzen befürchten, weil sonst wäre die Regel ja ein Witz, wenn sie gar nicht umgesetzt werden würde. Und ich will jetzt eingreifen, bevor es Sanktionen gibt.
1: Geschlechterquote ja oder nein? Als nächstes entscheidet der Ständerat.
2: Der Facebook-Konzern Meta ist im großen Stil gegen Online-Betrug vorgegangen, in Zusammenarbeit mit der Polizei von Singapur.
7: Meta teilt heute mit, man habe im Juli Maßnahmen gegen 3,7 Millionen Konten, Seiten und andere Inhalte ergriffen. Es ging vor allem um Konten auf Instagram oder Facebook. Größtenteils wurden inaktive Seiten entfernt, also solche ohne Inhalte. Diese leeren Hüllen könnten von Kriminellen gekauft und später für Betrugsversuche eingesetzt werden, sagt Meta. Weiter wurden Zehntausende Konten und Seiten gelöscht, etwa solche mit betrügerischen Reiseangeboten. Man arbeite schon seit 2 Jahren mit der Polizei von Singapur zusammen. Die EU-Kommission will 4,2 Milliarden Euro für Ungarn freigeben. Es handelt sich um jenes Geld, das die EU 2022 blockiert hatte. Die damalige Regierung unter Viktor Orban hatte grundsätzliche Regeln eines Rechtsstaates nicht eingehalten. Unter der neuen Regierung von Peter Magyar habe Ungarn wichtige Schritte unternommen, um die Rechtsstaatlichkeit wieder zu stärken. So begründet EU-Kommissionspräsidentin Ursula von der Leyen die Freigabe der gesperrten EU-Milliarden. Außerdem sollen Studierende und Forschende aus Ungarn wieder vollständig an den Programmen Horizon Europe und Erasmus Plus teilnehmen können. Der Vorschlag der Kommission muss allerdings noch von den EU-Ländern abgesegnet werden.
2: Die Frage ist weniger ob, sondern eher wann Russland ein weiteres Land auf dem europäischen Kontinent angreift. Zumindest in Osteuropa bereitet man sich auf dieses Szenario vor. Im Eilzugtempo werden von Norden bis in den Süden Befestigungen errichtet, in einem Ausmaß wie seit Jahrzehnten nicht mehr. Doch sind solche klassischen Verteidigungswälle und Panzersperren tatsächlich das richtige Rezept im Zeitalter von Drohnen, Raketen und Cyberangriffen? Antworten im Beitrag von Fredrik Steiger.
10: Die Maginot-Linie war ein gewaltiges Verteidigungssystem, das die Franzosen ab 1930 bauten. Es sollte einen deutschen Einmarsch wie jenen im Ersten Weltkrieg verhindern. Doch die Nazi-Deutschen umgingen die Maginot-Befestigungen einfach und fielen über das neutrale Belgien in Frankreich ein. Seither gehören solche Festungssysteme eher zur Militärgeschichte als zur Gegenwart. Doch das ändert sich nun. Die drei baltischen Länder und Polen investieren Milliarden in neue solche Verteidigungsanlagen, so Ruben Stewart, Experte für Landkriegführung beim Londoner Strategieinstitut IISS.
11: In the three Baltic states and in Poland, there are four effectively different projects underway.
10: Dazu gehören klassische Dreizack-Panzersperren und Gräben, aber ebenso vorfabrizierte Bunker. Allein Estland plant deren 600.
11: In Estonia, for example, that includes bunkers.
10: Doch es geht nicht nur um Beton und Wälle, sondern auch um Zonen intensiver Überwachung, um Feuerkraft, Truppenstellungen, also um ein vernetztes System von einer Tiefe bis zu 50 Kilometern. So will man Russland aufhalten oder einen Vorstoß zumindest bremsen. Dass ein altes Schutzkonzept, wenngleich stark modernisiert, wieder auflebt, hängt mit dem Ukraine-Krieg zusammen. Dort seien vorbereitete Verteidigungsanlagen überaus wirksam gewesen. 2023 ließen die Russen mit ihrer Surowikin-Linie die ukrainische Gegenoffensive ins Leere laufen und hielten das eroberte Terrain. Heute stürmen Moskaus Soldaten unter enormen Opfern, jedoch bloß geringen Geländegewinnen an gegen ukrainische Befestigungen. Europa müsse einen möglichen russischen Angriff sofort aufhalten und dürfe Moskau keinerlei Geländegewinne erlauben, betont der langgediente deutsche NATO-General Jürgen Joachim von Sandrart. Denn Europa fehle die strategische Tiefe. Marschierten die Russen im Baltikum ein, könnten sich die NATO-Truppen nicht einfach vorübergehend zurückziehen, sonst stünden sie gleich in der Ostsee.
12: We don't have operational and logistic debt. We have a geostrategic dilemma.
10: Dazu komme eine militärische Binsenweisheit. Es ist, bei entsprechender Vorbereitung, einfacher, einen feindlichen Vorstoß zu verhindern, als verlorenes Terrain zurückzuerobern.
2: Wir kommen zu den Börsendaten von SIX.
7: Der Swiss Market Index notiert im Moment bei 13.966 Punkten und damit leicht im Plus von 0,1%. Der Euro wird zu 93,90 gehandelt und der Dollar zu 82,27. Das Wetter heute Nachmittag: gibt es viel Sonne, morgen ist es dann wechselnd bewölkt und das bei 20 bis 24 Grad.
2: Das war Info 3 mit Roger Brändlin und Bettina Studer.
13: 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Das ist der Mittag auf SRF 3 mit mir, im Fiso Sutter, und jetzt gibt's Schotterrock. Also nicht den gehäuselten Rock zum Anlegen, sondern den Fratellis, schottische Rockband aus Glasgow.

0: Wie Bock, dass sie hatten, am Synthi rumzuspielen, den Synthesizer, das Instrument, das schon ein paar Jährlinge in den 80er auch schon gegeben hat, 1981, als der rausgekommen ist. Tönt so ein bisschen wie ein Klavier, aber so ein bisschen höher und kommt da so gut zur Geltung in dem Song.
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0: Schnell an den Tank ein Sandwich holen oder in der Mensa ein Menü, das schon gekocht ist. Oder vielleicht schnell einen Döner am Strassenrand. Immer weniger Leute kochen selber zu Mittag und da gehört sie auch dazu. Marie J, unser Best Talent im September.
2: Je déteste cuisiner. Je déteste ça, vraiment. Je ne comprends pas les gens qui cuisinent, mais je les remercie, car j'adore la bonne nourriture.
0: Ah, sie hasst selber zu kochen, geht darum auch immer irgendwo noch etwas holen. Was sie aber gut kann, ist so richtig schnell essen.
2: Mon plus grand talent, c'est que je pense que je suis championne minimum suisse, mais probablement mondiale de vitesse de manger. Je mange tellement vite, c'est angoissant, je crois que c'est mauvais pour la santé, mais en fait, la vie est trop courte pour passer une heure à table. J'ai faim, j'ai envie de sentir la nourriture arriver dans mon ventre, donc je mange très très vite.
0: Das Leben ist zu kurz, um zu lange am Tisch sitzen. Welt oder zumindest Schweizer Meister im Schnellessen ist Marie J. Ich finde, ja, besser keine Scheiben abschneiden davon. Ein bisschen Zeit lassen, ein bisschen selber kochen, immer eine gute Idee. In dem Sinne gute. Und wo man sich sicher darf, Scheiben abschneiden, ist ab ihrer Musik. Wir hören jetzt rein in den Song «Ups».

0: plus grand talent, c'est que je pense que je suis championne de vitesse de manger.
1: Ihr grösstes Talent, sie schnell essen. Einspruch. Mindestens so parat ist sie für die Karriere als Popkünstlerin.
2: Oups, j'ai tombé par terre, j'ai pas bu d'eau depuis hier, donc sans.
1: Das ist Marie-Jay von Lausanne, neue Trägerin vom Gütesiegel Best Talent. Im September entdecken, auf dem Kanal von SRF3.

0: macht jetzt so ein bisschen Reggae-Sound. Ist sonst auch schon ein bisschen in der urbanen Musik daheim. Danica aus der Westschweiz zusammen mit Charo Vandal und Wrong Things. SRF Verkehrsinfo von 12.30 Uhr in der Region Solothurn. 45 Minuten Zeitverlust auf der 1 Richtung Zürich. Stau ab Kirchberg nach einem Unfall bei der Verzweigung Lutherbach. Dann vor dem Gotthardtunnel Richtung Norden. 3 Kilometer Stau, rund 30 Minuten Wartezeit ab Quinto. Die Einfahrt in Airolo ist gesperrt. Richtung Gotthardpass ist die Sonderspur Cupra offen. Dann Entwarnung in der Region Luzern auf der A2 Richtung Luzern. Zwischen Reiden und Dagmershelm besteht keine Gefahr mehr durch Gegenstände auf der Fahrbahn. Und im Aargau auf der A3 Richtung Basel zwischen Bruck und dem Habsburg-Tunnel besteht ebenfalls keine Gefahr mehr durch Wasser auf der Fahrbahn. 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Ach, der Herbst ist doch herrlich. Blauer Himmel, viel Sonne und gleich nur noch so 20 statt 35 Grad. Ich finde, so darf es gerne noch ein bisschen weitergehen. Heute ist der kalendarische Herbstanfang und das wollen wir zusammen feiern, die nächste halbe Stunde, mit ein paar schönen Herbstsongs. Den Vivaldi, den haben wir nicht dabei, die für Zürich West.
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0: Der Sommer ist vorbei. Recht haben sie. Und wir hören sie dann. Das darf natürlich auch nicht fehlen. Wake me up when September ends. Green Day, gibt eine gute Portion Rock. Und
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0: The weather with you, Crowded House. Fünf Herbstsongs, um ein bisschen einstimmen. An dem 23. September, kalendarischen Herbst anfangen. Anfangen tun wir natürlich. Ich kann es auch anders sein. Mit dem Autumn Song Manic Street Preachers.

0: SF3 zelebriert den Herbstanfang. Ich hoffe, ihr habt es genossen. Da die paar schönen, passenden Songs. Crowded House, Weather with You. Ist das noch da zuletzt? Und was der Herbstanfang für Wetter bringt, das hören wir jetzt.
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0: Und dazu muss man sagen, es sieht eigentlich noch ein bisschen gleich aus wie im Sommer, nur ein bisschen kühler, Sina Lenkenhager.
2: Ja, das fasst schön zusammen. Es ist sonnig in der ganzen Schweiz. Im Süden hat es noch ein paar Wolken, aber die haben sich jetzt auch aufgelöst. Es ist wirklich Sonne pur, häufig sogar wolkenlos. Erst gegen Abend kommen dann also ein paar Schleierwolken dazu. Sonst ist es auch wie im Sommer trocken und wie du schon gesagt hast, nicht ganz so heiß wie im Sommer, aber doch auch relativ warm. Am Bodensee gibt es so knapp 20 Grad, am Genfersee bis 24 Grad. Und das ist auch etwa so die Spanne, die man für die ganze Schweiz kann erwarten kann.
0: Und jetzt habe ich heute in der SRF Meteo App gesehen, dass da ein grosses Sünnli angezeigt hat. Die kurzen Hosen angelegt am Morgen und doch noch recht gefroren. Müssen wir jetzt uns da auf so kalte Nächte einstellen?
2: Ja, das ist im Herbst so, dass es eben gut auskühlen und auch die nächste Nacht, die ist nochmal frisch, wenn auch vielleicht nicht mehr ganz so frisch wie die letzte, weil im Laufe des Tages ziehen dann doch ein paar Wolken, im Laufe der Nacht ziehen ein paar Wolkenfelder auf und die wirken eben so ein bisschen isolierend. Die Wolken, die gehören zu einer schwachen Störung, die kommt dann im Laufe vom Vormittag aus Norden zu der Schweiz und die bringt vor allem am Nachmittag und vor allem Richtung Osten dann doch mal ein bisschen dichtere Wolkenfelder, Richtung Westen und in den Alpen ist es am Morgen länger sonnig. Die Störung die bringt zwar Wolken, aber wer jetzt auf Regen hofft, der muss ich enttäuschen. Die bringt nämlich nur Wolken.
0: In dem Fall gar kein Regen mehr in sich, gar nicht herbstlich.
2: Nein, im Gegenteil, am Wochenende baut sich schon wieder das nächste Hoch auf und Regen ist eigentlich bis Ende Monat kaum in Sicht, vielleicht ganz vereinzelt mal ein Spritz über den Bergen. Aber sonst noch mal so richtig heiß, das würde ich schon fast sagen, Spatzsommerwetter. Am Wochenende gehen die Temperaturen nämlich weiter darauf. Da gibt es dann zwischen 23 und 27 Grad und das ist doch sehr ungewöhnlich für die Jahreszeit. Da sind wir zum Teil bis 10 Grad über den Arm.

0: Da haben sich zwei zusammen da, der Lost Frequencies und der Bastille. Mit Head On. 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
1: Die Nachrichten von SRF um 1 mit Simon Richle. Die UBS soll künftig mehr Geld für Krisen auf die Seite legen müssen. Das will der Ständerat. Konkret soll die UBS als systemrelevante Bank ihre Tochtergesellschaften im Ausland mit mehr Eigenkapital absichern. Die Investitionen sollen künftig zu 90% gedeckt werden. Das ist doppelt so viel wie noch heute. Damit soll das Risiko sinken, dass die Großbank bei einer Krise in Schieflage geraten könnte. Für die UBS ist das eine deutliche Niederlage, sagt Wirtschaftsredaktor Sven Zaug. Die Bank wehrt sich nämlich schon länger gegen eine solche Verschärfung beim Eigenkapital.
2: Nun, die Bank um Konzernchef Sergio Motti hat seit Monaten intensiv lobbyiert, praktisch alle Hebel in Bewegung gesetzt, für eine sehr milde Variante geworben, allen voran bei den bürgerlichen Ständeräten. Jetzt sagt die Mehrheit klar, 90% Eigenkapital für die Auslandstöchter. Damit liegt der Ständerat ziemlich nahe beim ursprünglichen Vorschlag des Bundesrates von 100%. Beide Vorschläge bezeichnet die UBS als extrem, aber faktisch sind diese Vorschläge bereits ein Kompromiss. Man hätte beim Eigenkapital noch viel weiter gehen können. Eine Niederlage also, ja, aber nüchtern betrachtet, die Aktien der UBS haben nach dem Entscheid zwar leicht nachgegeben, lagen aber kurz vor der Sendung wieder im Plus. Die Investoren sehen das Ganze also nicht so arg dramatisch wie die UBS selbst.
1: So die Einschätzung von Sven Zaug. Durch ist das Thema noch nicht. Als nächstes geht der Vorschlag in den Nationalrat. Und wir bleiben beim Parlament. Das will den Wolfsschutz in der Schweiz weiter lockern. Neu sollen einzelne Wölfe und auch ganze Rudel geschossen werden dürfen, wenn die Wolfspopulation einen zuvor festgelegten Schwellenwert erreicht hat. Nach dem Ständerat hat auch der Nationalrat einem entsprechenden Vorstoß zugestimmt. Ab wann zu viele Wölfe in einem Gebiet leben, soll gemeinsam mit den Kantonen festgelegt werden und den regionalen Besonderheiten Rechnung tragen, heißt es im Vorstoß. In den vergangenen Jahren sei die Zahl der Wölfe und Rudel in der Schweiz stark gestiegen, hieß es von den Befürworterinnen und Befürwortern im Rat. Das habe Folgen für die Landwirtschaft. Gegen diese Lockerung beim Wolfschutz war eine linksgrüne Minderheit. Ins Ausland noch. Der internationale Strafgerichtshof in Den Haag hat einen ehemaligen Rebellenführer aus der Zentralafrikanischen Republik schuldig gesprochen. Mahmad Said wurde wegen Verbrechen gegen die Menschlichkeit verurteilt, darunter Folter. Die Staatsanwaltschaft warf ihm vor, ein Gefängnis geleitet zu haben, in dem Anhänger des damaligen Präsidenten der Zentralafrikanischen Republik gefoltert worden seien. Mahmad Said bestritt alle Vorwürfe. Das Strafmaß soll zu einem späteren Zeitpunkt bekannt gegeben werden. Und damit noch zum Wetter. Am Nachmittag gibt es viel Sonne. Morgen ist es dann wechselnd bewölkt bei 20 bis 24 Grad. Das waren Nachrichten von Radio SRF. Verantwortlich war Frank Estermann.
3: SRF Verkehrsinfo von 13.03 Uhr in der Region Solothurn auf der 1 Richtung Zürich wurde die Unfallstelle bei Lutherbach geräumt, weiterhin jedoch Stau ab Kriegsstätten und vor dem Gotthardtunnel Richtung Norden 3 Kilometer Stau, rund 30 Minuten Wartezeit ab Quinto. Die Einfahrt in Airolo ist gesperrt, Richtung Gotthardpass ist die Sonderspur Cupra offen.
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3: Warten. Lang warten. Noch länger warten. Das heisst, für alle Fans von der Super League, aber auch für die, die vielleicht gerne mal irgendwie eine Bundesliga in Deutschland oder Premier League in England verfolgen. Weil jetzt steht der Ball zuerst mal still. Die Ligen die unterbrechen für die längste Nationalmannschaftspause aller Zeiten. Ist auch schön, da können wir den Schweizer Nazi beim Shooten zuschauen. Aber was machen eigentlich all die, die nicht in einer Nationalmannschaft shooten, die nächsten drei Wochen? Wir klären es auf mit Daniel Spichtig die nächste halbe Stunde und mit mir, Fisus Sutter.

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1: Musik aus dem Nachbarland. Aus Deutschland, Leonie mit «Don't Worry», der Mittwoch auf SRF 3. Die einen sind schon wieder im Endspurt vor der Herbstferien. Und das gilt auch für einige Spieler und Spielerinnen in der europäischen Fußballligen. 3 Wochen lang nämlich sind jetzt gar kein Match, auch in der Schweiz Super League.
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1: Es ist Nazi-Pause und Anja Spichtig vom Sport, die ist so lang wie noch nie.
3: Ja, eben fast 3 Wochen. Also früher hat es alle Ende September eine kurze Nationalmannschaftspause gegeben und dann im Oktober nur mal eine. Und jetzt hat FIFA die beiden Fenster das erste Mal zusammengelegt und macht daraus eine XXL-Pause. So müssen Spieler nicht zweimal für eine kurze Zeit ihren Club verlassen und müssen auch weniger umreisen.
1: So weit so klar, aber es ist jetzt nur ein kleiner Teil eigentlich von der Super League Fußballer, der hier für die Nationalteams aufgeboten wird. Was machen denn all die anderen Spieler in dieser sehr langen Pause?
3: Die meisten Clubs geben den Spielern ein paar Tage frei, zum Teil sogar eine ganze Woche. Thun und St. Gallen zum Beispiel trainiert gar nicht diese Woche. Nächste Woche haben sie noch Testspiel geplant. Und auch IB hat den Spielern ein paar Tage frei gegeben. Der Trainer Gerardo Seoane sagt zu dieser Pause:
4: Es ist eine ungewohnte Länderspielpause, geht extrem lang. Ich glaube, jetzt gilt es mal, die Spieler, die hier bleiben, zu regenerieren. Wir versuchen individuell auch zu arbeiten, dass der Fitnessstand sich verbessern kann. Verletzte Spieler näher an die Mannschaft einbringen, dass sie so gleich wie möglich auch im Teamprozess drin sind. Unsere Spieler, die international sind, beobachten, hoffen, dass sie gute Leistungen abliefern, dass sie gesund zurückkommen.
1: Das heisst, für alle Super League-Clubs ist die sehr lange Nazi-Pause eigentlich ein Vorteil.
3: Grundsätzlich schon. Beim Tabellenleader Lugano könnte man jetzt zwar sagen, ja, die haben so einen Live, das ist irgendwie blöd, dass der unterbrochen wird. Aber auch Lugano, der bis jetzt noch ungeschlagen ist, hat sicher Sachen, die es noch anschauen und verbessern wollen. Sehr gelegen kommt die Pause sicher an Basel und GC. Beide Teams sind auf der Suche nach einem neuen Trainer. Wenn es den schon gleich findet, dann hat der dank der Nationalmannschaftspause mehr Zeit, um das Team kennenzulernen und sich auch auf den ersten Match vorzubereiten.
1: Danke, Anja. Die Super League geht dann am 10. Oktober wieder weiter. Bis dahin spielt die Schweizer Nazi 4 Nations-League-Match. Der erste am Samstag gegen Nordmazedonien. Live kommentiert hier ab der Viertel von 9 auf SRF 3.
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0: Mit dem legendären kleinen Gitarre-Solo hört er auf R.E.M. Losing My Religion. Aus dem Nichts heraus die perfekte Idee haben, das Züngli an der Waage, einfach noch etwas beisteuern, das irgendwie gefällt hat. Kennt ihr sicher auch aus dem Alltag, ist nicht immer einfach. Und das Problem, das kennt auch die St. Galler Musikerin Gloria Amelia. Why don't you call me? I got a minute or two. Why don't you call me? Darum sagt sie da auf dem Song Call Me. Inspiration. Liebe Inspiration, bitte lüt mir doch einfach an.
1: Ich habe wirklich irgendwie einfach so gedacht, Mann, es wäre einfach so gut, wenn du mal mich das Telefon abnehmen könntest. Oder wenn grosse Fragen sind und sagen, hey, hallo, also, wie ist das genau gemeint? Oder so. Und ja, ein bisschen aus dem Bild raus. Hoffentlich läutet sie mir jetzt an und sagt, hey, ich habe eine zündende Idee für dich. Ist dann so ein bisschen der Song entstanden.
0: Ja, ich hoffe, es gibt für euch auch noch das Telefon von der Inspiration. Gloria Amelia, lassen wir jetzt damit Call Me.

0: So genießen wir doch den Herbstanfang. Maroon 5 und Sugar. Das ist SRF 3. SRF Verkehrsinfo von 13.31 Uhr in der Region Solothurn. Stockender Verkehr auf der 1 Richtung Zürich zwischen Kriegsstätten und Lutherbach. Vor dem Gotthardtunnel Richtung Norden 4 Kilometer Stau und 40 Minuten Wartezeit ab Quinto. Die Einfahrt in Airolo ist gesperrt. Richtung Gotthardpass ist die Sonderspur Cupra offen.
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0: Was haben die Veronika Fusaro, Schweizer ESC-Vertretung dieses Jahr, und die britische Pop-Ikone, der Robbie Williams, gemeinsam? Nicht. Aber wir hören sie beide dann als nächstes auf SRF 3. Sorry, ich habe es probiert. Zuerst noch den Ghosts. Stay the Night.

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1: Veronika Fusaro mit Alice, unsere Schweizer Vertretung am Eurovision Song Contest das Jahr. Ab und zu muss man sich einfach neu erfinden, egal wie erfolgreich das man schon ist.
2: 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Der Song war vor 20 Jahren in der Schweizer Singer-Hitparade vorne dabei gewesen.
1: Ja genau, vor 20 Jahren hat sich das der Robbie Williams auch gedacht. Die absolute Pop-Legende aus Großbritannien, Everybody's Darling und immer wieder ready für eine Überraschung. Damals nämlich mit dem Song Rootbox. Tönt ein bisschen anders als das, was man sich gewöhnt war von Robbie Williams zu England. Ist der überhaupt nicht gut angekommen zuerst? Einfach weil er halt wirklich nicht typisch Robbie ist. Reggae-Element im Beat, Robbie Williams, der rappt, das hat es halt vorher wirklich alles nicht gegeben. Und für das ist er in den britischen Medien also wirklich regelrecht auseinandergenommen worden. Man hat gesagt, das sei der schlechteste Song, den er je rausgegeben hat. Aber trotz der kritischen britischen Presse ist er im Rest von Europa super angekommen, in der Schweiz damals direkt auf Platz 1 von den Singlecharts eingestiegen. Genauso wie das gleichnamige Album. Das hat es auch in England dann übrigens zur Oberschule geschafft. Trotz Kritik. 20 Jahre Jubiläum von Rootbox von Robbie Williams geht's jetzt da bei uns. 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

0: Der schreit immer, es ging um Leben und Tod. Aber wunderschön, der Luis Capaldi mit «Survive». 13 Minuten, dann ist es zwei. Ein bisschen streiten gehört dazu in einer guten Beziehung. Man muss ja die Konflikte irgendwie auch ein bisschen austragen. Das ist bei Ihnen auch nicht anders. Ikan Hiu, Schweizer Musikerinnen-Duo, bestehend aus der Anissa und der Hanna. Die haben vor zwei Wochen ihr neues Album rausgegeben und da steckt also schon einiges an Erfahrung drin.
1: Wir reden einmal von 6 Babys, 6 Platten und 2 davon sind jetzt Alben und 4 davon EPs. Und ich glaube, einfacher wird es nicht. Es wird einfach tiefer und näher bei uns als Menschen.
0: Jetzt ist das neue Baby also geboren und ja, wenn man so ein paar gemeinsame Kinder hat, das wissen alle, die selber Nachwuchs haben, dann muss man vielleicht auch ab und zu ein bisschen streiten miteinander.
1: Vielleicht, also wir haben schon oft Auseinandersetzungen, aber wir haben halt einfach unglaublich viele Reibungspunkte. Und es ist darum auch mega wichtig, eine gute Streitkultur zu entwickeln. Darum würde ich schon sagen, wir streiten wahrscheinlich oft.
0: Ja, das sagt Anisa und der andere Elternteil Tana kann da nur positive Tenore stimmen.
2: Ich finde es schon mal schön, wenn man kann streiten und das können wir immer besser. Und das ist, glaube ich, das zählt, egal wie oft oder wie selten.
0: Streit gehört dazu, wenn man etwas Gutes auf die Beine stellen will, solange natürlich da alles bei der guten Kommunikation bleibt. Die beiden haben also Ikan Hiu jetzt ihr neues Album aus und sind vorbeigekommen für eine Live-Session im SRF 3. Können Sie nachschauen auf srf3.ch oder da jetzt live hören aus dem SRF 3-Studio. Ikan Hiu, Purple Orange Sky.

0: Unverkennlich, das muss einer aus den 80er sein. 1984 nämlich, The Stranglers mit Skin Deep. Das ist SRF 3.
1: Die Nachrichten von SRF vom 2 mit Roger Brendlin. Die Niederlage der UBS im Ständerat. Der Widerstand gegen strengere Eigenkapitalregeln beeindruckt im Parlament nur begrenzt. Eine Niederlage für den Wolf im Nationalrat. Der Wolfsschutz in der Schweiz wird gelockert für den Schutz von Schafen und der Landwirtschaft. Und das Wetter heute viel Sonne, morgen wechselhaft bei 20 bis 24 Grad. Die UBS hat heute im Ständerat eine Niederlage erlitten. Die Konzernleitung der Großbank hatte monatelang gegen eine Verschärfung der Eigenkapitalregeln sich gewehrt. Nun will der Ständerat eine 90-prozentige Absicherung der Tochtergesellschaften im Ausland mit hartem Eigenkapital. Das ist doppelt so viel wie bisher. Dazu die Einschätzung von Wirtschaftsredaktor Sven Zaug in der Sendung Rendezvous.
2: Die Bank um Konzernchef Sergio Ermotti hat seit Monaten intensiv lobbyiert, praktisch alle Hebel in Bewegung gesetzt, für eine sehr milde Variante geworben, allen voran bei den bürgerlichen Ständeräten. Jetzt sagt die Mehrheit klar, 90% Eigenkapital für die Auslandstöchter. Damit liegt der Ständerat ziemlich nahe beim ursprünglichen Vorschlag des Bundesrates von 100%. Beide Vorschläge bezeichnet die UBS als extrem, aber faktisch sind diese Vorschläge bereits ein Kompromiss. Man hätte beim Eigenkapital noch viel weiter gehen können. Eine Niederlage also, ja, aber nüchtern betrachtet, die Aktien der UBS haben nach dem Entscheid zwar leicht nachgegeben, lagen aber kurz vor der Sendung wieder im Plus. Die Investoren sehen das Ganze also nicht so arg dramatisch wie die UBS selbst.
1: Die Einschätzung von Sven Zaug. Durch ist das Thema im Parlament noch nicht. Als nächstes entscheidet der Nationalrat. Das Parlament lockert den Wolfsschutz in der Schweiz weiter. Neu sollen einzelne Wölfe und auch ganze Rudel geschossen werden dürfen, wenn die Wolfspopulation einen zuvor festgelegten Schwellenwert erreicht hat. Dazu aus dem Bundeshaus Manuel Risi.
3: Bereits heute dürfen Wölfe in der Schweiz unter bestimmten Voraussetzungen geschossen werden. Der Wolfsschutz wurde in den letzten Jahren sukzessive gelockert. Die Regeln für Wolfsabschüsse sind detailliert. Es gibt viele Ausnahmen. Doch sie reichten eben nicht aus, sagte SVP-Nationalrätin Monika Rürker im Namen der zuständigen Kommission.
4: Die Zahlen sprechen für sich. Innerhalb von 7 Jahren sind die Wolfsrudel von 3 Rudel auf 43 Rudel massiv angestiegen.
3: Leidtragende seien Bäuerinnen und Bauern und deren Nutztiere wie Schafe, die den Wölfen immer wieder zum Opfer fielen. Eine Obergrenze für die Wolfspopulation mache Sinn. Es gehe um die Sicherheit von Nutztieren und der Bevölkerung. Gegen die Lockerung wehrten sich Vertreterinnen und Vertreter von Linksgrün. SP-Nationalrat Hassan Chandan.
5: Der Schutz der Schafe, Rinder und anderer Nutztiere, vor allem im Sämmerungsgebiet, wird nicht durch die Anzahl abgeschossener Wölfe gewährleistet, sondern durch die Maßnahmen eines wirksamen Herdenschutzes.
3: Zudem gäbe es bereits heute genügend Möglichkeiten, Wölfe abzuschießen, so Chandan. Das heutige System reiche aus. Eine Mehrheit im Rat sah dies anders und stimmte für eine Lockerung des Wolfschutzes. Nun muss der Bundesrat aktiv werden.
1: Der Medienkonzern Ringier streicht in der Romandie 14 Stellen. Davon betroffen sind das französischsprachige Blickportal, das Magazin L'Illustré und das Wirtschaftsmagazin BME, wie Ringier mitteilt. Laut der Nachrichtenagentur ESTA ist jede 5. Stelle bei Ringier in der Westschweiz betroffen. Der Grund für den Stellenabbau sei der anhaltende Wandel im Medienmarkt. Die digitale Nutzung nehme zu, während die Einnahmen im Printgeschäft und aus dem Werbegeschäft zurückgingen. Ins Ausland. Der Internationale Strafgerichtshof in Den Haag hat einen ehemaligen Rebellenführer aus der Zentralafrikanischen Republik schuldig gesprochen. Mahmad Said wurde wegen Verbrechen gegen die Menschlichkeit verurteilt. Darunter ist Folter. Die Staatsanwaltschaft warf ihm vor, ein Gefängnis geleitet zu haben, in dem Anhänger des damaligen Präsidenten der Zentralafrikanischen Republik gefoltert worden seien. Mahmad Said bestritt alle Vorwürfe. Das Strafmaß soll zu einem späteren Zeitpunkt bekannt gegeben werden. Die Börsendaten von SIX. Der Swiss Market Index notiert im Moment bei 13.940 Punkten und damit leicht im Minus von 0,1%. Der Euro wird zu 93,91 Rappen gehandelt und der Dollar zu 82,28 Rappen. Nach das Wetter heute Nachmittag gibt es viel Sonne, morgen ist es dann wechselnd bewölkt. Vor allem im Osten sind die Wolken dichter, im Westen und im Süden bleibt es oft sonnig. Die Höchstwerte liegen jeweils zwischen 20 und 24 Grad. Das waren Nachrichten von Radio SRF, verantwortlich Jan Gröbler.
6: SRF Verkehrsinfo von 14.05 Uhr, Stau oder stockend in der Zentralschweiz auf der A2 Richtung Basel zwischen Luzern-Kriens und Emmen-Süd wegen eines Unfalls, dann in der Region Solothurn auf der 1 Richtung Zürich zwischen Kriegstetten und Önsingen und vor dem Gotthardtunnel Richtung Norden 4 Kilometer Stau und 40 Minuten Wartezeit ab Quinto. Die Einfahrt in Airolo ist gesperrt, Richtung Gotthardpass ist die Sonderspur Cupra offen.
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6: Wissen Sie noch, wie sie auf der Kugel hockt, auf der grossen schwarzen Abrissbirne und ins Haus reinrast? Das Bild bekomme ich nie mehr aus dem Kopf von Miley Cyrus und ihrem Musikvideo. Haben wir ja alle kennengelernt, damals als Hannah Montana in ihrer Disney-Serie. Plötzlich war das Kapitel irgendwann fertig gewesen und man hat sie nur noch als Musikerin kennt, als Miley Cyrus. Und jetzt müssen wir hier nochmal ein kleines Upgrade zu ihrem Namen machen, nämlich die Miley Cyrus. Die gibt es nicht mehr, nur noch die Miley. Den Nachnamen hat sie weggestrichen und dazu aber noch ein neues Album rausgegeben. Lassen wir rein hier in ein paar Minuten mit mir, Fisu Sutter. Ab jetzt nur noch Fisu.
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0: Beautiful Self mit Perfect Ten. Ein paar Tage ist ihr neuester Wurf draus. Das 10. Album von der Miley. Nicht mehr Miley Cyrus, sondern jetzt nur noch Miley. Und über einen Song wird zurzeit noch im speziellen Gerät und geschrieben. Unser Musiknerd Claudio Landolt jetzt hier bei mir im Studio. Ein neuer Miley-Song, der dich sofort angekumpelt hat.
1: Ja, und zwar so fest, dass ich ihn beim ersten Mal höre, schon nach dem ersten Refrain angefangen habe mitzingen. Ich musste mitsingen. Er heisst «Red Lights» und ist wahrscheinlich der süffigste Song auf dem neuen Miley-Album. Ziemlich schlagerig auch, oder? Also ich bin halt ein bisschen Schlagernudel, das muss man sehen.
0: Schon ein bisschen raus.
1: Und als ich den Refrain gehört habe, ich sofort auch an ABBA müssen denken irgendwie oder irgendeine so eine Disco-Schlagernummer aus den 70er. Und ich bin dann sogar auch in den Quellenangaben nachschauen von dem Lied, ob es wirklich ein Cover sei, ob andere Autorinnen noch drinstehen.
0: Und ist es das?
1: Ja, nein, wenn man an der Amanda Lear glaubt, dann ist es nicht nur ein Cover, sondern eben sogar geklaut.
0: Claudio, sind nicht alle so Nerds wie du. Wer ist der Amanda Lear?
1: Ja, ein französisches, britisches Model, Malerin, Moderatorin, Schauspielerin, die mal mit dem Salvador Dali umgezogen ist und auch mal mit dem David Bowie zusammen war. Und der hat sie dann Anfang 70er zum Singen animiert. Später ist sie als Musikerin auftreten und hat Disco gemacht. Und Achtung, jetzt gut hinhören, einer von ihren Songs klingt so. I am standing in the sun. Der ist noch. Der Sphinx heisst das Lied aus 1978. Bier ein bisschen langsamer, bier ein bisschen tiefer, aber verdächtig nach und über weite Strecken sogar fast ein deckungsgleich mit dem Song von der Miley.
0: Bin jetzt nicht so nerd wie du, aber das gehöre ich auch raus.
1: Das ist irgendwie schon rum, oder?
0: Ja, ist schon ein bisschen rum. Und weil der Mandalier nicht aufgeführt ist beim Miley Song, wird jetzt geklagt, nehme ich an, oder?
1: Ja, normalerweise fliegt in so einem Fall ja dann sofort irgendwie die Fetzen. Da kommt alles zusammen, da gibt es Gerichtsstreit, kennt man. Der Mandalier hat jetzt das Ganze aber ein bisschen gemächlicher angeteichselt. Sie hat gegenüber französischen Medien gesagt, dass sie sich sehr geschmeichelt fühle, dass die Miley ihren Song kopiere und dass sie von Natur aus nicht gerne anklage. Aber sie wäre gleich froh, wenn man ihren Namen als Autorin aufführen würde.
0: Finde ich jetzt noch fair. Was sagt Miley da dazu?
1: Ja,

Miley Cyrus. Neu nur noch als Miley unterwegs hat das neues Album rausgegeben. Red Lights ist da drauf, klingt ein bisschen wie ein alter Song, vielleicht, weil er ein bisschen abgekupfert ist. I am standing in the sun. Von der Amanda Lear, die da schon angekündigt hat, sie würde da also auch gerne irgendwo genannt werden, bevor es dann noch in einen Rechtsstreit ging. Wir machen weiter mit dem Romantic. Er ist der Romantik, der Bruno Mars, mit so vielen schönen Schnulzen, die er schon rausgegeben hat. Und sein neues Album, das heisst eben auch genau so. Hat ganz viele tolle Songs getroffen. Und die Leadsingle von dem Album, der Romantik, gibt es jetzt da gerade als nächstes für euch auf SRF 3. Ich sage Ciao und einen schönen Nachmittag. Mein Name ist Fiesensutter. Und das ist der Bruno. 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

0: Es ist eine Verkehrsinfo von 14.30 Uhr. Stau oder Stocken in der Region Zürich auf der A1 Richtung Bern zwischen dem Brütiseller Kreuz und Seebach, dort wegen eines Unfalls. Dann in der Zentralschweiz auf der A2 Richtung Basel zwischen Luzern-Horb und Emmen-Süd, auch dort wegen eines Unfalls stockend. In der Region Solothurn auf der A1 Richtung Zürich zwischen Kriegstetten und Önsingen. Und vor dem Gotthardtunnel Richtung Norden 4 Kilometer Stau und 40 Minuten Wartezeit ab Quinto. Die Einfahrt in Airolo ist gesperrt. Richtung Gotthardpass ist aber die Sonderspur Cupra offen.
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0: So, wir gehen heute Mittwochnachmittag. Und wenn also die Kollegen von Musikabend Sounds hier bei SRF 3 neidisch sind, dann muss es ja irgendetwas mit Musik zu tun haben. Aber beim Kollegen Andi Rohr ist es viel mehr, was ihn ärgert. Das geht bis in die Familien rein. Ganze Story noch vor dem 3. Und in guter Stunde sagen wir mal, eine von den ganz grossen Fragen von der Gegenwart: Warum? Hat KI-Erfinder plötzlich das Nervenflattern und die Hose voll an ihrer eigenen Erfindung? Vielleicht sogar noch ein bisschen Marketing? Wir schauen darauf, wie gesagt, ja, guter Stunde, kommen wir nach.

0: Pause eine super durch alle Blues angehört durch. Er hat es können. Halleluja, wo auch immer das er ist. Prince. Let's go crazy. 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Prince, ein Mann, der auf jede gute Musikliste aufgehört. Der Mensch ist sowieso ja das einzige Wesen, das Listen führen kann, so viel ich weiss. Also ich wüsste von keinem anderen, so ernsthaft Listen führen. Und wir machen es ja gerne, wir Menschen. Zum Beispiel die Liste mit den besten, wichtigsten, prägendsten Songs der letzten drei Monate, die gibt es jeweils kompakt an einem Abend im Musikabend Sounds. Dort, wo die neue Musik zuerst spielt. Gestern wieder der Moment für so eine 3-Monats-Abrechnung, für so eine Liste. Mit unseren drei Soundstimmen Lea Inderbitzin, Luca Bruno und Andi Rohrer. Immer ziemlich viel Energie drin, wenn die drei zusammenkommen und Songs aus den letzten drei Monaten noch einmal durchcatchen. Einer hat gestern so richtig zu reden gegeben.
1: Frechheit sondergleichen.
0: Sagt der Andi Rohrer zu dem. Who's That? The War on Drugs, Indie-Rock-Band von Philadelphia in den USA. Weit um hochgelobt, viel geliebt. Und dass der Song auf die Lieblingstrackliste gehört, da war sich die Soundscrew einig gewesen, zu reden gegeben hat, weil der Frontmann der behauptet, der Song, oder, der hat gerne 10 Minuten geschrieben. 10 Minuten zwischen einem Kaffee und Kind in die Schule bringen. 10 Minuten. Absolut unrealistisch, meint der Familienvater Andi.
1: Da müssen wir gerade rein. Also ich kenne ja die Situation. Der Adam Granowski, wenn er richtig heisst, hat seinen Bruce Julian Knight Granowski, wenn er richtig heisst, müssen in die Schule bringen. Er hat zwischen dem Kaffee und dem Schultermin den Song geschrieben. Und dann muss ich sagen, es ist einfach nur frech. Sorry, so etwas behaupten. Ich in dieser Zeit muss schauen, dass ich überhaupt mal schnaufe.
2: Also du hast sicher deine Schlüssel mal zuerst verloren, dann findest du dein Kind nicht mehr.
1: Ja, das ein Griff abgeschlagen, wenn ich so am Rumhaspeln bin. Und hey, schauen, dass der gegessen hat, selbst die 9 Box.
2: Aber du bringst dein Kind nicht in die Schule, oder? Das kann selber gehen.
1: Mal, mit dem SUV.
2: Natürlich. So eine
1: Nein, natürlich nicht. Da gibt's High Five unter der Tür. Das kennen die Amerikaner denn dafür nicht. Der muss wahrscheinlich eine Stunde lang im Stau stehen vor dem Schulhaus, bis er dran ist, aussteigen. Und so hat er den Song geschrieben. Und dann kann ich auch Frieden schliessen mit dieser Information. Weil, wenn der in meiner Welt, in dieser Situation, so einen Song geschrieben hat, dann ist, also, Frechheit sondergleichen.
0: Und darum gut, unter unrealistischen Bedingungen geschrieben und so gut geworden. The War on Drugs auf der besten Liste der letzten drei Monate. Hier ist der Song.

0: Immer gross angerichtet, Indie-Rock, wo ein Kopfhörer ausfüllt, Indie-Rock, wo einen ganzen Raum füllen kann, eine gemütliche Stube, aber auch eine ganze Halle oder sogar eine ganze Landschaft. The War on Drugs. Neue Sound von ihnen entdeckt. Views im Sounds, dort wo die neue Musik spielt. Auf der 3-Monats-Liste einer der beliebtesten Songs aus den letzten 3 Monaten. 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Bei uns auf srf.ch und Radio, der Sounds hören.
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0: Kombi, die funktioniert. Produzent Martin Garrix mit YouTube Fireflies. Mittwoch Nachmittag, der Ständerat will die Schrauben anziehen für die Grossbank UBS. Das um jetzt. Zeit für ein Update. 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
1: Die Nachrichten von SRF um 3 mit Roger Brändlin. Die Schweizer Grossbank UBS kritisiert den Ständerat. Es geht um die Entscheidung über die Eigenkapitalvorschriften von systemrelevanten Banken. Der Ständerat findet nämlich, die UBS müsse deutlich stärker abgesichert werden, als sie es heute ist. Tochtergesellschaften im Ausland sollen zu 90% mit hartem Eigenkapital abgesichert werden, mit doppelt so viel wie bisher. Bundesrätin Karin Keller-Sutter sagte, es sei in der Verantwortung der Politik, die Lehren zu ziehen. Sie bezog sich damit auf den Untergang der Credit Suisse. Die UBS teilte nun mit, der Ständeratsentscheid gehe nicht in die eigentlichen Ursachen des Zusammenbruchs der CS an. Der Entscheid sei kein Kompromiss und eine übermäßige Verschärfung. Definitiv ist die Erhöhung auf 90% noch nicht. Als nächstes entscheidet der Nationalrat. Im Norden Äthiopiens, in der Region Tigray, ist es zu erneuten schweren Gefechten zwischen Regierungstruppen und Rebellen gekommen. In benachbarten Regionen habe es Kämpfe gegeben auch, das melden Nachrichtenagenturen. Eine Rebellengruppe hat außerdem den Flughafen in der Regionalhauptstadt von Tigray eingenommen. Die nationale Fluggesellschaft strich darauf alle geplanten Flüge. In Äthiopien steigt die Sorge, dass nun der Bürgerkrieg im Land wieder aufflammen könnte. Dieser forderte zwischen 2020 und 2022 rund 600.000 Todesopfer. Am Wochenende hatten mehrere bewaffnete Gruppierungen in Äthiopien gemeinsam erklärt, sie wollten die Regierung von Premierminister Abiy Ahmed stürzen. In der Straße von Hormuz ist erneut ein Frachtschiff unter Beschuss geraten. Das teilt die britische Behörde für Sicherheit in der Seefahrt mit. Das Schiff wurde demnach von einem unbekannten Projektil getroffen. Es stehe in Flammen und treibe auf dem Meer. Die Besatzung wurde evakuiert. Die Rede ist von zwei Opfern. Ob es sich dabei um Verletzte oder Tote handelt, ist unklar. Die Straße von Hormuz ist als Meerenge wichtig für den weltweiten Handel. Seit die USA und Israel Ende Februar den Iran angegriffen haben, werden immer wieder Tanker beschossen. Der Iran beansprucht die Kontrolle über die Meerenge. Die USA blockieren ihrerseits iranische Häfen. In Polen ist ein russischer Militärhelikopter kurzzeitig in den Luftraum eingedrungen, das berichtet die polnische Armee. Dieser Helikopter sei von der russischen Exklave Kaliningrad kommend nach Polen geflogen und habe sich 42 Sekunden über dem polnischen Staatsgebiet aufgehalten. Der Vorfall deutet darauf hin, dass Russland erneut die polnische Bereitschaft zur Luftverteidigung teste, teilt die polnische Armeeführung mit. Russland hat sich bisher nicht zum Vorfall geäußert. Das Wetter, heute Nachmittag noch viel Sonne, morgen ist es dann wechselnd bewölkt, Wolken vor allem im Osten und dies bei 20 bis 24 Grad. Das waren Nachrichten von Radio SRF, verantwortlich Jan Grübler.
2: SRF Verkehrsinfo von 15.03 Uhr in der Region Zürich auf der A1 Richtung Bern zwischen Fretikon und Seebach, Stau wegen eines Unfalls. Dann in der Zentralschweiz auf der A2 Richtung Basel zwischen Hergiswil und Emmen-Süd, Stau auch wegen eines Unfalls. Das Astra empfiehlt via A8, A6 nach Bern zu fahren. Dann Stau oder stockender Verkehr in der Region Solothurn auf der A1 Richtung Zürich zwischen Kriegstetten und Önsingen, in der Ostschweiz auf der A13 Richtung St. Margrethen zwischen Ganserland und Trübach. Vor dem Gotthardtunnel Richtung Norden 4 km Stau und 40 Minuten Wartezeit ab Quinto. Die Einfahrt in Airolo ist gesperrt. Richtung Gotthardpass ist die Sonderspur Cupra offen.
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2: Da soll noch einer draufkommen, oder? Da kritisieren jetzt seit Tagen die Erfinder von der grossen KI-Portal Künstliche Intelligenz. Die kritisieren ihre eigene Erfindung. Zum Beispiel der Dario Amodei von Anthropic, das sind die, die Claude gemacht haben. Er sagt, man müsse das alles besser kontrollieren, was sie machen. Aha. Und gleichzeitig sagt er, man soll aber auch keine Panik bekommen.
4: It doesn't mean we need to panic today. It doesn't mean we need to shut it all down.
2: Also was meinen Sie jetzt wirklich? Haben Sie Angst vor Ihrer Erfindung oder was ist die Strategie von der Kritik am eigenen Produkt? Klären wir in dieser Stunde, ich würde sagen, etwas nach der halben hier auf SRF3.

Ihnen kommen noch nachliefern. SRF Verkehrsinfo von 15.07 Uhr. Vorsicht in der Region Zürich. Auf der Oberlandautobahn Richtung Brütisellen zwischen Volkerswil und Wangen besteht Gefahr durch Spanngurten auf der Straße.

0: Schon bei ihm ist klar gesehen. Österlichkeiten sind viel wert. Okay, der Song muss stimmen, Billy Idol, To Be A Lover. Aber die Lederjacke und die wasserstoffblonden Haare haben eben den Rest ausgemacht. So, jetzt haben wir noch einen Schein. Es ist viel los heute. Vorsicht, in der Westschweiz, SRF Verkehrsinfo von 15.15 Uhr. Auf der A9, Vevey-Martigny zwischen Montreux und dem Glion-Tunnel in beiden Richtungen besteht Gefahr durch Personen auf der Straße. Grosse Frage, Achtung jetzt. Kann jemand einen Jet landen, wenn beide Piloten ausfallen? Oder? Das ist doch der Klassiker unter der Frage, ob ein Amateur etwas zu Stange bringt, das keinen blassen Dunst hat. Könnte eine Passagierin, ein Passagier einen Jet landen, wenn beide Piloten ausfallen? Die Antwort von Profipiloten nicht ganz ausgeschlossen, aber eher weniger. Wir stellen die Frage anders und es geht zum guten Glück, nicht um Menschenleben wie bei Flügerei. Wir stellen die Frage, kann jemand das Radio hier übernehmen? Wo von Radio machen keinen blassen Dunst hat. Was passiert, wenn sie da hier, die Schweizer Musikerin Anna Rossinelli, zusammen mit ihr, zusammen mit der Joya Marlene, das SRF 3 Studio übernimmt? Hört, ich weiss nicht, was passiert, ich weiss nur, dass es passiert am nächsten Freitag, 10 bis 12. Es passiert am Freipass-Freitag, wie wir dem sagen, wenn bekannte Namen übernehmen. Joya Marlene und Anna Rossinelli übernehmen das Studio, das Mikrofon hier, den Sender. Und wir hören einfach mal, was passiert. Technik im Studio, nicht so eine Sache, da helfen wir, wenn es sein muss. Aber sonst, wir haben keinen Plan, was passiert. Singen die beiden jeden Song selber? Spielen sie gar keinen Song und machen Podcast unter Freundinnen? Bringen sie Besuch mit? Genügen sie sich selber? Wir wissen es nicht. Und wir wollen es gar nicht wissen. Was wir wissen, die Messlatte ist nicht allzu hoch. Der Baschi und der Stefan Buck von Hecht haben es auch schon mal probiert.
1: Ich kann sagen, auch nach 3 Stunden Radio machen, können wir glaube sagen, wir können es immer noch nicht.
2: Hey, du kannst mich langsam nicht.
3: Ich habe so viele Knöpfe und ehrlich gesagt weiss ich jetzt in dem Moment noch nicht recht, welchen Knopf das nächste
0: Mal. Darum haben sie gemacht, was sie am besten
1: können. Wir haben es mit völligem Enthusiasmus.

0: Nein, wenn ich jetzt aussehe, die ganzen Radiodaten lösche, die wir alle abgeladen haben, dann werden es vielleicht ein kleines Zeichen, aber es ist ja riesig, habe ich das Gefühl, oder?
1: Da kann alles passieren.
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0: Sido, Bilder im Kopf, am Mittwoch auf SRF 3. Was machen wir an dem 23. September? Viele holen in diesen Tagen die warmen Jacken aus dem Keller, die Bauern die holen Töpfel und Birnen von den Bäumen und am Schweizer Musikbaum, da pflücken wir reif und frisch Neues vor. Neues von Lost in Lona, Duo von Basel und Zürich, SRF 3 Best Talent dekoriert seit dem Dezember 25. Jetzt haben sie sich ein paar Monate Zeit gelassen und jetzt ist Neues da mit einer ersten Herbst-Melancholie drin. Und wir finden es schön und es passt. Lost in Lona, die neueste heisst Now I Feel It.
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0: Frische Schweizer Musik, immer gern zuerst bei uns, die aktuellste von Lost in Lona, Now I Feel It. SRF Verkehrsinfo von 15.31 Uhr gleich. Entwarnung zuerst in der Westschweiz auf der A9 Wöwe-Machtini zwischen Montreux und dem Glion-Tunnel. In beiden Richtungen besteht keine Gefahr mehr durch Personen auf der Straße. Dann ebenfalls Entwarnung in der Region Zürich. Auf der Oberlandautobahn Richtung Brütisellen zwischen Volkenzwil und Wangen keine Gefahr mehr durch Spanngurte auf der Straße. Dann weiter Stau oder stockend in der Region Solothurn auf der A1 Richtung Zürich zwischen Lutzerbach und Önsingen. In der Region Zürich vor dem Gobristunnel Richtung St. Gallen ab Dietikon und ab Urdorf Nord. In der Zentralschweiz auf der A2 Richtung Basel zwischen Stans Nord und Emmen Süd, dort wurde die Unfallstelle geräumt. In der Ostschweiz auf der A13 Richtung St. Margrethen wegen Bauarbeiten zwischen Sarganserland und Trübach und noch vor dem Gotthardtunnel Richtung Norden 4 Kilometer Stau bis zu 45 Minuten Wartezeit ab Quinto. Die Einfahrt in Airolo ist gesperrt. Pflügt uns die künstliche Intelligenz um Tore. Ist KI der Untergang der Menschheit? Es ist eine der ganz grossen Fragen der Gegenwart. Der US-Senator Bernie Sanders zum Beispiel, der von Vermont, der gehört zu den warnenden Stimmen und sagt, wir sind in einem gefährlichen und unberechenbaren Rang der Weltgeschichte.
1: We are at a dangerous and unprecedented moment in world history.
0: Und nicht einmal der Chef vom KI-Unternehmen Anthropic, das sind die mit Claude, nicht einmal der Dario Amodei widerspricht und er sagt, die Kontrolle über künstliche Intelligenz müsste bei verschiedenen demokratisch gewählten Regierungen, respektive Staaten, sein, aufteilt.
2: I think a combination of democratically elected governments, this is bigger than all of us and we need to work out some way for everyone to have a say in this.
0: Warum warnen die KI miterfunden haben? Haben die einen anderen Plan vielleicht als warnen? Mein Kollege Guido Berger von der SRF Digitalredaktion kommt jetzt her, ordnet die in dieser Halbstunde.

0: Talent Jahressieger und der Altmeister Stress zusammen mit Linda Ellis neu bei SRF 3 You. Jetzt gehen wir in die weite grosse Welt raus vom Digitalen, wo explosionsartig wächst, aber plötzlich wird aus dieser Begeisterung auch ein bisschen Panik, so eine richtige KI-Panik. Forscher rund um die künstliche Intelligenz und Entwickler treten zurück und warnen vor ihrer eigenen Erfindung, dass künstliche Intelligenz unkontrolliert könnte übernehmen. Chefs von grossen KI-Unternehmen empfehlen eine Pause oder zumindest, man soll da mit dem Tempo ein bisschen runterfahren. Bei mir, Guido Berger von der SRF Digitalredaktion, du tust für uns immer wieder einschätzen, einordnen, was in diesem ganzen KI-Hype, in diesen Entwicklungen so alles läuft. Mhm. Wenn jetzt die grossen Firmen kommen, die du seit Jahren beobachtest, die Firmen, die unglaublich Gas geben mit KI, oder? Wenn die jetzt sagen, es wäre besser, man würde sie bremsen, kaufst du nicht das ab?
1: Nicht vollständig, muss ich sagen. Ihr Argument ist ja im Wesentlichen, dass die Fähigkeiten von der KI schnell zunehmen, aber dass gleichzeitig so die Fortschritte zum Methoden finden, wie man das dann kontrolliert und Sicherheit garantiert, dass es dort zu langsam geht und dass man darum eben sollte ein bisschen bremsen bei den Fähigkeiten, um zuerst einmal die Kontrollprobleme in den Griff zu bekommen. Und ich nehme das den einen schon ab, dass sie das tatsächlich glauben und ich teile die Einschätzung, dass das Problem von der Kontrolle noch überhaupt nicht gelöst ist. Aber ich glaube, das ist nicht der einzige mögliche Grund, warum er jetzt ansteht und eine Bremse fordert.
0: Was könnten die anderen Gründe sein? Was für eine Motivation könnten sie haben, um quasi ihre eigenen Entwicklungen ein bisschen bremsen?
1: Also Unternehmen und auch Staaten weltweit haben jetzt in den letzten paar Jahren Unsummen in KI-Firmen investiert. Oder Hunderte von Milliarden insgesamt. Und es gibt einfach die Sorge, dass das eine Blase könnte sein. Und natürlich dann die grosse Frage, was passiert, wenn die Blase platzt? Wie fest wehtut das? Und jetzt kann man so ein bisschen das Gedanken Spiel machen. Oder? Nehmen wir mal an, ich bin Chef von so einem KI-Unternehmen und ich habe jetzt seit Jahren das Blaue vom Himmel oben aber versprochen, oder? Von diesen wundersamen Fähigkeiten, die die KI sehr bald wird haben, übermorgen den Krebs heilen und niemand muss mehr arbeiten, weil alles automatisiert ist. Und wegen dem haben die Leute Milliarden investiert in mich. Und wenn ich jetzt in meinem eigenen Unternehmen würde sehen, dass diese Fähigkeiten vielleicht nicht ganz so schnell Fortschritt machen, wie ich immer behauptet habe, was mache ich dann? Oder stehe ich dann öffentlich an und sage, das ist nicht so cool, wie wir gedacht haben, lösen durch das vielleicht das Platzen von dieser KI-Blase aus, die vielleicht sogar eine Rezession zur Folge hat. Oder stehe ich dann clever eben an und fordere so ein bisschen Bremse aus Sicherheitsgründen, um den Markt aber ein bisschen abzukühlen und ein bisschen Luft aus der Blase rauszulassen, ohne dass sie platzt. Das ist ein Gedankengang, den ich nicht beweisen kann. Ich weiss nicht, wie die Leute denken in ihrem Kopf drin, oder? Aber das ist einer, der für mich auch so ein bisschen plausibel tönt, der noch clevere Rhetorik wäre.
0: Ich hätte dir folgen können, insofern ein Gedankengang, der sicher was ich kann machen. Aber es geht ja um eine freiwillige Bremse. So du da beschreibst. Jetzt gibt es aber zum Teil auch Forderungen, dass es wirklich per Gesetz reguliert, also gebremst wird.
1: Das könnte eben auch noch eine Motivation sein, dass die Unternehmen jetzt anstehen und von so einer Bremse reden, weil man so sieht, dass die Stimmung nicht mehr ganz so optimistisch ist, wie sie vielleicht vor 2-3 Jahren noch war. Dass viele Leute eben so das Gefühl haben, das ist gefährlich oder schädlich, was da passiert und dass darum eigentlich realistisch ist, dass bald irgendwie reguliert wird. Nicht nur in der EU, sondern auch an anderen Orten. Und dann ist halt eine logische Strategie, dass man dann selber Regulierung fordert, wo man dann natürlich probiert, im eigenen Sinn zu beeinflussen. Im besten Fall dann auch noch so, dass es auch noch gerade unliebsame Konkurrenten, zum Beispiel aus China, ein bisschen daran hindert, den Vorsprung aufzuholen, den man jetzt schon hat. Also das wäre für mich auch so eine plausible Erklärung für die Forderung nach einer Bremse, die nichts mit einem Weltuntergangsszenario zu tun hat, sondern im Gegenteil, wo eigentlich die eigene Machtposition möchte so zementieren.
0: Ein bisschen Flucht gegen Führen auf der einen Seite und gleichzeitig die eigene Macht ein bisschen schützen auf der anderen Seite. Und nicht einfach gute Menschen.
1: Und nicht einfach Menschen, die Angst haben vor dem Weltuntergang.
0: Danke für die Einschätzung, Guido Berger. Die KI-Chefin vor der Regulierung hören dazu auch eine Ausgabe von News Plus, wo der Guido noch mehr dazu erzählt. Ist die Ausgabe vom 14. September. Ist auf srf.ch unter Audio, dort unter News Plus.

Es tut einfach gut. Der Sound, der dich direkt in ein Pub spickt, nicht wegen Pint, natürlich nicht, oder nicht nur, sondern weil du dort Menschen aus allen Schichten triffst und zusammen Live-Musik hörst. Mumford & Sons würde reinpassen. The Cave. Und vom Pub zur Nadel vom DJ am Plattenspieler.

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0: Gorillaz und Clint Eastwood und vorher auf der anderen Seite von Gotthard entdeckt Musik aus dem Tessin von Gabriel Brogini mit seinem Projekt Curacay Tra Milano e il Mare. Mittwochnachmittag, Zeit für Neues. 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
1: Die Nachrichten von SRF um 4 mit Roger Brendlin. Rückendeckung für die UBS aus der Wirtschaft. 90% Eigenkapitalvorschrift seien zu viel. Lockerung des Wolfsschutzes. Wenn es zu viele Wölfe hat, können diese künftig leichter geschossen werden. Die Rückkehr nach einem Jahr Boykott. Die Niederlande wollen beim Eurovision Song Contest wieder dabei sein. Und das Wetter heute sonnig, morgen wechselhaft bei 20 bis 24 Grad. Die Schweizer Grossbank UBS muss deutlich stärker abgesichert werden, als sie es heute ist. Das findet zumindest der Ständerat. Er hat sich heute dafür ausgesprochen, dass die Eigenkapitalregeln für systemrelevante Banken verschärft werden. Die UBS und die Wirtschaft kritisieren diesen Entscheid. Lara Christen.
2: Wenn es nach dem Ständerat geht, soll die UBS künftig ihre Tochtergesellschaften im Ausland mit 90% Eigenkapital absichern. Das ist doppelt so viel wie heute. Die UBS spricht von einer übermäßigen Verschärfung. Der Ständeratsentscheid sei kein Kompromiss und er gehe auch nicht die eigentlichen Ursachen des Zusammenbruchs der Credit Suisse an. Die UBS sagt, eine solche Regelung würde sie viele Milliarden Franken kosten. Auch vom Wirtschaftsdachverband Economy Suisse gibt es Kritik. Die Lösung des Ständerats sei mit erheblichen Kosten verbunden. Dies seien Kosten, die nicht nur die UBS, sondern der Standort Schweiz als Ganzes zu schultern hätte. Und die Schweizerische Bankiervereinigung bezeichnet den Entscheid als extremen Sonderweg. Dem Bankenplatz drohe der Verlust der Wettbewerbsfähigkeit. Im Ständerat hatte heute Finanzministerin Karin Keller-Sutter gesagt, die Politik sei verpflichtet, Lehren aus den bisherigen Bankenkrisen zu ziehen.
1: Das Parlament lockert den Wolfsschutz in der Schweiz weiter. Neu sollen einzelne Wölfe und auch ganze Rudel geschossen werden dürfen, wenn die Wolfspopulation einen zuvor festgelegten Schwellenwert erreicht hat. Aus dem Bundeshaus Manuel Risi.
3: Bereits heute dürfen Wölfe in der Schweiz unter bestimmten Voraussetzungen geschossen werden. Der Wolfsschutz wurde in den letzten Jahren sukzessive gelockert. Die Regeln für Wolfsabschüsse sind detailliert. Es gibt viele Ausnahmen. Doch sie reichten eben nicht aus, sagte SVP-Nationalrätin Monika Rüecker im Namen der zuständigen Kommission.
4: Die Zahlen sprechen für sich. Innerhalb von 7 Jahren sind die Wolfsrudel von 3 Rudel auf 43 Rudel massiv angestiegen.
3: Leidtragende seien Bäuerinnen und Bauern und deren Nutztiere wie Schafe, die den Wölfen immer wieder zum Opfer fielen. Eine Obergrenze für die Wolfspopulation mache Sinn. Es gehe um die Sicherheit von Nutztieren und der Bevölkerung. Gegen die Lockerung wehrten sich Vertreterinnen und Vertreter von Linksgrün. SP-Nationalrat Hassan Chandan.
5: Der Schutz der Schafe, Rinder und anderer Nutztiere, vor allem im Sömmerungsgebiet, wird nicht durch die Anzahl abgeschossener Wölfe gewährleistet, sondern durch die Massnahmen eines wirksamen Herdenschutzes.
3: Zudem gäbe es bereits heute genügend Möglichkeiten, Wölfe abzuschießen, so Chandan. Das heutige System reiche aus. Eine Mehrheit im Rat sah dies anders und stimmte für eine Lockerung des Wolfsschutzes. Nun muss der Bundesrat aktiv werden.
1: Weiter im Ausland. Im Norden Äthiopiens, in der Region Tigray, ist es zu neuen schweren Gefechten zwischen Regierungstruppen und Rebellen gekommen. Und auch in benachbarten Regionen gab es gemäß Nachrichtenagenturen Kämpfe. Eine Rebellengruppe hat zudem den Flughafen in der Regionalhauptstadt von Tigray eingenommen. In Polen ist ein russischer Militärhelikopter kurzzeitig in den Luftraum eingedrungen. Gemäß der polnischen Armee flog der Helikopter von der russischen Exklave Kaliningrad kommend über die Grenze. Er habe sich 42 Sekunden lang über dem polnischen Staatsgebiet aufgehalten. Russland versuche damit, die polnische Luftverteidigung zu testen, interpretiert die polnische Armee. 5 Länder haben in diesem Jahr den Eurovision Song Contest in Wien boykottiert. Nun haben die Niederlande entschieden, im nächsten Jahr in Bulgarien wieder mitzumachen, und zwar mit einem anderen Fernsehsender. Avro Trost, der den niederländischen ESC-Beitrag jeweils organisiert hatte, hat das ESC-Dossier abgegeben. Der öffentlich-rechtliche Sender NPO hat nun die Rückkehr zum Gesangswettbewerb beschlossen. Der Boykott hatte sich gegen die Teilnahme Israels am Eurovision Song Contest gerichtet. Kritisiert wurde damit das israelische Vorgehen im Gazastreifen. Vergangene Woche hatte das irische Fernsehen mitgeteilt, dem Gesangswettbewerb auch im nächsten Jahr wieder fernzubleiben. Spanien, Island und Slowenien haben für sich noch nicht entschieden, ob sie den Boykott verlängern. Die Börsendaten von SIX. Der Swiss Market Index liegt im Moment bei 13.957 Punkten und damit wieder beim gleichen Stand wie gestern. Der Dow Jones Index in New York fällt momentan um 0,4%. Der Euro wird zu 93,98 Rappen gehandelt und der Dollar zu 82,43 Rappen. Soweit die Meldungen.
6: Sina Lenkenhager von SRF Meteo. Ein milder Nachmittag. Wo ist es am wärmsten?
7: Am wärmsten in Genf. Da hat es auch heute wieder einen Sommertag gegeben mit über 26 Grad. Sehr warm. Aber auch sonst haben wir so um die 19 bis 23 Grad im Mittelland. Also recht angenehm zum noch draussen sitzen am Feierabend. Es ist aber Herbst. Am Abend kühlt es rasch ab. Um die 10 haben wir noch um die 16 Grad. Und die Tiefstwert liegen zwischen 6 und 11 Grad.
6: Ein Treffverkehrsinfo von 16.06 Uhr. Stau oder stockender Verkehr in der Region Solothurn auf der A1 Richtung Zürich zwischen Lutherbach und Önsingen. Dann in der Region Basel auf der A3 Richtung Frankreich ab der Drei-Rosen-Brücke. In der Region Zürich vor dem Gubristunnel Richtung St. Gallen ab Dietikon und ab Urdorf nordstockend vor dem Nordring Richtung Bern ab Baltenswil. In der Zentralschweiz auf der A2 Richtung Basel zwischen Stans Nord und Emmen Süd und vor dem Gotthardtunnel Richtung Norden 4 km Stau und bis zu 45 Minuten Wartezeit ab Quinto. Die Einfahrt in Airolo ist gesperrt.
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6: Mit einem Rätsel für Jahre müsst, also gewinnen könnt ihr nicht. Das ist einfach jetzt einer, um einfach mal los und raten. Ich sage so viel zum Voraus. Mit Fröschen hat es nichts zu tun. Was ist es? Schicke das mal zu euch raus. Sage so viel. Es ist etwas, was man jetzt noch hören muss. Weil vielleicht ist dann irgendeiner weg. Und zwar weg für wahrscheinlich ziemlich immer oder für sehr lang. Die Frage ist, fehlt es? Ja, es wird fehlen, wenn wir dann wissen, was dahinter steckt. Wir hören noch mehr von dem mit der Halbstunde.
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0: Gal and the New Bohemians, What I Am? Kurz Nerdwissen zu dieser Frau, Claudio Landolt von der Musikredaktion bei mir. Idi Brückel ist die Ehefrau von wem?
1: Oh, jetzt rutschst du mich aber wirklich auf den Falschen.
0: Paul Simon.
1: Ah, oh, wow. Ja, okay. Aber super cooler Song.
0: Cooler Song. Gutes.
1: Gute
0: Kombination.
1: In dem Moment auch sagen.
0: Muss man nicht unbedingt wissen, aber wenn wir schon beim Nerdigen sind und beim Nerdigen, was tönt, das da hier. Was ist echt das? Ja? Ein bisschen Wasser hört man, oder? Mhm. Gute Spur. Das, was hier tönt, tönt manchmal auch so. Gehört, wir sind viel nerdiger, als wer mit wem verheiratet ist. Es ist wirklich nerdig. Claudio Landolt von der Musikredaktion hat mir das mitgebracht. Was hören wir denn da?
1: Das sind die Aufnahmen vom Morteratsch-Gletscher, also wo der Klangkünstler Ludwig Berger schon seit Jahren sammelt, mit seinen Hydrophon bewaffnet. Das ist eine Art Stethoskop, wo auch unter Wasser oder auch im Eis funktioniert.
0: Also der Entengesang hier, das ist tatsächlich... Der Gletscher.

0: Gletscher direkt beim Gletscher in einem Fels einbohrt und versiegelt.
1: Also heute am Nachmittag, vielleicht genau jetzt in dem Moment, so etwas wird konserviert im Gletscher.
0: Kann man so sagen, genau. Aber natürlich nicht einfach auf einem billigen USB-Stick oder auf einer CD, sagt Ludwig Berger, sondern...
2: Und zwar in Form von synthetischer DNA. Das ist nur sichtbar als so ein kleines Pulver. Und das wird in eine Kapsel eingelassen, die wir dann in einem Bohrloch in den Felsen einbringen. Dann kommt eine Plakette drauf. Und dann soll das Ganze erst wieder in 100 Jahren aufgemacht werden und danach zurückbleiben in der Landschaft als akustisches Fossil.
1: Also das verstehe ich richtig. Sound wird in DNA umgewandelt, nachher gespeichert.
0: Genau. Und synthetische DNA, also aus Du-Datien werden im Labor synthetische DNA-Sachen hergestellt. Er sieht ein bisschen aus wie Mondstaub in einem Reagenzglas und das Pulver wird im Gläschen im Fels eingelassen und versiegelt. Und logisch musste ich fragen, wie das geht. Also wenn man aus Sound eben synthetische DNA macht.
2: DNA ist ja ein Speichermedium wie eine Festplatte, nur eben mit vier Buchstaben statt mit Nullen und Einsen. Und die Audiodatei wurde dann in diese vier Buchstaben umgerechnet und dann in millionenfacher Kopie in winzige Glaskügelchen eingeschlossen. Und damit kann es dann Feuchtigkeit und Kälte überleben. Und eine Festplatte hält vielleicht so 20 Jahre, aber DNA können wir halt immer noch aus Mammutknochen auslesen, die zehntausende Jahre alt sind. Das heißt, DNA ist eigentlich die langfristigste und gleichzeitig aber so die kompakteste Speichermethode.
1: Und die 100 Jahre, Claudia, laufen wir alle mit einem DNA-Player rum und können das hören.
0: Das ist gut möglich. Wie man in 100 Jahren die synthetische DNA übrigens wieder in ein Tonfile zurückverwandeln kann, ist auch auf der Plakette am Mordoratsch vermerkt von Ludwig Berger. Aber der Ludwig Berger ist eh überzeugt, dass man in Zukunft, also in 100 Jahren, die DNA scannen wird, wie man heute auch QR-Code scannt. Jetzt bleibt nur noch die Frage, warum man das Ganze überhaupt macht. So
2: ja, der Motteratsch-Gletscher schmilzt ja rasend dahin und man könnte sagen, das Projekt ist ein etwas verzweifelter Versuch, zumindest einen ganz kleinen Teil dieser Klangwelt zu bewahren. Und zwar nicht auf irgendeinem Server in Kalifornien, sondern eben genau in dem Tal, in dem sie entstanden sind.
1: Wahnsinn, hä? Schön,
0: eigentlich schön.
1: Die exakte Minute, die heute am Nachmittag vom Mordoratsch-Gletscher archiviert wird, die wird nie publiziert, die können wir nicht hören. Tönt wahrscheinlich ähnlich oder in die Richtung. Das kann im Moment nur der Gletscher selber hören, solange es ihn noch gibt. Und vielleicht in 100 Jahren, die jemand entschlüsselt. Und nachher hört, wie der Gletscher, der dem vielleicht weg ist, mal tönt hat.

0: Musica Fata nel Ticino. Musik aus dem Tessin vom Tatum Rush auf SRF 3. Luna Nera. Gut informiert in der Mittwochabend. Um den Rest ist es 16:30. Kurz Nachrichten hat Roger Brändlin.
1: Die UBS, die Bankiervereinigung und auch der Wirtschaftsdachverband Economie Suisse üben Kritik am Ständerat. Dieser hat heute entschieden, dass die UBS künftig ihre Tochterfirmen im Ausland zu 90% mit hartem Eigenkapital absichern müsse. Das sei zu viel, schade der UBS, dem Bankenplatz und der gesamten Schweizer Wirtschaft, lautet die Kritik. Die Frage, wie viele Wölfe in der Schweiz abgeschossen werden dürfen, soll künftig über einen Schwellenwert geregelt werden. Diesen Vorschlag aus dem Ständerat hat nun auch der Nationalrat gut geheißen. Damit soll es einfacher werden, einzelne Wölfe oder auch ganze Rudel abzuschießen, wenn die Wölfe Nutztiere gefährden. Die Niederlande kehren nach einem Jahr Boykott zurück zum Eurovision Song Contest. Das hat der öffentlich-rechtliche Rundfunk NPO entschieden, der das ESC-Dossier damit übernimmt. Der bisherige niederländische ESC-Sender hat sich zurückgezogen. Letzte Woche hatte Irland entschieden, den ESC-Boykott zu verlängern. Spanien, Slowenien und Island haben noch nicht entschieden.
0: Eine Menge Schweizer Fußballclub wechselt in der langen Nationalmannschaftspause. Geht mal der Trainer David Lendi vom SRF Sport. So hat auch der Schweizer Fußballer Filip Ugrinic seit heute den neuen Chef.
2: Der neue Trainer von seinem Club Valencia heisst Javier Aguirre. Der 67-Jährige hat an der WM im Sommer noch das Nationalteam von Mexiko trainiert. Der Mexikaner kennt den spanischen Fußball sehr gut. Valencia ist nämlich schon der siebte Club, den er in Spanien trainiert. Einen neuen Vertrag unterschrieben hat auch der Formel 1-Pilot Isaac Hadjar. Der Franzose bleibt auch nächste Saison der Teamkollege vom vierfachen Weltmeister Max Verstappen. Zuletzt hat Isaac Hadjar wegen einer Verletzung am Handgelenk 3 Rennen verpasst. Beim GP von Aserbaidschan von dem Wochenende gibt der Red Bull-Pilot dann sein Comeback.
0: Sina Lenkenhager von SRF Meteo. Sonnig ist es. Würde ich jetzt mal sagen, bleibt es denn so?
3: Grundsätzlich schon. Es gibt ein paar Schleierwolken, die aufziehen. Die bringen aber vor allem einfach einen farbigeren Sonnenuntergang. Sonst stören die eigentlich nicht. Dazu ist es jetzt noch warm, so um die 22 Grad im Mittelland. In der Nacht wird es dann doch auch die Nacht wieder kühl. Die Tiefstwerte liegen zwischen 6 und 11 Grad.
0: Es treffen Verkehrsinfo von 16.32 Uhr Stau oder Stockend in der Region Solothurn auf der A1 Richtung Zürich zwischen Kriegstätten und Önsingen. Im Aargau auf der A1 Richtung Bern zwischen Spreitenbach und Meggenwil. Dann in der Region Zürich vor dem Gubristunnel Richtung St. Gallen ab Dietikon und ab Udorf Nord, vor dem Nordring Richtung Bern ab Baltenswil. Dann in der Zentralschweiz auf der A2 Richtung Basel zwischen Lopper und Emmen südstockend, auf der A14 Richtung Luzern ab Rüttihof. Und vor dem Gotthardtunnel Richtung Norden noch 3 Kilometer Stau und 30 Minuten Wartezeit ab Quinto. Die Einfahrt in Airolo ist gesperrt.

0: kennen dieses grosse Herz für unsere Landessprachen. Das ist eine Landessprache, auch allerdings nicht von uns, sondern eine von Belgien. De Pierre de Mer, je pense à vous. In 21 Minuten 5.
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0: Das ist der am 5. Wenn es um einen Wolf geht in der Schweiz, da gehen die Meinungen weit auseinander. Diskussionen sind sehr schnell mal emotional, auch im Parlament. Heute hat sich im Nationalrat eine Mehrheit durchgesetzt, die will, dass es eine Obergrenze dafür gibt, wie viele Wölfe in der Schweiz leben. Und wenn die Obergrenze überschritten wird, dann dürfen Wölfe abgeschossen werden. Warum der Entscheid noch nicht in Stein gemeißelt ist, schauen wir darauf am 5 im Info 3.
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0: Du hast es gesagt, für heute Abend und auch sonst schon, Sina, oder? Es ist sonnig, es ist mild, es ist warm. Gibt es noch eine Änderung auf morgen?
3: Tatsächlich gibt es auf morgen eine kleine Änderung. Es erreicht uns nämlich eine schwache Störung und die bringt dann im Laufe des Vormittags aus Norden dichtere Wolkenfelder. Am Morgen früh ist es wahrscheinlich zuerst noch recht sonnig, aber am Nachmittag ist es dann doch relativ stark bewölkt. Und die Störung, die bringt zwar Wolken, aber leider nicht den erwünschten Regen. Die Temperaturen, die bleiben ähnlich wie heute. Dazu kommt dann am Nachmittag ein bisschen Nordwestwind.
0: Und du sagst, eine schwache Störung, da gehe ich mal davon aus, die hat nicht wahnsinnig viel Fuß.
3: Nein, im Gegenteil. Die ist dann eigentlich schon wieder Geschichte nach morgen. Am Wochenende baut sich schon wieder das nächste Hoch auf. Regen ist bis Ende Monat kaum in Sicht. Höchstens mal irgendwo ein Gutsch über den Bergen, aber die grossen Summen sind da nicht in Sicht. Und das Spatzsommerwetter, das nimmt nochmal richtig Fahrt auf. Es ist meistens sonnig. Die Temperaturen gehen noch weiter drauf. Am Wochenende gibt es dann so zwischen 23 und lokal 27 Grad. Und das ist dann doch sehr außergewöhnlich für die Jahreszeit.
0: Sina Lenkenhager von SRF Meteo und auch bei uns vor der 5 Thema. Ein Online-Phänomen, das Jugendliche betrifft. Täter bringen Opfer dazu, dass sie sich vor der Kamera verletzen und das Material, Bildmaterial verschicken. Da muss man genauer her schauen. Es ist nichts, um einfach wegzuschauen. Wir schauen darauf in gut 6 Minuten.

0: Mittwoch, 13 Minuten vor der 5 und es ist ja so schnell passiert, oder? Es fängt an mit einem kleinen Kontakt, harmlos noch, auf Social Media, eine digitale Freundschaft, vielleicht sogar eine Liebesbeziehung, aber es endet in Abhängigkeit und eben im schlimmen Fall in extremer Gewalt. Es ist ein Online-Phänomen, das Jugendliche betrifft. Täter bringen ihre Opfer dazu, dass die sich verletzen und das filmen. Die Behörden nennen es nihilistischen Extremismus, weil die Taten in erster Linie keinen politischen oder religiösen Hintergrund hätten oder so. Die Berina Repesa vom Bundesamt für Polizei FEDPOL erklärt es so.
1: Im Fokus steht die Ablehnung der Welt. Das heisst, man ist unzufrieden mit der Welt, man lehnt unsere Gesellschaft so, wie sie funktioniert, ab. Und das Ziel ist, möglichst viel Gewalt zu verbreiten. Das heisst, Gewalt ist nicht nur Mittel zum Zweck, sondern Gewalt ist der Zweck an sich.
0: Das FEDPOL bestätigt auch in der Schweiz 20 Fälle in den letzten 6 Jahren. Das wird bekannt nach Recherchen unter anderem auf SRF. Mit dabei der Daniel Glaus, der sich mit dem Thema Extremismus beschäftigt.
2: Die Opfer sind junge Mädchen ab 11, 12, die sich auf den herkömmlichen Social-Media-Plattformen bewegen, Instagram, TikTok, Snapchat, und wo meistens über Themen redet wie Magersucht, teilweise Suizid, Depression, also wo schon so ein bisschen äußert, dass sie labil sind oder psychische Probleme haben. Und das genau nützen die Täter gezielt aus. Die suchen nach diesen Hashtags, die suchen nach diesen Stichworten und sprechen dann ganz viel von diesen jungen Mädchen an, bis eins hängen bleibt und man dann am Anfang so ein bisschen freundschaftliche oder sogar romantische Beziehung anfängt aufbauen, die emotional an sich bindet, und dann nachher kommen sie eben mit diesen ganz schlimmen Forderungen.
0: Laut dem FEDPOL gehen die Fälle in der Schweiz auch häufig über die Landesgrenzen hinaus. Die Täter, die sind international in Netzwerk organisiert.
2: Die Darstellungen, die sammeln die Täter, so zynisch wie es tönt, als Trophäen, und mit diesen Trophäen steigt nachher ihr Ansehen innerhalb von diesen Netzwerken, die so ein bisschen wie Game-Levels sind, damit sie eben dort umso ein höheres Ansehen haben.
0: Täter, die ihre Opfer zur Selbstverletzung oder im schlimmsten Fall zum Suizid anstacheln, und das gehen grauenhafter, und das live streamen. Ein Phänomen zum Wegschauen, aber man muss eben gerade erst recht heranschauen. 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Und in dieser Folge drin, dort können Eltern auch hören, wie sie ihre Kinder schützen können. Weil ja, in der Schweiz sind bis jetzt 20 Fälle bekannt, aber das dürfte erst der Anfang sein.
2: Die Netzwerke sind immer noch aktiv, die Täter, die legen sich immer wieder neue Profile zu, die gehen auf neue Plattformen und die sind international vernetzt. Also nur weil ein Username beispielsweise nicht mehr aktiv ist, heisst das nicht, dass der Täter weg ist, der ist vielleicht schon weitergegangen. Also da braucht es auch eine sehr enge Zusammenarbeit zwischen Strafverfolgungsbehörden in allen Ländern, die da betroffen sind, um eben die Täter, aber auch die Opfer genug schnell finden.
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0: Es ist nie zu früh für Clubmusik. Irgendjemand auf der Welt ist immer spät. Macklemore, Ryan Lewis, Thrift Shop. Kurz vor der 5, SRF Verkehrsinfo. Gleich 17 Uhr, Stau oder stockend in der Zentralschweiz auf der A2 Richtung Basel zwischen Lopper und Emmensüd, dann auf der A14 Richtung Luzern ab Rütihof. Dann in der Region Zürich, vor dem Nordring Richtung Bern ab Baltenswil, vor dem Gubristunnel Richtung St. Gallen ab Dietikon sowie ab Uthof Nord, im Aargau auf der A1 Richtung Bern zwischen Spreitenbach und Meggenwil, in der Region Basel auf der A2 Richtung Deutschland zwischen dem Schweizer Halle-Tunnel und Badischer Bahnhof und noch in der Region Solothurn auf der A1 Richtung Zürich zwischen Kriegstetten und Önsingen. Es ist Fifi.
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2: Was es für die UBS bedeutet, dass sie ihre Töchter im Ausland fast vollständig mit hartem Eigenkapital absichern muss, dann warum der Nationalrat eine Obergrenze für die Anzahl Wölfe in der Schweiz festlegen will und was junge Schweizerinnen und Schweizer an den Berufsweltmeisterschaften in China erreichen wollen. Jetzt im Info 3 mit Bettina Studer. Der Ständerat hat am Vormittag für strengere Kapitalvorschriften für die UBS gestimmt. Künftig soll die Bank ihre ausländischen Tochtergesellschaften mit 90% hartem Eigenkapital unterlegen. Für die UBS ist das eine Niederlage. Sie hatte sich für einen deutlich weniger strengen Kompromiss eingesetzt. Nun kommt das Geschäft in den Nationalrat. Was aber bedeutet dieser Entscheid für die UBS und was sagt er über das Verhältnis zwischen der Grossbank und der Politik aus? Wirtschaftsredakteur Sven Zaug.
3: Die Botschaft aus Bern ist unmissverständlich. Die UBS kann noch so lautstark ihre Interessen vertreten, sie kann warnen, drohen und lobbyieren. Am Ende entscheidet das Parlament. Es ist nicht an der Bank zu bestimmen, wie viel Risiko sie der Schweizer Bevölkerung aufbürden darf. Die wiederholten Warnungen von UBS-Chef Sergio Motti vor erheblichen Wettbewerbsnachteilen und astronomischen Kosten fanden daher nur noch bei einer schrumpfenden Minderheit von bürgerlichen Bankenfreunden Gehör. Klar ist, die UBS muss das geforderte Kapital nicht mühsam am Markt aufnehmen, sie hat es bereits. Die Schweizerische Nationalbank stellte schon im Vorfeld klar, selbst die noch strengeren Forderungen des Bundesrates wären für die UBS absolut verkraftbar. Denn die Bank hat riesige Reserven, die eigentlich für die Aktionäre gedacht sind. Rechnet man dieses vorhandene Geld an, schrumpft der tatsächliche Kapitalbedarf massiv zusammen auf weniger als 9 Milliarden Dollar. Und für deren Aufbau hat die UBS ab 2028 ganze 7 Jahre lang Zeit. Bei den erwarteten Milliardengewinnen in den kommenden Jahren ist das für die UBS kein Existenzkampf, sondern Klagen auf hohem Niveau. Und genau hier liegt der Kern des Konflikts. Die UBS betrachtet zusätzliches Eigenkapital primär als lästigen Kostenfaktor, der die Rendite für die Aktionäre schmälert. Die Politik hingegen betrachtet es als dringend nötige Versicherung gegen die nächste Finanzkrise. Und zur Erinnerung, die UBS ist nicht im luftleeren Raum groß geworden. Sie profitiert bis heute vom stabilen Schweizer Heimmarkt, der politischen Stabilität und dem exzellenten Ruf des Finanzplatzes und sie besitzt faktisch eine Staatsgarantie. Auch die vermeintlich düsteren volkswirtschaftlichen Folgen, mit denen die UBS gerne argumentiert, halten einer wissenschaftlichen Überprüfung kaum stand. Die Konjunkturforschungsstelle KOF der ETH Zürich kommt zum Schluss, dass die wirtschaftlichen Auswirkungen einer schrittweisen Erhöhung der Eigenkapitalanforderungen verschwindend klein bleiben dürften. Selbst im internationalen Vergleich relativiert sich das Klagen. Die UBS wird durch die neuen Regeln nicht zur außergewöhnlich stark regulierten Bank. Sie würde sich künftig lediglich im oberen Mittelfeld bewegen. Die UBS wird auch künftig Milliardengewinne schreiben, investieren und global wachsen können, nur eben mit einem dickeren Sicherheitspolster, damit im Ernstfall nicht wieder der Staat als Retter in der Not einspringen muss.
2: Es war sehr heiß im Sommer, entsprechend wurde geschwitzt, unter anderem auch im Klassenzimmer. Die Schulen in Zürich sollen im nächsten Jahr nun kühler werden, Roger Brändlin.
4: Der neue Schulvorsteher der Stadt Zürich, Balthasar Glättli, hat Hitzemaßnahmen angekündigt. Wenn es nicht anders gehe, seien auch Klimaanlagen geplant. Das erklärte der grüne Politiker heute vor den Medien.
5: Wir wollen in mindestens 20% der hitzebelastetsten Räume in der Zürcher Schule Abhilfe schaffen, sei das durch Verschattung, sei das durch betriebliche Maßnahmen oder auch durch Kühlung.
4: Die Maßnahmen gegen die Hitze sollen bis im nächsten Sommer umgesetzt sein. Der ehemalige grüne Nationalrat Balthasar Glättli ist seit Ende Mai Schulvorsteher und Mitglied der Stadt Zürcher Regierung. Die Zeugen Jehovas lockern ihr Verbot von Bluttransfusionen. Laut dem leitenden Gremium der Religionsgemeinschaft können die Mitglieder künftig selbst entscheiden, ob sie die wichtigsten Blutbestandteile annehmen, also rote und weiße Blutkörperchen, Plasma und Blutplättchen. Bisher waren Bluttransfusionen komplett verboten, begründet mit Bibelstellen, die meisten Kirchen allerdings nur als Verbot verstehen, Blut zu trinken. Die strenge Auslegung sorgt immer wieder für Kritik, auch aus den eigenen Reihen. Transfusionen von Vollblut, die bleiben bei den Zeugen Jehovas weiterhin verboten, die spielen aber in der heutigen Medizin nur noch eine kleine Rolle.
2: Wie viele Wölfe verträgt die Schweiz? Diese Frage wird die Politik beantworten müssen. Denn der Nationalrat will, genauso wie der Ständerat, dass es eine Obergrenze gibt für die Wolfspopulation in der Schweiz. Wird dieser Schwellenwert überschritten, dann sollen Wölfe abgeschossen werden dürfen. Bleibt es bei dem Vorhaben, dann ist ein Referendum vorprogrammiert. Aus dem Bundeshaus Andreas Stüdli.
6: Im Nationalratssaal trafen zwei Sichtweisen zum Wolf aufeinander. Monika Rüecker von der SVP sah als Sprecherin der Mehrheit der vorberatenden Kommission vor allem das Problem der Risse durch die immer weiter wachsende Wolfspopulation.
7: Innerhalb von 7 Jahren sind die Wolfsrudel von 3 Rudel auf 43 Rudel massiv angestiegen. Alleine 2025, also letztes Jahr, kamen 155 Welpen zur Welt und 13 neue Rudel wurden gebildet.
6: Dem müsse Einhalt geboten werden, aber dabei sei wichtig:
7: Es geht ausdrücklich nicht darum, den Wolf auszurotten. Sein Bestand soll weiterhin gesichert bleiben. Und die Umsetzung muss mit der Berner Konvention vereinbart sein.
6: Ganz anders als SVP-Nationalrätin Monika Rüecker sah es SP-Nationalrat Hasan Can dann. Mit dem vor 3 Jahren revidierten Jagdgesetz sei eine präventive Regulierung des Wolfsbestands bereits möglich.
8: Noch mehr Regulierung ist nicht nötig, nicht zweckmäßig und nicht faktenbasiert. Die Statistiken belegen dies eindeutig. Die Risszahlen sind in den vergangenen Jahren zurückgegangen, obwohl die Anzahl Wölfe und Rudel stark zugenommen haben.
6: SVP-Bundesrat Albert Rösti sprach sich für den Vorstoß aus, mit dem Wölfe ab der Überschreitung eines Schwellenwerts geschossen werden dürfen, und gab zu bedenken:
9: Wir dürfen Herdenschutz und die Dezimierungspolitik nicht gegeneinander ausspielen. Es braucht, glaube ich, beide Maßnahmen. Und beide Maßnahmen zusammen haben dazu geführt, dass die Schäden zurückgehen. Das gilt es zu anerkennen. Und dieser Rückgang sollte aber noch weiter fortgesetzt werden.
6: Solche Maximalbestände stoßen bei Umweltorganisationen wie Pro Natura, WWF Birdlife und der Gruppe Wolf Schweiz auf Kritik. David Gerke von der Gruppe Wolf Schweiz sagt:
10: Wir haben heute nahezu 50 Wolfsrudel in der Schweiz bei gleichzeitig rückläufigen Konflikten. Einzelne Voten haben sich dahingehend geäußert, dass der heutige Mindestbestand von 12 Rudeln der neue Maximalbestand werden könnte. Falls das umgesetzt werden soll, dann würde das zu einem Abschuss der großen Mehrheit der Schweizer Wölfe führen. Das ist eine Rasenmähermethode.
6: Und gegen so eine Rasenmähermethode würden wohl die SP wie auch die Umweltorganisationen ein Referendum ergreifen. Ein hochemotionaler Abstimmungskampf wäre vorprogrammiert. Zuerst ist nun Bundesrat Rösti am Zug. Er muss die Revision des Jagdgesetzes ausarbeiten.
2: Nochmals zu Roger Brendlin. 5 Länder haben in diesem Jahr den Eurovision Song Contest in Wien boykottiert. Der Boykott richtete sich gegen Israel, gegen dessen Vorgehen im Gazastreifen. Nun kommt eines der 5 Länder zurück, die Niederlande.
4: Beim Eurovision Song Contest im kommenden Mai in Bulgarien wird es wieder einen niederländischen Beitrag geben. Die Niederlande sind wieder am Start, aber mit einem anderen Fernsehsender. Avro Trost, der den niederländischen ESC-Beitrag jeweils organisiert hatte, hat das ESC-Dossier abgegeben. Der öffentlich-rechtliche Rundfunk Rundfunk MPO übernimmt und hat nun die Rückkehr zum Gesangswettbewerb beschlossen. Letzte Woche hatte Irland beschlossen, den ESC-Boykott zu verlängern um ein weiteres Jahr. Spanien, Slowenien und Island haben noch nicht entschieden. In New York ist momentan die Generalversammlung der UNO im Gang. Am Rednerpult stand heute der iranische Präsident Massoud Pezeshkian. Er übte Kritik. Der Iran sei Opfer von Terrorismus, so der iranische Präsident. Unschuldige Menschen seien das Ziel von feigen Angriffen der USA und Israels. Der Iran werde nicht kapitulieren, sondern wolle eine diplomatische Lösung. Als der iranische Präsident mit seiner Rede begann, verließ die UNO-Delegation der USA den Saal. US-Präsident Donald Trump hatte gestern bei seiner Rede erneut mit der Vernichtung des Irans gedroht.
2: Rasch der Blick auf die Straße. Vorsicht in der Region Solothurn auf der A1 Richtung Zürich. Zwischen Önsingen und Herkingen besteht Gefahr durch ein verlorenes Rad auf der Fahrbahn. In der chinesischen Wirtschaftsmetropole Shanghai haben die Berufsweltmeisterschaften World Skills begonnen. In den vergangenen Jahren gehörte die Schweiz jeweils zur globalen Elite. Doch besonders die Konkurrenz aus dem diesjährigen Gastgeberland China ist stark gewachsen. Aus Shanghai, Ostasien-Korrespondent Samuel Emch.
11: »42 junge Fachkräfte aus der Schweiz messen sich in den nächsten Tagen mit Konkurrentinnen und Konkurrenten aus aller Welt in ihren Berufen«, Chef de Mission Martin Erlacher sagt.
12: »Wir sind immer unter den Top-3 Nationen weltweit im Vergleich zu China Nummer 1 und Südkorea. Und dann kommen wir und wir gehen natürlich immer mit diesen Erwartungen auch ins Rennen.«
11: Für die 1400 teilnehmenden Hotelrezeptionisten, Zimmerleute, Mechatronikerinnen und in Dutzenden anderen Berufen ist die Konkurrenz aus Asien inzwischen besonders stark. Entsprechend vorbereitet kommt die Schweizer Delegation. Rückblick. Im Juni reist eine Gruppe von Wettbewerbern bereits nach Shanghai für ein Trainingscamp. Die beiden Automatiker Janine Schneller und Massimiliano Pellegrini ajustieren ihre Mini-Sortieranlage. Der 19-jährige Schneller sagt:
13: Man kriegt dann halt Pläne und muss das schnell verstehen, schnell analysieren und einfach schnell aufbauen. Und jetzt bei uns ist es wie so oft, dass er das Zeug aufbaut und nicht uns programmieren. Also so kann man es eigentlich trainieren.
11: Immer wieder verschiedene Varianten üben, das sei das Wichtigste. Zu Hause trainierten sie 3 Tage die Woche auf Arbeitszeit. In Shanghai treten sie nun im Probedurchlauf das erste Mal gegen ein ausländisches Team an. Hinter den Kulissen zieht der Branchenverband Swissmem die Fäden. Für Marketingleiter Olivier Habegger ist die Berufsweltmeisterschaft wichtig. Man will Medaillen.
14: Die Vorbereitung ist wie im Sport. Das zählt als 80% für das Resultat. Und das wollen wir tatsächlich so erreichen.
11: Hinter diesem Ehrgeiz stecken handfeste Nachwuchssorgen.
14: In unserer Branche brauchen wir jährlich 4.500 Lernende, die einen Beruf in unserer Branche starten. Und deshalb müssen wir mit diesem Projekt so versuchen zu vermarkten.
11: Der Aufwand ist beträchtlich. Doch China war vor 10 Jahren ungefähr noch gleich auf mit der Schweiz im Medaillenspiegel. Zuletzt holten die Chinesen dann 3-mal mehr Edelmetall. Dies dank einer Bildungsoffensive, dem großen technologischen Fortschritt und gezielter staatlicher Förderung. Der Schweizer Delegation stehen diese Woche also harte Wettbewerbe bevor in Shanghai.
2: Gleich gibt's noch die Wetteraussichten nach den Börsendaten von SIX.
4: Der Swiss Market Index notiert momentan bei 13.931 Punkten, minus 0,2%. Der Euro wird zu 93,99 gehandelt und der Dollar zu 82,45. Das Wetter, heute gab es viel Sonne oder gibt es immer noch. Morgen ist es dann wechselnd bewölkt. Vor allem im Osten gibt es viele Wolken und dies bei 20 bis 24 Grad maximal.
2: Das war Info 3 mit Roger Brändlin und Bettina Studer.
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0: Wer ist denn eigentlich verantwortlich, wenn etwas schief läuft mit einer künstlichen Intelligenz, KI? Von den USA gibt es mal eine Antwort. Es ist sicher nicht der Staat. Die Wirtschaft dazu am 20 vor und noch vor dem halben. Eine frankophone Musikentdeckung, die uns diesen Monat am Herzen liegt, hören wir gerne. Jetzt erstmal der Harry Styles, Mario Turiani im Studio. Buonasera.

0: können wir mal wieder los auf unseren Wellen. Der Steppenwolf, der Easy Rider, Born to be Wild. Aber jetzt ein ganz anderer musikalischer, sagen wir mal, Gegenentwurf. Warum gehen wir auf Paris? Oh la la. Was soll man da anfangen? Klar, das Touri-Programm von Eiffelturm, Montmartre, Louvre kann man sich alles geben, wenn man seine Zeit mit anstehen will, verdoppeln. Sie da hier in Schutz Paris, aber steht in einer ganz anderen Reihe, nicht eine zum Warten, sondern zum Starten. Oops, Marie J. von Lausanne, die Frau, die diesen Monat das gute Sego SRF 3 Best Talent für sich können buchen, lebt in Paris. Zum Eintauchen in die kreative Blatter von Menschen, die mit ihrer Leidenschaft für Popmusik teilen. Das ist inspirierend, aber auch ein bisschen anstrengend. Kommt vieles zusammen, sie lebt zum ersten Mal so richtig allein. Alles mit vielen Emotionen verbunden.
1: Ich habe mich ein bisschen in einer kleinen Bulle kreativ, wo ich andere Artisten rencontre. Und du coup, c'est à la fois des Challenges et des Emotions. Ça fait bizarre un peu, c'est comme si c'était ma première vie toute seule, un peu ma première vie d'adulte. Et en même temps, ça me donne beaucoup d'inspiration et de créativité pour mes chansons. Je veux le droit
0: d'être nul. Marie J. und trotz grosser Liebe für die Hauptstadt von Frankreich und vom französischen Pop. Verklären will sie Paris ja nicht. Sie sind doch an vielen Ecken eine graue Betonburg, weniger Natur als daheim in der Schweiz. Die Bäume fehlen, das fällt ihr auf.
1: Il n'y a pas assez de nature à Paris. Ils mettent pas assez d'arbres dans les rues. Et du coup, il n'y a que du béton partout. C'est tout gris. Il fait trop chaud à cause de ça. Et on a vraiment l'impression d'être dans une espèce d'usine par moment, je trouve. Donc, le côté un peu nature, même que je vis dans une ville, Lausanne, c'est une ville, mais Lausanne a déjà fait un petit peu plus l'effort de merde des arbres partout et encore je trouve pas assez mais ouais à Paris les arbres ça me manque terriblement.
0: Zu wenig Bäume zu Paris, aber sonst viel, was ihn inspiriert, um daraus entstanden Popmusik mit Wurzeln zu Lausanne, mit einem offenen Geist, um die Welt für sich entdecken. Unser Beitrag ist der Titel Best Talent im September für die Marie J.
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0: Blues und Bleeding Love. Unterwegs mit SRF 3 am Mittwochabend. Unterdessen ist es 5:30. Das sind Kurznachrichten, da ist der Roger Brändlin.
1: Die UBS, die Bankiervereinigung und auch der Wirtschaftsdachverband Economy Suisse üben Kritik am Ständerat. Dieser hat heute entschieden, dass die UBS künftig ihre Tochterfirmen im Ausland zu 90% mit hartem Eigenkapital absichern müsse. Das sei zu viel, schade der UBS, dem Bankenplatz und der gesamten Schweizer Wirtschaft, lautet die Kritik. Die Frage, wie viele Wölfe in der Schweiz abgeschossen werden dürfen, die soll künftig über einen Schwellenwert geregelt werden. Diesen Vorschlag aus dem Ständerat hat nun auch der Nationalrat gutgeheißen und damit soll es einfacher werden, einzelne Wölfe oder auch ganze Rudel abzuschießen, wenn die Wölfe Nutztiere gefährden. Mehrere Seen in der Ostschweiz sind auf einem Rekordtief, darunter der Untersee als Teil des Bodensees, der Zürichsee bei Schmerikon und der Wallensee. Der Untersee liegt 4 cm unter dem bisherigen Tiefststand von 1949. Grund ist die monatelange Trockenheit und laut Prognosen verschärft sich die Lage in den kommenden Wochen noch weiter.
2: Es tönt, als wäre es ihm auf der Langlaufski zu langweilig geworden. David Lendi vom SRF Sport, der französische Olympiasieger, wechselt vom Biathlon zu den Velo.
3: Ja, den Emilien Jacquelin sieht man nächstes Jahr nicht in den Loipen oder am Schiessstand, sondern auf dem Velosattel. Das hat der 31-jährige Franzose in den sozialen Medien bekannt gegeben. An den Olympischen Winterspielen dieses Jahr hat Emilien Jacquelin in der Staffel Gold gewonnen und in der Verfolgung Bronze geholt. Schon gleich möchte er also auf dem Velo voll angreifen und verfolgen. Wobei die Winterspiele 3,5 Jahre, die nimmt der Franzose den Joyce Visier. Schliesslich sind dann die auch in seiner Heimat in den französischen Alpen zu Gast.
2: Sina Lenkenhager von SRF Meteo. Die Nacht ist schon gleich da, wird es wieder so kalt?
4: Nicht ganz so kalt wie letzte Nacht, aber fast. Tiefstwert so zwischen 6 und 11 Grad. Morgen ist es dann zuerst noch recht sonnig, aber im Laufe des Vormittags sichert aus Norden Restdichter in Wolken auf. Spätestens am Nachmittag ist es an vielen Orten bewölkt. Temperaturen ändern sich aber nicht gross. Auch morgen gibt es noch mal um die 21 Grad und dazu frisst ein bisschen den Nordwestwind auf.
2: SRF Verkehrsinfo von 17.32 Uhr. Vorsicht in der Region Solothurn. Auf der A1 Richtung Zürich zwischen Nönsingen und Herkingen besteht Gefahr durch ein verlorenes Rad auf der Straße. Dann Stau oder stockend Richtung Zürich zwischen Kriegstetten und Önsingen. Dann in der Region Basel auf der A2 Richtung Deutschland ab dem Schweizer Halletunnel. Dann in der Zentralschweiz auf der A2 Richtung Basel. Dort bis zu 30 Minuten länger zwischen dem Kirchenwaldtunnel und Emmen-Süd. Das Astra empfiehlt, Reisenden aus Stans Richtung Bern via Brünig zu fahren. Weiter Stau auf der A14 Richtung Luzern ab Rütihof. In der Region Zürich vor dem Gubristunnel Richtung St. Gallen ab Dietikon sowie ab Udorf Nord. Weiter auf der A1 zwischen Seebach und dem Brütiseller Kreuz. Dann Richtung Zürich stockend ab Baltenswil. Im Aargau auf der A1 Richtung Bern zwischen Dietikon und Neuenhof. Stockender Verkehr. In der Ostschweiz auf der A1 Richtung St. Gallen, dort nach einem Unfall zwischen Uzwil und Gossau. Und in der Westschweiz auf der A1 Richtung Genf 30 Minuten länger wegen eines Unfalls zwischen Morsch-West und Obon.

0: gemachter Sound, schön warm, geht direkt dort, was einem gut tut. Neues vom Argyle, kommt von Schottland, Wahlschweizer, wohnt schon lange in Zürich. Blinded by the Sand. Und jetzt zum Sand. Und jetzt zum, habe ich Sand gesagt, okay. Was habe ich herwollen? Zur künstlichen Intelligenz, zu dem, was eben nicht so handgemacht ist.
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0: KI bietet eine Haufen Chancen, aber sie macht vielen unterdessen auch Angst. Und sogar die, die sie erfunden haben, finden, ein bisschen auf die Bremse stehen würde nichts schaden. Das haben wir heute mitgenommen hier bei SRF 3. Eine Frage stellt sich jetzt aber noch besonders. Wer ist denn eigentlich verantwortlich, wenn es mal schief läuft? Bei der KI, wer steht da her? Nachgefragt bei Manuel Rentsch von der SRF Wirtschaftsredaktion. Die US-Regierung hat sich in dieser Frage jetzt positioniert. Sie will nicht für die Schäden von Firmen herstehen, wenn es mit der KI mal nicht so läuft, wie geplant.
2: Ja, es hat in der letzten Zeit ja verschiedene Horrorszenarien gegeben, dass die KI könnte die Menschheit auslöschen oder auch, dass es ganz einfach wirtschaftliche Schäden könnte geben, wenn zum Beispiel Firmen durch KI gehackt werden und Daten verloren gehen. Und in diesem Zusammenhang ist dann Diskussion und die Idee aufgekommen, dass der Staat sollte einspringen und die Kosten übernehmen, vor allem in den USA mit all diesen Tech-Firmen. Der Finanzminister der USA, Scott Bessent, wies das aber in einem Interview mit CNBC ganz klar zurück.
3: We cannot be say, oh, you, we absolve you of responsibility and the government's going to take responsibility. These labs need to take responsibility for themselves. They can slow down anytime they want to.
2: Ja, KI-Firmen müssen die Schäden selber übernehmen und sie könnten sonst ja ganz einfach die Entwicklung bremsen. Letztlich sind nicht KI verantwortlich für das, was passiert, sondern die Leute, die dahinter stehen.
3: It is humans who are responsible, not the AI.
0: Die Regierung in den USA hat also eine klare Position. Sie will nicht haften für Schäden, die die KI in der Wirtschaft oder generell könnte anrichten, in der Menschheit. Oder? Immerhin wollen die USA zusammen mit China die Risiken beobachten.
2: Das ist das, was im Moment läuft. Das ist einer der wenigen Punkte, wo China und die USA in die gleiche Richtung gehen. Die beiden führenden Nationen bei der KI reden miteinander und bauen eine gemeinsame Plattform auf, sagt Scott Bessent.
3: I think the important thing was to start talking, to set up the dialogue. We want to open a communications line, an incident line, so that we have a constant communication, especially in the event of some kind of an incident.
2: Die Idee ist, dass wenn es einen Zwischenfall gibt mit der künstlichen Intelligenz, dann wollen sich die beiden Länder gegenseitig auf dem Laufenden halten. Und daraus entstehen dann vielleicht sogar globale Standards für die Branche. Und zusammengefasst kann man sagen, die Staaten können zwar nicht die Haftung übernehmen, aber immerhin können sie Rahmenbedingungen setzen, die Richtlinien, so wie das in anderen Branchen ja auch der Fall ist.
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0: Was wissen wir noch vom letzten Sommer? Gerade vorher gehört in den Nachrichten, die Wasserstände in den Seen sind zum Teil noch sehr tief. Das ist so eine Nachwirkung von diesem Sommer und es ist ja immer noch trocken. Was wissen wir sonst noch? Ein Name, Johann Mansambi, geht einmal 20 rekordmässig unterwegs. An der Fußball-WM, da hat der Stürmer sich in Rekordzeit in die Herzen der Schweizer Fans gespielt. Im Sommer ist eine neue Rekordsumme für ihn gezahlt worden und schon bevor er sein erstes Spiel für Aston Villa, der Tischritz, gemacht hat, hat es von den Fans schon einen Mansambi-Song gegeben. Mansambi, Mansambi. Frag darum an Peter Schneider vom SRF Sport, der Aufstieg von dem Johann Mansambi irgendwie außergewöhnlich?
1: Das kann man wirklich sagen, auch gerade. Und das kommt eben wirklich auch nochmal dazu, weil er in seinem ersten Spiel von Anfang an für Aston Villa gerade ein Goal gemacht hat.
2: The panel sharing begins, slides it back, the shot, hello and it's in! It's a Swiss who couldn't miss Johann Mansambi, his first Premier League star.
0: Der Johann Mansambi hat sich jetzt in alle Köpfe gespielt und während der WM vor allem mit Herzen von uns in der Schweiz, oder? Auch wenn ihm die WM natürlich nicht ganz nach Wunsch gelaufen ist.
1: Nein, weil er hat sich auch im Training verletzt und so die ganze K.O.-Phase verpasst. Also die Frage bleibt natürlich ewig offen. Was wäre die Schweiz mit dem Mansambi wert gewesen? Wie weit wären sie gekommen? Vielleicht weiter sogar als der Viertelfinal. Ja, er selber schaut zurück auf seine Knieprellung, die ihn aus dem WM-Rennen rausgenommen hat.
3: Ich weiß, ich bin jemand immer sehr, sehr positiv. Und ja, das könnte viel schlimmer sein. Und zum Glück, das war nicht so schlimm.
0: Das kann man nur so sehen, wenn man positiv denkt. Weil der Johann Mansambi ist ja doch länger ausgefallen.
1: Rund 2 Monate. Und ausgerechnet in der Zeit, wo er einen Transfer machen wollte. Trotzdem, Aston Villa aus der Premier League hat ihn verpflichtet für rund 70 Millionen Euro. So viel ist noch nie für einen Schweizer Spieler gezahlt worden.
3: Ja, für mich nicht. Das macht mir keinen Druck. Weil am Ende, wir sind Fußballer, wir sind Profi, wir wissen, was wir machen müssen. Und über Geld und das, ich denke nicht an das, ich will einfach auf dem Platz gut spielen, gut trainieren.
0: Und ja, das gute Spiel hat ihm die Nomination eingebracht für die Wahl vom besten U21-Spieler für den Ballon d'Or. Peter Schneider, man kann sagen, für einen Mansambi kann es im Moment nicht besser laufen.
1: Das kann man wirklich sagen. Ihm läuft es im Moment hervorragend. Und will er natürlich jetzt auch ausnutzen für die 4 Spiele in der Nations League.
0: Läuft, man hört. Geistert schon einen weiteren Song auf YouTube rum.
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0: Something Human Muse. Die können ja lüpfiger, ja, durchaus. Zuerst mal jetzt aber Zeit für Neues. 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
1: Die Nachrichten von SRF um 6 mit Roger Brendlin. Ständig heulen die Sirenen. Großflächige Angriffe erschüttern die ukrainische Hauptstadt Kiew. Die Kosten seien enorm. Die UBS, aber auch die Bankiervereinigung und Economie Suisse wehren sich vehement gegen eine Erhöhung der Eigenkapitalvorschriften. Im Notfall gibt es Klimaanlagen. Der neue Schulvorsteher der Stadt Zürich, der grüne Balthasar Gletti, verspricht kühlere Klassenzimmer auf den nächsten Sommer. Und das Wetter, morgen ist es wechselhaft mit 20 bis 24 Grad am Nachmittag. Bei russischen Luftangriffen sind in der ukrainischen Hauptstadt Kiew mindestens 2 weitere Personen getötet und über 40 weitere verletzt worden. Das sagen die dortigen Behörden. Russland greift Kiew seit einigen Wochen mit Drohnen an, die schwieriger abzufangen sind. Aus Kiew berichtet ARD-Korrespondent Florian Kellermann.
2: Seit gestern Nachmittag erschüttern immer weitere Detonationen Kiew. Russland greift die ukrainische Hauptstadt in immer neuen Wellen an, vor allem mit schnellen Drohnen, mit Jettriebwerken. Und viele zivile Ziele, Einkaufszentren, Bürogebäude, Tankstellen, Lagerhallen. Auch ein Objekt des Pharmaunternehmens Darnitsa wurde getroffen, ebenso das Rechenzentrum eines Internetanbieters. Besonders die Gegend um den Hauptbahnhof und die dortige Bahninfrastruktur sind im Visier der Angriffe. Die Bahn konnte deshalb ihre Fahrpläne auf vielen Strecken nicht einhalten. Russland wolle die ukrainische Hauptstadt durch Terror lähmen, erklärte der Ombudsmann für Menschenrechte Dmytro Lubinets in sozialen Netzwerken. Der häufige Luftalarm führe dazu, dass Schulen die Klassen immer wieder in die Schutzräume bringen müssten. Normales Lernen sei deshalb nicht möglich. Lubinets appellierte an die Weltöffentlichkeit, den Druck auf Russland zu erhöhen, damit es diesen Terror beende. Bis zum späten Nachmittag kamen in Kiew 2 Menschen durch die Luftangriffe ums Leben, 43 wurden verletzt.
1: Der Präsident des Iran, Massoud Pezeshkian, hat in New York an der UNO-Generalversammlung den Krieg gegen sein Land mit deutlichen Worten kritisiert. Der Iran sei Opfer von Terrorismus, sagte der iranische Präsident. Unschuldige Menschen seien das Ziel von feigen Angriffen der USA und Israels. Der Iran werde nicht kapitulieren, sondern wolle eine diplomatische Lösung. Als der iranische Präsident mit seiner Rede begann, verließ die UNO-Delegation der USA den Saal. US-Präsident Donald Trump hatte seinerseits gestern bei seiner Rede erneut mit der Vernichtung des Iran gedroht. Die UBS, die Bankiervereinigung und auch der Wirtschaftsdachverband Economie Suisse üben Kritik am Ständerat. Dieser hat heute entschieden, dass die UBS künftig ihre Tochterfirmen im Ausland zu 90% mit hartem Eigenkapital absichern müsse, mit doppelt so viel wie bisher. Die UBS spricht von einer übermäßigen Verschärfung, die viele Milliarden Franken koste. Und auch der Wirtschaftsdachverband Economie Suisse spricht von erheblichen Kosten, die auch der Standort Schweiz als Ganzes zu schultern habe. Die Schweizerische Bankiervereinigung befürchtet, dem Schweizer Bankenplatz drohe der Verlust der Wettbewerbsfähigkeit. Bundesrätin Karin Keller-Sutter hat dem Ständerat an die Verantwortung der Politik appelliert. Nach dem Untergang der Credit Suisse gelte es, Lehren zu ziehen. Definitiv ist die Erhöhung auf 90% noch nicht. Als nächstes entscheidet der Nationalrat in der Wintersession. Im vergangenen Hitzesommer ist in der Schweiz auch in Schulzimmern besonders geschwitzt worden. In Zürich soll nun mit verschiedenen Massnahmen reagiert werden, wie der zuständige Stadtrat Balthasar Glättli vor den Medien erklärte.
3: Wir wollen in mindestens 20% der hitzebelasteten Räume in der Zürcher Schule Abhilfe schaffen, sei das durch Verschattung, sei das durch betriebliche Maßnahmen oder auch durch Kühlung.
1: Das heißt, wenn es nicht anders geht, sollen in Schulzimmern der Stadt Zürich auch Klimaanlagen eingebaut werden. Die Maßnahmen gegen die Hitze sollen bis im nächsten Sommer umgesetzt sein. Der ehemalige grüne Nationalrat Balthasar Glättli ist seit Ende Mai Schulvorsteher und Mitglied der Stadt Zürcher Regierung. Nach der monatelangen Trockenheit sind die Pegel von mehreren Seen in der Ostschweiz so tief wie noch nie. Das zeigen Recherchen der Nachrichtenagentur Kisten SDA. Sie hat die Pegel von mehreren Messstationen zusammengetragen. So etwa vom Untersee, dem kleineren Teil des Bodensees, oder vom Walensee. Auch eine Messstation am Zürichsee auf der St. Galler Seite zeigt einen neuen Tiefststand. Die Gewässer im Thurgau hätten historisch wenig Wasser, hieß es bei den Thurgauer Behörden. Und die Lage werde sich laut Prognosen in näherer Zukunft weiter verschärfen. Die Zeugen Jehovas lockern ihr Verbot von Bluttransfusionen. Laut dem leitenden Gremium der Religionsgemeinschaft können die Mitglieder künftig selbst entscheiden, ob sie die wichtigsten Blutbestandteile annehmen, also rote oder weiße oder Plasma oder Blutplättchen. Bisher waren Bluttransfusionen komplett verboten, begründet mit Bibelstellen, die die meisten Kirchen allerdings nur als Verbot verstehen, Blut zu trinken. Die strenge Auslegung sorgte immer wieder für Kritik, auch aus den eigenen Reihen der Zeugen Jehovas. Die Börsendaten von SIX, der Swiss Market Index, hat heute bei 13.922 Punkten geschlossen und damit im Minus von 0,2%. Der Dow Jones Index fällt momentan in New York um 0,6%. Der Euro wird zu 94,03 gehandelt und der Dollar zu 82,53. Soweit die Meldung.
4: Sina Lenkenhager von SRF Meteo. Solange es jetzt noch Sonne hat, ist es auch noch sonnig. Wie sieht es morgen aus?
5: Auch morgen am Morgen ist es wahrscheinlich noch recht sonnig. Es hat aber schon ein paar Wolkenfelder umeinander und im Laufe des Vormittags werden die dann immer dichter. Spätestens am Nachmittag ist es dann an vielen Orten bewölkt. Dazu ist es aber noch mal ähnlich warm wie heute. Höchstwert so um die 21 Grad und es frisst ein bisschen den Nordwestwind auf.
4: SRF Verkehrsinfo von 18.06 Uhr. Vorsicht in der Region Solothurn. Auf der A1 Richtung Zürich zwischen Öns Singen und Herkingen besteht Gefahr durch ein verlorenes Rad auf der Straße. Dann Stau Richtung Zürich zwischen Kriegstetten und Önsingen. In der Westschweiz auf der A1 Richtung Genf wegen eines Unfalls zwischen Écublon und Aubonne in der Gegenrichtung Abroll. Dann in der Region Basel auf der A2 Richtung Deutschland ab dem Schweizer Halle-Tunnel. Im Aargau auf der A1 Richtung Bern zwischen Dietikon und Neuenhof. Dann in der Region Zürich, vor dem Gobristunnel Richtung St. Gallen ab Dietikon und ab Udorf Nord, weiter auf der A1 zwischen Seebach und dem Brütiseller Kreuz, dann Richtung Zürich ab Altenswil. In der Ostschweiz auf der A1 Richtung St. Gallen, dort nach einem Unfall mindestens 30 Minuten länger zwischen Uzwil und Gossau. In der Zentralschweiz auf der A2 Richtung Basel rund 30 Minuten mehr Fahrzeit zwischen dem Kirchenwaldtunnel und Emmen Süd. Das Astra empfiehlt Reisenden aus Stans Richtung Bern via Brünig zu fahren. Und Stau auf der A14 Richtung Luzern ab Rüdihof.
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4: Ja, es steckt ja schon im Wort, oder? Künstliche Intelligenz, KI, sie ist gescheit und schnell, so dass wir Menschen fast nicht mehr hinten nachkommen, was die alles kann. Was KI alles in Zukunft könnte können, das macht vielen Angst. Nicht nur uns, sondern auch den Spezialisten, den Tech-Bossen, also die, die die KI erfingen, miterfingen. Der Anthropic-Chef Dario Amodei zum Beispiel über sein KI-Programm Claude, das sich quasi verselbstständigt hat.
7: It's a warning sign. It's a warning sign that we need to slow down.
4: Es sei ein Warnzeichen, man muss ein bisschen abbremsen. Die Entwicklung der KI-Bremse sagt einer, der damit Geld verdient. Was steckt da wirklich dahinter? Der Guido Berger von unserer Digitalredaktion hat das heute eingeordnet. Hören wir noch in der Streit in einer halben Stunde.
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0: Alles Wüste im Wollensee entsorgt, so macht der Tulix mit dem Wollensee-Problem. Mittwochabend, das ist SRF 3. Nach der 6 haben wir hier heute etwas gemacht, was eigentlich gar nicht geht. Wir haben in die Zukunft geschaut. Geht darum nicht, weil das Fiesen ist ja der Zukunft, die ist noch gar nicht passiert. Und trotzdem haben wir in die digitale Glaskugel hineingeschaut und uns gefragt, wo führt das her mit der künstlichen Intelligenz? Da wird im Moment jeden Tag viel diskutiert, geschrieben, gedruckt. Die Angst vor der KI, dass wir da etwas bauen, wo wir die Kontrolle darüber verlieren. Da braucht es Einordnung, die haben wir heute den ganzen Tag geholt, unter anderem bei unserem Guido Berger von der Digitalredaktion. Und ja, er sagt, dass sich KI-Agenten verselbstständigen, das gibt es ja schon.
1: Das ist jetzt wirklich ein paar Mal passiert, hat man immer wieder davon gehört, eigentlich bei allen grossen Herstellern. Jetzt gerade als letztes hat Google müssen etwas zugeben, vorher ist es auch bei OpenAI und Anthropic passiert, dass Agenten eben eigentlich so wie versucht haben, um jeden Preis einen Auftrag zu erfüllen, den man ihnen gegeben hat. Und dass dann dabei teilweise so Ideen oder Strategien entwickelt haben, wo es auch wirklich aktiv gesetzte Schranken umgangen sind, um einfach ums Verrecken den Auftrag zu erfüllen.
0: Was natürlich daran liegt, oder, dass wir kein Programm anders bedienen wie ein klassisches Computerprogramm. Dort programmiert man ja klare Befehl und wenn der falsch ist oder Fehler gibt, dann bricht es einfach ab oder passiert nichts. Mit der KI reden wir in natürlicher Sprache und die nimmt dann nachher eben irgendeinen Input irgendwo her, wo sie findet.
1: In der Computersicherheit reden wir von einer Angriffsfläche und mit dem offenen Input haben wir jetzt eigentlich die Angriffsfläche massiv vergrößert. Und das jetzt so zu machen, dass die Agenten gleichzeitig mächtig und nützlich sind,

0: Dann auch zum Beispiel im Zusammenhang mit Waffensystemen. Aber schlussendlich, und das nehmen wir heute ja mit, haben wir es ja selber in der Hand.
1: Also wenn ich vor etwas Angst habe, dann ist es nicht die Superintelligenz, die uns alle auslöscht, sondern es sind die faulen Menschen, die eine schlechte KI an einem dummen Ort einsetzen. Das halte ich für viel plausibler, dass das passiert und dann Zeug schief geht. Und dass auch so das Geschwätz von dieser gefährlichen Superintelligenz auch ein bisschen den Blick verstellt auf die realen Probleme, die wir mit KI heute schon haben.

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0: Popstimme von Deutschland trifft die Popstimme von England. Ist neu Leonie und Callum Scott. Stay. Halbe siebte. Hier sind Kurznachrichten. Da ist der Roger Brändlin.
1: Die UBS, die Bankiervereinigung und auch der Wirtschaftsdachverband Economie Suisse üben Kritik am Ständerat. Dieser hat heute entschieden, dass die UBS künftig ihre Tochterfirmen im Ausland zu 90% mit hartem Eigenkapital absichern müsse. Das sei zu viel, schade der UBS, dem Bankenplatz und der gesamten Schweizer Wirtschaft, so die Kritik. Mehrere Seen in der Ostschweiz sind auf ein Rekordtief gesunken, darunter der Untersee als Teil des Bodensees, der Zürichsee bei Schmerikon und der Walensee. Der Untersee liegt 4 cm unter dem bisherigen Tiefststand von 1949. Grund ist die monatelange Trockenheit und laut Prognosen verschärft sich die Lage in den kommenden Wochen weiter. In den USA ist der frühere Hollywood-Filmproduzent Harvey Weinstein zu weiteren 15 Jahren Haft verurteilt worden, wegen eines schweren Sexualverbrechens an einer Frau. Der 74-Jährige sitzt bereits seit Jahren im Gefängnis. Vor rund 10 Jahren hatten Belästigungs- und Vergewaltigungsvorwürfe Dutzender Frauen gegen Weinstein die weltweite MeToo-Bewegung ausgelöst.
0: Im Sport brauche ich nur ein paar Texte. Ein paar Noten, das reicht. Und da geht Fußballherzen überall auf. Nur schade, David Lendi vom SRF Sport, dass dieses Jahr bei der Champions League kein Schweizer Club dabei ist. Wobei, das gilt ja nur für die Männer.
2: Ja, weil bei den Frauen hat es ein Schweizer Club in der Ligaphase der Königsklasse geschafft, nämlich Servette. Und heute Abend spielen die Genferinnen dann auch ihr erstes Spiel in dem Wettbewerb gegen Olympique Lyon. Das ist nicht irgendein Gegner, nein, das ist der Rekordsieger von dem Wettbewerb. Achtmal hat Lyon den Titel gewonnen. Ein sehr schwieriger, aber natürlich höchst spannender Vergleich für den Leader der Women Super League. Servette gegen Lyon startet in einer knappen Viertelstunde um Viertel vor 7. Zuschauen kann man in der SRF Sport App.
0: Sina Lenkenhager von SRF Meteo. Wo noch Sonne? Wo kann man noch etwas auftanken?
3: Also wenn man am Morgen früh aufsteht, kann man wahrscheinlich fast überall noch ein bisschen Sonne tanken. Es hat zwar schon ein paar Wolkenfelder, die werden dann aber erst im Laufe des Tages immer dichter. Am Nachmittag ist es dann doch meistens bewölkt. Die Temperaturen sind auch morgen nochmal ähnlich wie heute um die 21 Grad. Am Nachmittag frisst dann noch der Nordwestwind auf.
0: SRF Verkehrsinfo von 18.32 Uhr zuerst Entwarnung in der Region Solothurn auf der A1 Richtung Zürich. Zwischen Nönsingen und Herkingen besteht keine Gefahr mehr durch ein verlorenes Rad auf der Straße. Dann Stau Richtung Zürich zwischen Wangen an der Aare und Herkingen. In der Westschweiz auf der A1 Richtung Lausanne zwischen Roll und Morsch-Ost wegen Straßenschäden mit etwa 1 Stunde und 15 Minuten mehr Fahrzeit rechnen dort. Dann im Aargau auf der A1 Richtung Bern stocken zwischen Dietikon und Neuenhof. In der Region Zürich auf der A1 Richtung St. Gallen zwischen Affoltern und dem Brütiseller Kreuz. In der Ostschweiz auf der A1 Richtung St. Gallen zwischen Uzwil und Gossau und in der Zentralschweiz auf der A2 Richtung Basel zwischen Lopper und Emmensüd.

0: Es gibt noch musikalisch der sogenannte Indian Summer, das Herbstlied, wie alles farbig ist. Immer noch glänzt, aber es ist nicht zu heiß, es ist einfach noch schön warm. Es ist schon ein bisschen melancholisch, es bremst alles schon ein bisschen ab. Neues von der Softloft aus dem Kanton Aargau. Ihr Beitrag zum Herbst ist Gravity's Pull. Und unser Beitrag für mehr Schweizer Musik ist etwas zu empfehlen.
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0: Gut, gell, der Mark Sway, der muss ja nicht mehr lernen, wie du mit wenigen Tönen ein Konzert zur Party machst. Soul und Ribis, Stimme von Nation, hat von der Heidmusik mit der Muttermilch quasi mitbekommen.
3: Ich habe von meinen Eltern schon die Möglichkeit bekommen, ganz, ganz jung, als 3-4-Jähriger mit auf die Bühne zu gehen. Und meine Eltern haben das recht geschickt gemacht, haben immer gesagt, hey, das ist eine Art wie ein Wohnzimmer auch von unserer Familie, wie bei einer Zirkusfamilie. Und wenn du Lust und Bock hast, das Zimmer zu betreten und Musik zu machen mit uns, dann bist du herzlich eingeladen.
0: Da weiss einer, was du zu tun hast vor dem Publikum. Der Mark Sway bespielt die ganze Bandbreite von den Emotionen von Judy Hui bis zum tiefen Blick in die Seele, in die Soul.
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0: Der Mark Sway live gelassen. Mit über 20 Jahren Karriere im Rucksack und ziemlich reduziert unterwegs, mit unplugged Konzert, so wie hier bei einem SRF 3 Auftritt. Mark Sway am 25. Herbrug Kulturbrug Festival oder am 3. Oktober im Hotel Kurhaus Flüeli in Luzern. Und hier mal eine Stimme, die ihr vielleicht noch nicht in den Ohren habt. Entdecken Sie, das ist Sanae, Musikerin von Bern, aufgewachsen im Kanton Solothurn, hat schon von Kind auf Musik gemacht und weil die Eltern dem mal als Geburtsgeschenk eine Studiosession organisiert haben, ist aus dem Musikmachen eine richtige Produktion geworden. Sanae hat gesundheitlich viel durchgemacht oder muss es noch immer. Die Musik ist ihr Ort zum Verarbeiten, Pause finden, von den Beschwerlichkeiten gehen zu hören. Morgen 24. Endo Week in Zürich oder am 25. im Tradinoi in Melligen oder am 9. Oktober Sanae bei Fresh Voices in Zug. Und wie wär's mal mit einem alten Bekannten live mal wieder schauen lassen?
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0: vielen Jahren, wo ich keine Sekunde missen hier in vielen Jahren Radio. Schon manches abgedrückt hier und tönen. Aber das heute ist also fast ungeschlagen, bizarr, rein akustisch. Haben wir gehört heute am Nachmittag. Das sind Originalaufnahmen vom Morteratsch-Gletscher. Aufnahmen, die der Klangkünstler Ludwig Berger seit Jahren sammelt mit einem Hydrophon. Das ist so etwas wie ein Stethoskop vom Doktor, oder? Das ist das Gerät, das unter Wasser und im Eis funktioniert und kann hören kann. Und genau so eine Aufnahme vom Morteratsch-Gletscher hat er heute in Zusammenarbeit mit der ETH Gnettengletscher in einen Fels reingebohrt und versiegelt. Aber nicht auf einem USB-Stick oder auf einer CD, sondern...
1: Und zwar in Form von synthetischer DNA. Das ist nur sichtbar als so ein kleines Pulver. Und das wird in eine Kapsel eingelassen, die wir dann in einem Bohrloch in den Felsen einbringen. Dann kommt eine Plakette drauf. Und dann soll das Ganze erst wieder in 100 Jahren aufgemacht werden und danach zurückbleiben in der Landschaft als akustisches Fossil.
0: Ja, synthetische DNA, Aufnahme vom Morteratsch-Gletscher, hergestellt aus Tondaten, im Labor hergestellt. Das Resultat sieht aus wie Staub in einem Reagenzgläschen, bleibt noch die Frage. Aber warum?
1: Ja, der Morteratsch-Gletscher schmilzt ja rasend dahin und man könnte sagen, das Projekt ist ein etwas verzweifelter Versuch, zumindest einen ganz kleinen Teil dieser Klangwelt zu bewahren. Und zwar nicht auf irgendeinem Server in Kalifornien, sondern eben genau in dem Tal, in dem sie entstanden sind.
0: Wir hören nochmal. Morteratsch-Gletscher, Tonaufnahme. Es ist Kunst, es ist Wissenschaft und es ist auch ein bisschen... Ja? Etwas für die Zukunft. Die exakte Minute, die heute im Morteratsch archiviert wird, die bleibt unveröffentlicht. Respektive die wird in 100 Jahren ausgraben. Vielleicht kann dann das Bau für jemanden hören. Vielleicht auch nicht. Und ziemlich sicher ist der Gletscher wahrscheinlich dann weg. Aber die Tonaufnahme irgendwo im Felsen.

0: Mittwochabend, Mario Doriani und Red Hot Chili Peppers hier sind auf dem Rückzug. Danik Leonard übernimmt mit einer Stunde Schweizer Musik im Punkt.ch. Ich würde hören, weil Tickets für Nicole Bernegger sind parat. Zuerst mal geht's Neues. Schönen Abend. Das ist SRF 3.
1: Die Nachrichten von SRF um 7 mit Basil Koller. Der Nationalrat will die Versorgungssicherheit mit Medikamenten in der Schweiz verbessern. Er sagt Ja zum direkten Gegenentwurf zur Volksinitiative Ja zur medizinischen Versorgungssicherheit. Mit diesem soll der Bund neue Kompetenzen bekommen. Die Initiative selbst empfiehlt der Nationalrat zur Ablehnung. Der Gegenvorschlag sieht vor, dass der Bund die Versorgung der Schweiz mit Medikamenten enger überwacht und eingreift, wenn sich Engpässe abzeichnen. Notfalls soll der Bund Medikamente beschaffen oder sogar selber herstellen dürfen. Als nächstes ist der Ständerat am Zug. Das letzte Wort hat das Stimmvolk. Bei russischen Luftangriffen sind in der ukrainischen Hauptstadt Kiew mindestens 2 Personen getötet und über 40 weitere verletzt worden. Das sagen die dortigen Behörden. Russland greift Kiew seit einigen Wochen mit Drohnen an, die schwieriger abzufangen sind. Aus Kiew berichtet ARD-Korrespondent Florian Kellermann.
2: Seit gestern Nachmittag erschüttern immer weitere Detonationen Kiew. Russland greift die ukrainische Hauptstadt in immer neuen Wellen an, vor allem mit schnellen Drohnen, mit Jettriebwerken und viele zivile Ziele, Einkaufszentren, Bürogebäude, Tankstellen, Lagerhallen. Auch ein Objekt des Pharmaunternehmens Darnitsa wurde getroffen, ebenso das Rechenzentrum eines Internetanbieters. Besonders die Gegend um den Hauptbahnhof und die dortige Bahninfrastruktur sind im Visier der Angriffe. Die Bahn konnte deshalb ihre Fahrpläne auf vielen Strecken nicht einhalten. Russland wolle die ukrainische Hauptstadt durch Terror lähmen, erklärte der Ombudsmann für Menschenrechte Dmytro Lubinets in sozialen Netzwerken. Der häufige Luftalarm führe dazu, dass Schulen die Klassen immer wieder in die Schutzräume bringen müssten. Normales Lernen sei deshalb nicht möglich. Lubinets appellierte an die Weltöffentlichkeit, den Druck auf Russland zu erhöhen, damit es diesen Terror beende. Bis zum späten Nachmittag kamen in Kiew 2 Menschen durch die Luftangriffe ums Leben, 43 wurden verletzt.
1: Zwei Gerichte haben heute langjährige Gefängnisstrafen verhängt. In den USA ist der frühere Hollywood-Filmproduzent Harvey Weinstein zu weiteren 15 Jahren Haft verurteilt worden. Wegen eines schweren Sexualverbrechens an einer Frau. Der 74-Jährige sitzt bereits seit Jahren im Gefängnis. Vor rund 10 Jahren hatten Belästigungs- und Vergewaltigungsvorwürfe dutzender Frauen gegen Weinstein die weltweite MeToo-Bewegung ausgelöst. Und in Deutschland ist ein Holocaust-Leugner verurteilt worden zu 7 Jahren Haft. Der 71-Jährige hatte Verschwörungsmythen verbreitet und den Mord an 6 Millionen Jüdinnen und Juden durch das Naziregime geleugnet. Der Mann ist bereits mehrfach vorbestraft. Das Wetter. Morgen ist es wechselnd bewölkt bei 20 bis 24 Grad. Das waren Nachrichten von Radio SRF. Verantwortlich Thomas Fuchs.
3: SRF Verkehrsinfo von 19.03 Uhr. Stau oder stockender Verkehr in der Westschweiz auf der A1 Richtung Lausanne zwischen Rolle und Morsch Ost wegen Straßenschäden mit 45 Minuten mehr Fahrzeit in der Region Solothurn auf der A1 Richtung Zürich zwischen Wangen an der Aare und Herkingen und in der Region Zürich auf der A1 Richtung St. Gallen zwischen Affoltern und Wallisellen.
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3: Falls heute an dem Mittwoch, 23. September, alles ein bisschen wahnsinnig schnell gegangen ist, ihr habt vielleicht von A nach B springen, einen hohen Puls gehabt in einem Meeting oder es ist einfach so wahnsinnig viel gelaufen, dann nehmen wir jetzt ein bisschen Tempo raus. Und fangen an zurücklehnen, ausschnaufen und geniessen. Mit dir zum Beispiel. Nicole Bernecker. Ja, das ist wunderbar zum Zuglehnen. Sicher mal dort, wo wir heute Abend gerade sind. Aber auch am Samstag, wenn Nicole Bernecker Soul Family live spielt, hier im SRF Radiostudio. Und wenn ihr dort möchtet dabei sein, dann dürft ihr jetzt zwar zuglehnen, aber vielleicht schon mal die Finger parat machen für eine Nachricht aufs Studio-Handy. Einfach, dass ihr ready wärt, oder?
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0: Heute wird nicht gejuffelt, heute Abend. Heute wird höchstens ein bisschen mitgewippt mit der Musik. Wir sind im Punkt.ch. Das ist eure Sendung mit der Musik aus unserem Land. Und Veronika von Sarah haben wir gehört mit Gold Rush. Und am Samstag spielt Nicole Bernecker hier live bei uns im Radiostudio. Könnt ihr dabei sein?
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0: 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Und man hört auch die Frontfrau Nicole Bernecker reden. Aber sie singt eine ganze Soul-Family.
1: Nicole Bernecker ist eine Band. Ja. Wir sind seit 10 Jahren oder fast 10 Jahren jetzt wirklich zusammen unterwegs. Und wir sind wirklich so ein Mini-Unternehmen. Wir machen alles in-house mittlerweile. Also wir schreiben alle Songs. Wir haben zum Teil befreundete Musiker, die auch manchmal dazustossen, um mitschreiben. Aber wir haben auch das letzte Album selber recorded. Wir haben es selber produced. Wir haben es selber gemixt. Wir machen das Artwork und alles im eigenen Label.

0: Eine Stimme bis oben vollpackt mit Emotionen, habt ihr da gehört, auf dem Song mit dem Stress, Nicole Bernecker, wo vor 13 Jahren durch die Fernsehsendung «The Voice of Switzerland» bekannt worden ist. Das hat so getönt in dieser Sendung, wo die Jury nur hört, aber nicht sieht, wer das singt.
1: «It

0: Dort hat Nicole Bernegger Nina Simone gesungen.
1: And I'm feeling good.
0: Und dass die Jury nur gehört hat, das war auch der Grund, wieso Nicole Bernegger dort war.
2: Ich bin einfach an diese Show gegangen, weil ich die Idee von einer Blind Audition mega cool gefunden habe. Ich finde es spannend zu sehen, wie Menschen auf eine Stimme reagieren, wenn sie den Menschen nicht sehen, visuell, sondern einfach nur die Stimme wirkt.
0: Die Stimme, die hat eingeschlagen. Ihr habt es vielleicht auch gehört, es hat schon ganz viel Applaus gegeben am Anfang von dem Song. Und die Stimme berührt auch 13 Jahre später noch. Ganz speziell berührt die Stimme Maya und Gabriela. Den Samstag, weil sie gehen den Job von Nicole Bernegger am Samstag hier in den Radiostudios. Wenn ihr keine Tickets hier über die Radiosendung bekommen habt, dann probiert es doch via srf1.ch. Da wünsche ich euch ganz, ganz viel Glück. Und wir stimmen uns ein auf die Soul Family Nicole Bernegger. Sie haben einen von diesen Songs vom neuen Album letztes Jahr schon performt, hier bei uns im Punkt CH. Und das ist er, Alchemy.

so tight gespielt, dass man fast nicht hört, dass es eine Live-Version ist. Nicole Bernegger, die ganze Soul-Family, Alchemy haben es gespielt letztes Jahr hier bei SRF 3 im Punkt CH. Und er ist der Native mit dem Song «Los».

und Leduc zusammen mit dem Pronto. Hören wir gerade nach einem kurzen Blick auf die Strasse. SRF Verkehrsinfo von 19.29 Uhr. Stau oder stockender Verkehr in der Westschweiz auf der A1. Richtung Lausanne zwischen Roll und Morsch Ost wegen Straßenschäden mit bis zu einer Stunde mehr Reisezeit. Und in der Region Zürich auf der A1 Richtung St. Gallen zwischen Affoltern und Wallisellen. Gute Fahrt miteinander. Das sind Lo und Leduc und der Pronto mit Sola im Punkt CH. Mein Name ist Annik Leonhardt.

0: Musik aus der Schweiz und Musik aus der Schweiz und Musik aus der Schweiz. Eine ganze Stunde lang, das ist das .ch. Sie, die wir gerade gehört haben, singen. Das ist Gigi Malua, Musikerin aus Meienfeld, Mitte 20. Und sie hat seit einer gewissen Zeit eine kleine Schwester. Also metaphorisch im Musikgame.
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0: Das ist Elin. Sie ist 20, Musikerin aus Zürich. Und sie sagt selber über Gigi Malua.
2: Ja, sie ist meine grosse Industrieschwester, sage ich immer. Also ich rufe immer wieder an und sage, Gigi, das und das ist passiert. Nein, es ist unglaublich toll, dass man jemanden hat, der einfach das Ähnliche durchgemacht hat, auch eine Frau, weil das ist halt anders. Und einfach cool, dass man kann immer sich bei jemandem melden kann. Und sie genauso bei mir. Und dass man jemanden hat, wo man kann, ja, erzählen kann.
0: Elin, 20 und seit ein paar Jahren sind ihre Videos auf den sozialen Medien, auf TikTok und auf Instagram super beliebt, ihre Musik. Und letzten Freitag hat sie ihre erste EP, das erste Mini-Album, rausgebracht.
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0: Und in dieser EP, da geht es ums Erwachsenwerden.
2: Ich habe Lieder genommen, die ich geschrieben habe zwischen 19 und 20, also wirklich in meinem letzten Jahr. Und habe dann 5 rausgebracht. Pickt, wo ich gemerkt habe, die gehen alle ums Älterwerden oder so, wie man sich kann fühlen kann, wenn man älter wird. Und es ist ein recht, es ist ein kleines Up and Down. Amix sind es mega volle Lieder, amix auch mega leere Lieder, weil ich einfach so zeigen wollte, wie sich es anfühlen kann, wenn man den Wechsel macht vom Kind zum Erwachsenen.
0: Der Wechsel, der ist auch oft mit Angst verbunden, wo sich ganz, ganz viele junge Leute abgeholt fühlen von der Elin und ihrer EP «Nicht mehr ein Kind». Vielleicht ist es auch, weil die Elin auf Mundart singt und man darum wirklich alles versteht. Das ist ein Song ab dieser EP und der heisst «Ohne dich».

0: Ein frischer Song von der Zürcher Musikerin Elin. Sie hat am Freitag ihre erste EP rausgebracht. Die heisst «Nimmer ein Kind». Die 20-Jährige singt da über das Erwachsenwerden mit vielen Emotionen und vor allem komplett auf Mundart. Das ist etwas, was nicht unbedingt selbstverständlich ist.
1: Also in meiner Generation und sicher in meiner Bubble ist es überhaupt nicht mehr, also das Image nicht mega, mega gut. Es ist so, ist wie die deutsche Musik. Man denkt entweder irgendwie, also vor allem in Zürich, an Zürich-Rap oder an Kinderlieder. Aber es kann so viel mehr sein. Es kann auch lyrisch mega tiefgründig sein. Und ich glaube, wir kennen es einfach zu wenig, sozusagen. Oder einfach, wir hören es dann zu wenig. Und es ist halt, Englisch ist halt das, was man kennt und wo überall entsteht. Und darum gehen, glaube ich, viele aufs Englische.
0: Ihr kennt ja auch von dieser Sendung da. Jeden Abend von 7 bis 8 gibt es nur Musik aus der Schweiz. Und die hat ganz viele Sprachen. Nicht nur Mundart, auch nicht nur Rap oder Kinderlieder, wo man nicht immer alles versteht. Aber bei Mundart, da gibt es eben kein Verstecken, das weiss auch Elin.
1: Ich finde es auch schwierig schreiben auf Schweizerdeutsch. Es kommt so direkt an, ich arbeite extra mit dem. Also ich tue nicht, also extra nicht irgendwelche crazy Wörter benutzen, sondern mega simpel einfach erzählen, weil dann kommt es mega direkt zu einem an. Das ist halt die Grenze, die man überschreitet, sozusagen. Oder man hat wie nicht, ich habe das Gefühl, beim Englisch hat man wie die Barriere, die Sprachgrenze. Ich sage, nein, ich komme direkt zu dir und probiere es mal so.
0: Direkt in die Ohren und wahrscheinlich auch direkt ins Herz bei vielen. Elin, haben das sicher nicht das letzte Mal gehört, da bei uns im Punkt CH.

0: Kings Elliot ist das, Musikerin mit den blauen Haaren aus dem Kanton Schweiz. So tönt es, wenn ich das sage, da im .ch. Und so tönt es, wenn der Elton John den Song in seiner Radiosendung abmoderiert.
1: Fabulous. Kings Elliot, born blue the song, originally raised in Switzerland, now living in London.
0: Ja, genau. Ihr habt richtig gehört. Der Sir Elton John persönlich kennt ihre Musik. Der. Und Kings Elliot, die kann es kaum glauben und freut sich sehr, sehr fest.
2: Es ist einfach ein mega schöner, wie so ein kleiner Ritterschlag. Also es ist einfach eine schöne, es gibt einen kleinen Push, einen kleinen Selbst, an sich selber glauben Moment auch ein bisschen. Und ja, weil es ist ja nicht immer einfach, auch mit dem Business und alles. Und ja, es gibt einfach so einen Moment, wo wieder ein bisschen Confidence haben und daran glauben. Und es ist einfach schön.
0: Eine Motivationsspritze vom Elton John. Heisst das, als nächstes machen Sie jetzt Musik zusammen?
2: ja, klar. Vielleicht wenn wir es nicht gerade übertreiben. Ich würde jetzt nicht gerade zwingen zu einem Duett. Aber wenn er mich noch ein paar Mal spielt, wäre es schön, ja.
0: Ja, noch ein paar Mal die Musik von der Kings Elliot ablassen in einer Radiosendung. Vielleicht auch der neueste Song. Der ist erst 6 Tage alt. Sir Elton John, do you know this song? Also by Kings Elliot. This is Shape of Water.

Ein Abstecher in Engadin, ein Abstecher in die rätoromanische Region von der Schweiz, da zum Dessert von der .ch Sendung, Bibi Vaplan, mit Quasar ist das gewesen. Und das ist der Chadafeu aus dem Engadin mit dem Pascal Gamboni zusammen, Helikopterin. Ein kleines Helikopterli, das ich euch hier zum absoluten Dessert serviere.

0: Schön, oder? Zum Abschluss von dieser Punkt-C-Stunde. Ciao dafür, Pascal Gamboni mit Helikopterin. Jetzt sagen wir Allegra, Sounds, Allegra, Lea Indobizin. Mein Name ist Annik Leonhardt und ihr hört SRF 3.
1: Die Nachrichten von SRF um 8 mit Basil Koller. Der Nationalrat will die Versorgungssicherheit mit Medikamenten in der Schweiz verbessern. Er sagt Ja zum direkten Gegenvorschlag zur Volksinitiative Ja zur medizinischen Versorgungssicherheit. Mit diesem soll der Bund neue Kompetenzen bekommen. Die Volksinitiative selbst empfiehlt der Nationalrat zur Ablehnung, wie zuvor bereits der Bundesrat. Der Handlungsbedarf sei gegeben, sagte Patrick Hessig von der GLP im Namen der zuständigen Kommission.
2: Die Erfahrungen der letzten Jahre haben gezeigt, dass bei gewissen Medikamenten wiederholt Engpässe auftreten. Besonders betroffen sind tiefpreisige, patentabgelaufene Arzneimittel, namentlich Generika, die für die Grundversorgung zentral sind.
1: Darunter fielen etwa auch Antibiotika. Der Gegenentwurf könne hier helfen. Dieser sieht vor, dass der Bund die Versorgung der Schweiz mit Medikamenten enger überwacht und eingreift, wenn sich Engpässe abzeichnen. Notfalls soll der Bund Medikamente beschaffen oder sogar selber herstellen dürfen. Widerstand kam von der SVP, die keinen Gegenvorschlag wollte. Sie unterlag jedoch heute im Nationalrat. Als nächstes ist der Ständerat am Zug. Das letzte Wort hat dann das Stimmvolk. Der österreichische Bundespräsident Alexander Van der Bellen hat das israelische Vorgehen gegen die Palästinenser kritisiert und eine scharfe Reaktion Israels provoziert. Der israelische Außenminister Gideon Saar schrieb auf der Plattform X, Van der Bellen solle sich schämen. Österreich sei mit schwersten Verbrechen gegen die Menschlichkeit verbunden und ausgerechnet ein Vertreter dieses Landes wage eine falsche Anschuldigung gegen den jüdischen Staat. Israel kämpfe gegen eine dschihadistische Achse, die seinen Staat auslöschen wolle, so Saar. Van der Bellen hatte am Rand der UNO-Generaldebatte in New York das Vorgehen Israels gegen die Palästinenser im Gazastreifen und im Westjordanland als Kriegsverbrechen bezeichnet. Und jetzt noch zu etwas ganz anderem. Eine Warmluftheizung aus dem Mittelalter. Das haben Archäologinnen und Archäologen in Basel entdeckt. Beim Umbau eines Gebäudes wurden Mauern und Böden eines mittelalterlichen Klosters ausgegraben. Dabei sei man auf eine außergewöhnlich gut erhaltene Heizung gestoßen, teilt der Kanton Basel Stadt mit. Fachleute hätten sie auf das 13. oder 14. Jahrhundert datiert, heißt es in der Mitteilung. Zur Heizung gehören eine unterirdische Kammer und eine Feuerstelle. Die warme Luft aus dem Heizungsraum gelangte durch 8 Löcher in den Speiseraum, der darüber lag. Weil die Heizung so gut erhalten sei, sei sie schweizweit einzigartig, so der Kanton. Und es bleibt der Blick aufs Wetter. Morgen ist es wechselnd bewölkt bei 20 bis 24 Grad. Das waren Nachrichten von Radio SRF, verantwortlich Thomas Fuchs.
3: SRF Verkehrsinfo von 20.03 Uhr in der Westschweiz auf der A1 Richtung Lausanne zwischen Roll und Marsch Ost bis zu einer Stunde mehr Reisezeit wegen Strassenschäden.
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3: Es ist Tag und Nacht gleich wie heute. Der Tag also ganz genau gleich lang wie die Nacht. Das heisst aber auch, morgen sind die Nächte wieder länger als der Tag. Wer das schon wieder in Angstzustand steckt, weil der Herbst nähert, soll beruhigt sein. Herbst heisst nämlich, endlich auch wieder mal 2 Kleidungsstücke übereinander anlegen und den Platzalot ein halbes Jahr lang nicht mehr müssen sehen. Aber es heisst vor allem ganz viel neue Musik. Und der Release Herbst, der zieht schon langsam an und ganz besonders viel Spannendes kommt da momentan aus der Schweiz. Kusho zum Beispiel, das ist das Brüderduo aus Zürich mit einem extrem schönen neuen Album. Oder auch neues von Film 2 aus mehr oder weniger Bern. Lassen wir beides und noch viel mehr heute zusammen an im Musikabend Sounds of SRF 3. Mit dem ein ganz herzliches Willkommen. Die Türöffnerin für die heutige Ausgabe Sounds ist Anna Erhardt aus Chur und Basel und mittlerweile Berlin. Sieht am Freitag den sehr tollen Song «A Thousand Sheep» rausgegeben. Gibt es gerade jetzt bei Sounds. Schön, sind ihr mit dabei. Ich bin Lea Indobizin. Hallo miteinander.

Mit einer Blitzhypnose haben sie diesen Song verglichen. Faust vom Trio Film 2, ganz passend finde ich. Ist wie so eine Trance, wo man sich nur noch geistesabwesend kann bewegen, weil einem die Musik das Hirn irgendwie lähmt. Film 2, das sind der Elisha Heller, der Elias Biri und der Jonas Albrecht, sind irgendwo in, um und zwischen Bern und Luzern daheim. Ihr habt sie in den letzten Jahren immer wieder mal bei Sounds gehört und wenn ihr passionierte Konzertgängerinnen und Gänger sind und den kleinen, verschrobenen Clubs von der Schweiz nachgehen, dann habt ihr sie vielleicht auch schon irgendwo mal gesehen, live spielen. Das machen sie seit gleich 10 Jahren und haben sich am letzten Freitag mit einer neuen EP ausgerüstet und das Repertoire noch ein bisschen erweitert. Die heisst «Okay, Sips, let's scramble this up». Und auch da finde ich wieder die ganz passenden Worte gefunden. Da wird nämlich ordentlich der Verstand verquillt mit Gefahr, sich irgendwo drinnen zu verlieren. Lassen wir noch einen von dieser EP und schauen, ob wir auf dieser Seite wieder rauskommen. Das ist Film 2 bei Musikabend Sounds auf SRF 3 mit dem Song «Innen».

Da schweben wir an dem Mittwochabend ganz luftig und leicht mit Jazz von den beiden Brüdern Georg und Christoph Kiss aus Zürich. Sie machen als Okusho schon ein ganzes Weile lang Musik. Sie haben am Freitag ihr viertes Album «Frozen Flashes» rausgegeben. Darauf haben sie probiert, so die leichten, flüchtigen Momente festzuhalten. Die, was eben nur geht, wenn man miteinander Musik macht, wenn man zusammen in einem Studio steht, in einem Proberaum jammt und improvisiert. Das sind die Momente, die man aber nicht im Vorhinein planen kann, wo man nicht schon auf einem Blatt aufschreiben oder schon mal ein Handy einspielen, sondern wo es nur dann geht, wenn Musikerinnen und Musiker zusammen in einem Raum stehen, ihre Instrumente vor sich oder angeschnallt und dann eben, wenn man das macht, was die Instrumente von einem verlangen. Es ist sehr, sehr schön rausgekommen, das «Frozen Flashes» Album von Okusho und mit dem gehen sie noch ziemlich weit um den Herbst. Kopenhagen, London, Paris, Barcelona, Berlin und noch einige weitere Stops und in die Schweiz kommen sie natürlich auch noch. Das Heimspiel ist am 6. Dezember im Kaufleute zu Zürich. Einen habe ich noch von dem neuen Okusho-Album aus Zürich. Never Done, Always Trusted.

0: Da noch eine schöne Entdeckung aus Basel. Nelia Massengu, wie da noch gerade gehört von ihr. Unsere Kolleginnen und Kollegen von SRF Virus haben sie schon länger auf dem Schirm gehabt. Es gibt sogar eine Live-Session online von ihr, wo sie beim Female Music Special von SRF Virus zu Gast war. Ich habe sie heute Morgen zum ersten Mal gehört beim Kaffeekochen im Küchenradioli und gefunden, sie gehört heute Abend definitiv ins Sounds-Programm. Und so läuft das bei Musikabend Sounds auf SRF 3, Montag bis Freitag. Es ist eine handverlesene Playlist, ganz ohne Algorithmus und ohne KI, nur Vibes und schöne Entdeckungen, was einem so alles begegnet.
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0: So, jetzt schauen wir auf die Strasse. SRF Verkehrsinfo von 20.29 Uhr in der Westschweiz auf der A1 Richtung Lausanne zwischen Aubonne und Marche-Ost. Bis zu einer Stunde mehr Fahrzeit wegen Strassenschäden. Guten Abend miteinander, es ist Mittwoch, ich höre die Sounds auf SRF 3. Wir schauen schon mal ein bisschen in die Zukunft. Wir sind bei ganz viel Schweizer Musik und da machen wir auch noch ein bisschen weiter. Am Freitag gibt es nämlich gerade noch mehr von dieser, eine neue Single von der Pina Palau zum Beispiel und ein neues Album von East Sister aus Genf und Luzern. Von ihnen habe ich schon mal einen mitgenommen, der heisst Dissipate. Würde ich gerne mal sagen, dass wir das aussprechen. Ich freue mich sehr, dass ihr mit dabei seid. Ich bin Lia Hinderbitzin, heute zusammen.

0: Das ist neue Musik aus dem Tessin vom Aris Bassetti alias Motori, wo er sich auf dem Projekt mit der sterbenden Spezies vom Tessiner Dialekt auseinandersetzt. Er hat letzte Woche sein allererstes Album rausgegeben und von dem Album haben wir jetzt gerade den Song «Sarah» gehört. Gestern ist das Projekt schon kurz angesprochen worden und zwar im Zusammenhang mit der anderen Band, die Aris Bassetti noch nebenzu führt, Peter Kern. Sehr gern gesehene Band in der Sounds Playlist. Und einer der neuen Songs von Peter Kernel ist gestern Abend schon in den Sounds Lieblingstracks gelaufen. Wir haben dort Bilanz gezogen über die besten Songs der letzten drei Monate, also Sommertunes bei Sounds. Andi Rohrer, Luca Bruno und ich haben die Liste zusammengetragen. Sommersongs 2026. Darunter eben auch Peter Kernel, darunter aber auch ein Song, wo man hat müssen Folgendes dazu sagen:
1: Frechheit sondergleichen.
0: Frechheit sondergleichen, sagt Andi Rohrer. Das geht um einen neuen Song von The War on Drugs. Die Entstehungsgeschichte von diesem Song ist wirklich, also ich finde schon auch ein bisschen frech, gebe ich Andi Rohrer gerne recht. Wir lassen vielleicht schnell zurück, wie das gestern Abend diskutiert worden ist zu dem neuen Song von The War on Drugs.
2: Also erstmal, dass er innerhalb von 10 Minuten geschrieben worden ist, behauptet der Adam Grant UCL und vor allem nicht einfach zwischen... Oh, jetzt überschlug mein Mikrofon schon. Nicht einfach nur während 10 Minuten, sondern er sagt, er ist geschrieben worden innerhalb von den 10 Minuten between the first coffee and school drop-off. Das bedeutet ja, er hat sich den Kaffee rausgelassen und ist dann mit den Kids im Auto zur Schule gefahren und währenddem die Kids im Auto gewesen sind, hat er sich im Kopf den Song überlegt.
3: Hey, das!
2: Währenddem Kinder im Auto sind, das geht doch gar nicht.
3: Da müssen wir gerade rein. Also, ich kenne ja die Situation. Der Adam Granowski, wenn er richtig heisst, hat seinen Bruce Julian Knight Granowski, wenn er richtig heisst, müssen in die Schule bringen. Der hat zwischen dem Kaffee und dem Schultermin den Song geschrieben. Und dann muss ich sagen, es ist einfach nur frech. Sorry, so etwas behaupten. Ich in dieser Zeit muss schauen, dass ich überhaupt mal schnuff.
0: Also du hast sicher deine Schlüssel mal zuerst verloren, dann findest du dein Kind nicht mehr.
3: Ja, das ist ein Griff abgeschlagen, wenn ich so am Rumhaspeln bin. Und hey, schauen, dass der gegessen hat, selbst die 9 Box.
0: Aber du bringst dein Kind nicht in die Schule, oder? Das kann selber gehen.
3: Mal, mit dem SUV natürlich.
0: So eine
3: Nein, natürlich nicht. Da gibt es High Five unter den Türen. Das kennen die Amerikaner dann dafür nicht. Der muss wahrscheinlich eine Stunde lang im Stau stehen vor dem Schulhaus, bis er dran ist, aussteigen. Und so hat er den Song geschrieben. Und dann kann ich auch Frieden schliessen mit dieser Information. Weil wenn der in meiner Welt, in dieser Situation, so einen Song geschrieben hat, dann ist es also eine Frechheit sondergleichen.
0: Das ist es schon. Eine Frechheit sondergleichen. So einen Song innerhalb von wenigen Minuten zu schreiben. Ein Sounds-Sommerhit 2026. Lassen wir rein in den neuesten Song von The War on Drugs. Heisst

sehr schöne Nachricht bekommen von der Soundshörerin Maggie. Sie hat via WhatsApp ins Studio geschrieben, dass ihr The War on Drugs immer so ein angenehmes Hühnerhautgefühl gibt. Kann ich sehr unterschreiben. Musik, die einem das Gefühl gibt, das Leben hat noch ein bisschen mehr zu bieten, als man manchmal meint. Ich finde die Musik, die einem unglaublichen Antrieb gibt. Ich freue mich immer sehr über eure Nachrichten und Gedanken zu der Playlist. Könnt ihr schreiben via 079 308 33 33. Und der Song, der hier ausplemperlt mit dem Piano, das ist einer von den Phoebe Bridgers. Das ist einer, wo einem das Gefühl gibt, dass man sich noch einmal richtig fest verlieben will. Hals über Kopf, so fest, dass alles andere im Leben irgendwie nicht im Ganzen so wichtig ist. Bobby heisst der Song, haben wir gestern Abend auch schon in den Sounds Lieblingstracks gelost. Wir haben gestern Abend die Luftmatratze noch das letzte Mal aufblasen. Die Sommersongs 2026 gelost. Die Sendung ist für euch natürlich online auf srf.ch/sounds. Und die nächste Band in der Sounds-Playlist, die haben es noch nicht ganz in Quartalsübersicht geschafft, aber immerhin schon mal in die Liste von den Lieblingssongs von der letzten Woche. Es geht um Binary Sunset, das Quartett aus Luzern. Sie sind drauf und dran, ihr neues Album rauszugeben. Am Freitag taufen sie es schon mal im Südpol in Luzern. Und der eine Song drauf, der mit dem Namen «Après Soleil», der hat sie richtig angetan, ist in der aktuellen Sounds Top 5.

0: hat am nächsten Freitag sein neuestes Album «Killing Mariposas» rausgegeben. Macht für den Moment mal einen Deckel drauf für die Schweizer Musik, für den heutigen Soundsabend. Wir hören von ihm aber noch ein bisschen mehr. Lass uns mal zuerst noch ein bisschen erklären, wieso das da auf dem Albumtitel «Sommervögel» umgebracht werden.
1: «Killing Mariposas» beschreibt einen Kontrast, den ich in dem Album versuche, so wieder zu spiegeln. Der Schmetterling ist ja wie etwas Fragiles, Freies, aber steht auch wie so für Transformation. Die beiden so Extremen nebeneinander zu stellen, haben wie so für mich auch gerade bildlich etwas Starkes wie so widerspiegelt, was mich dann auch wie inspiriert hat, am Album zu arbeiten. Ich bin auf den Titel gekommen durch ein Gedicht von Pablo Nerudas, wo im Satz wie so die zwei Wörter aneinander gestanden sind und hat mich dann wie inspiriert, das sozusagen wie als Moodboard vom Album zu haben.
0: Und wer noch mehr will vom Luca Duran, kommt noch ganz viel mehr über live im Radio heute nach der 10 oder eben auch online auf srf.ch/audio. Da gibt es das aktuelle Sounds Mixtape, das der Luca Duran für uns zusammengestellt hat. Gibt es nach der 10 nur im Radio oder online.

0: Poem hat uns heute gerade ordentlich schlechte Nachrichten und einen kleinen Lichtblick erreicht. Das ist der Michael Kiwanuka, New Soul Singer Songwriter aus London. Hat mit Bluthochdruck zu kämpfen gehabt, dann Hirnblutung und dann Schlaganfall. Man muss sich von all dem erholen. Immerhin, vorher hat er noch ein Album schreiben, soll rauskommen. Und ihm wünschen wir ganz, ganz viel gute Besserung und schnelle Besserung. Wir sind bei Sounds auf SRF 3.
1: Die Nachrichten von SRF um 9 mit Basil Koller. Der Nationalrat will die Versorgungssicherheit mit Medikamenten in der Schweiz verbessern. Er hat dem direkten Gegenentwurf zur Volksinitiative Ja zur medizinischen Versorgungssicherheit zugestimmt. Mit diesem soll der Bund neue Kompetenzen bekommen. Die Initiative selbst empfiehlt der Nationalrat zur Ablehnung. Der Gegenvorschlag sieht vor, dass der Bund die Versorgung der Schweiz mit Medikamenten enger überwacht und eingreift, wenn sich Engpässe abzeichnen. Notfalls soll der Bund Medikamente beschaffen oder sogar selber herstellen dürfen. Als nächstes ist der Ständerat am Zug. Das letzte Wort hat dann das Stimmvolk. Weiter mit zwei Kurzmeldungen. Der Agrarversicherer Hagel Schweiz rechnet damit, dass die Dürre und der Hagel in diesem Sommer Schäden von rund 60 Millionen Franken an landwirtschaftlichen Kulturen angerichtet haben. Das ist deutlich mehr als in den letzten beiden Jahren. Hagel und Dürre seien je ungefähr zur Hälfte für die Schäden verantwortlich. Und nach Österreich? Dort hat die Bundesregierung erneut eine sogenannte Spritpreisbremse beschlossen, die für Oktober und November gilt. Das heißt, die Preise für Diesel und Benzin sollen pro Liter um mehr als 12 Cent sinken. Dafür werden vorübergehend die Mineralölsteuer und Mehrwertsteuer für die Erdölkonzerne gesenkt. Bereits im April führte Österreich eine Spritpreisbremse ein. Es gelang ihm, der Polizei zu entkommen und Deutschland zu verlassen, obwohl er dort eigentlich eine Haftstrafe absitzt. Jetzt ist ein verurteilter Millionenbetrüger in Dubai gefunden und festgenommen worden. Das teilte die Staatsanwaltschaft in Osnabrück mit. Der Mann war Ende August von einem Freigang nicht ins Gefängnis zurückgekehrt. Seither wurde nach ihm gefahndet. Er wurde bekannt, weil er unter anderem Windparks an Stromkonzerne verkaufte, die es in Wahrheit gar nicht gab. 2022 wurde er zu 9 Jahren Gefängnis verurteilt. Seit knapp 2 Jahren war er im offenen Vollzug. Zum Fußball. In der Champions League der Frauen hat Servette Genoa das erste Spiel der Gruppenphase klar verloren. Die Genferinnen unterlagen zu Hause gegen den 8-fachen Champions League-Sieger Olympique Lyon aus Frankreich mit 0-8. Und zum Schluss der Blick aufs Wetter. Morgen ist es wechselnd bewölkt bei 20 bis 24 Grad. Das waren Nachrichten von Radio SRF. Verantwortlich Thomas Fuchs.
0: SRF Verkehrsinfo von 21.02 Uhr in der Westschweiz auf der A1 Richtung Lausanne zwischen Aubonne und Marche-Ost rund eine halbe Stunde mehr Fahrzeit.
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0: Sounds an einem Mittwochabend sind herzlich willkommen. Das ist der Service Musik im Service Public. Montag bis Freitag ab der 8. live im Radio oder jederzeit online auf srf.ch/sounds. Und für all die, ich weiss, Zeit ist knapp, Zeit ist Geld, die nicht täglich stundenlang Radio- oder Musikpodcast hören können, für die gibt es die Sounds Top 5 Playlist auf dem Streamingdienst Spotify. Dort gibt es immer am Mittwoch die besten 5 Songs von den letzten 7 Tagen, sozusagen euren Quick Fix, damit ihr up to date bleibt, was ihr musikalisch nicht verpassen solltet. Und heute hat die vereinte Sounds Crew wieder Köpfe zusammengesteckt. Die neue Sounds Top 5 ist zusammengestellt. Mit dabei ist auch der neueste Song von der Lily Konigsberg. Das ist eine Singer-Songwriterin aus New York. Sie hat gestern einen super coolen neuen Indie-Pop-Song rausgegeben. Heisst Freebird. Gibt es gerade zum Start von Stunde Nummer 2 von Sounds an dem Mittwoch. Schön, dass ihr mit dabei. Ich bin Lea in der Beziehung. Habt es gemütlich.

0: singen.
1: Es war für mich gewesen, wie wenn man sich sehr, sehr fest auf einen Restaurantbesuch freut, schon seit Tagen. Und dann ist es soweit. Und dann ist das Mineral, hat ein zu wenig gesprudelt, hat ein bisschen zu wenig gesalzen. Und das Brot ist, glaube ich, auch schon zu lang geschnitten rumgestanden. Es ist dann nicht schlecht, aber die Erwartungen sind dann leider gleich nicht ganz erreicht worden. So ist es mir gegangen mit dem neuesten Album von Slow Pulp, wo wir jetzt gerade gehört haben, Slugs. Der Song gerade vorhin in der Sounds-Playlist ist noch einer. Aber im letzten Album von dieser Band aus Chicago, Yard, hat das Album geheissen. Ist vor 3 Jahren rausgekommen und wo sich die Sounds Crew Anfang Jahr zusammen da hat, um Vorfreude zu schüren, auf welche Alben freuen wir uns besonders fest oder von welcher Band wünschten wir uns, dass endlich mal wieder etwas käme, ist Slow Pulp bei mir definitiv auf der Liste gewesen. Ich habe mich sehr gefreut über ein neues Album. Jetzt ist es da und es ist nicht schlecht, aber gleich, es ist ein bisschen zu wenig gesalt und es sprudelt ein bisschen wenig und es ist vielleicht doch schon ein bisschen länger angeschnitten gewesen. Es ist eigentlich ein Schritt vorwärts, was Slow Pulp mit dem neuesten Album gemacht hat, aber gleich irgendwie, ich weiss nicht, ich bin nicht mehr ganz, bin nicht ganz so freudig. Irgendwie ist es mir jetzt fest poliert, habe ich das Gefühl. Aber gleich lässt sich, also kann man hören, es ist gar nicht schlecht. Es hat mich einfach nicht ganz so fest berührt. Aber es gibt einen Song auf dem neuen Album von Slow Pulp aus Chicago. Das Album, das heisst Melody und der Song, der heisst Red Car. Der ist doch ziemlich cool. Der hat jetzt gerade unsere Sounds Top 5 Playlist

den Song «Shouldn't Be» und direkt in die Sounds Top 5 Playlist kommen. Das ist die Abkürzung, um up-to-date bleiben. Auf Spotify findet ihr die Sounds Top 5 Playlist. Da gibt es immer am Mittwoch die besten 5 Songs von den letzten 7 Tagen. Und dort dazu gehört eben auch «Shouldn't Be» von Goya Gumbani. Das ist ein Musiker, ursprünglich aus Brooklyn. Ist dann als Teenager in den Süden von London gezogen und macht eigentlich genau das, was die zwei Städte machen. Einerseits der East Coast Hip-Hop auf der anderen Seite der London Jazz von dieser sehr bubbligen Szene, die dort sehr aktiv ist und er irgendwie mitten in und macht irgendwie so ein bisschen beides. Der neueste Song, den er heute rausgegeben hat, ist der Joe Armand Jones drauf. Der wiederum spielt sonst mit Keyboard beim

Ezra Collective ebenfalls zu London. So tönen die. Und ich finde die zwei, der Joe Armand Jones und der Goya Gumbani, das ist eine sehr tolle Kombination. Und es gibt noch mehr von denen. Der Joe Armand Jones hat nämlich die ganze EP von Goya Gumbani mitproduziert. Die hat den schönen Namen Bean Pie, weil die Songs da drauf wie einzelne Böndli sind. Und jedes einzelne Böndli trägt dann eben bei zu dem Bean Pie, der die EP ausmacht. Die kommt dann Ende Oktober raus. Der erste Song drauf, Shouldn't Be, jetzt neu in der Sounds Playlist. Und jetzt gibt es noch einen vom Ezra Collective. Ich bin felsenfest überzeugt gewesen, dass ihre EP, ihr neues Album, am letzten Freitag rausgekommen ist. Und dann habe ich irgendwie mitbekommen, schon eine Woche vorher rausgekommen. Ist ja gleich, Hauptsache es ist da. Von dem Album hören wir einen.

0: Ich bin heute mit der Überzeugung, dass Fans vom kalifornischen Musiker Beck aus einem ganz speziellen Holz geschnitzt sind. Das ist immer ein bisschen eine Wundertüte von einem Musiker. Das muss man irgendwie in Kauf nehmen, wenn man Fan ist von Beck. Man weiss nie so genau, was als nächstes kommt. Er ist ein musikalisches Chamäleon. Und dann braucht man auch noch, nebst der musikalischen Offenheit, Geduld. 7 Jahre lang zum Beispiel haben Fans auf das neueste Album von Beck gewartet. Seit dem Freitag ist es da. Ride Lonesome heisst das. Es ist das aktuelle Sounds-Album der Woche. Und es ist wieder mal ziemlich melancholisch. Das ist er ziemlich regelmässiger Abstand. Das hat SRF 3 Musikredakteur Claudio Landolt herausgefunden.
1: 2002 ist sein melancholisches Meisterwerk «Sea Change» herausgekommen. Exakt 12 Jahre und ein paar lüpfige Songs später dann sein zweites Melanco-Pop-Album «Morning Face», das mit Grammys überhäuft worden ist. Also das war 2014 und jetzt, 2026, wieder 12 Jahre später, kommt «Ride Lonesome». Vielleicht auch reiner Zufall, aber gleich spannend, der 12-Jahres-Rhythmus.
0: Naja, das Leben, das lebt halt und ab und zu kommen die Wellen über einem drüber und vielleicht sind das eben 12 Jahre dazwischen, zwischen den melancholischen Wellen, die den Beck überspülen. Der Claudio Landolt hat einen ganzen Artikel geschrieben zu dem Album, ist online auf srf3.ch und der Soundskollege Luca Bruno hat eine ganze Sendung dazu gemacht, auch das online auf srf.ch/sounds. Und für euch gibt es natürlich zum Gewinnen das Soundsalbum der Woche in Vinyl oder CD, was euch mit dem Gerät lieber ist. Ihr könnt noch auswählen, wenn ihr anruft und ein bisschen Glück habt. 0848 300 333, das ist die Nummer zu mir ins Studio für «Ride Lonesome» vom Beck. Von dem Album hören wir den Song «Failed Words».

Herbst wird langsam, ich spüre es schon, heute ist Tag und Nacht gleich ein Equinox auf Englisch, wenn Tag und Nacht gleich lang sind. Ab dann ist es dann wieder länger dunkel als hellerer Tag, also an einem Tag, und man zieht sich langsam wieder vom Balkon in die Stube zurück. Guter Zeitpunkt für den Song von Death Cab for Cutie ist damals auf dem Soundtrack von einem von den Twilight-Filmen gewesen. Gehört natürlich auch zum Arsenal von so einem Herbstprogramm wieder mal die schrecklich tolle Film für zu nehmen und dann eben «Meet Me on the Equinox» von «Death Cab for Cutie» zu hören. Schön, dass ihr angerufen. Die Leitung ist heiß gelaufen für das aktuelle Sounds-Album der Woche und es geht raus auf Zürich zum Paolo Missoni, wo sich die letzte Beck-CD abgestaubt hat. Heisst aber nicht, dass ihr sie weiterhin gewinnen könnt. Wir haben nämlich noch zwei Platten in Vinylform. Die gibt es morgen und am Freitag dann wieder hier bei Sounds. Und jetzt gehen wir noch ein bisschen weiter zurück im Plattenarchiv 2006.

Das ist eine Entdeckung, die es mich heute richtig geschudert hat, als ich am Nachmittag das erste Mal gehört habe. Der Song «It's not going to be okay» von Joshua Burnside ist eigentlich schon seit dem März draussen. Es ist ein Song von dem nordirischen Singer-Songwriter. Ich glaube, einige können das schon, oder wir könnten es schon können. Mir hat er nichts gesagt. Ich habe heute Nachmittag das erste Mal das Musikvideo zu diesem Song gehört. Das ist ganz frisch rausgekommen. So schön und so emotional gewesen. Es ist mir kalt der Rücken drauf gelaufen. Der Joshua Burnside hat auf seinem neuesten Album, wo gleich heisst wie der Song, It's Not Going To Be Okay, den Tod von seinem besten Freund oder von einem seiner besten Freunde verarbeitet und ist entsprechend emotional. Was da alles passiert. Ganz, ganz schöner Song und ganz, ganz ein schönes Musikvideo, das dazu rausgekommen ist und ganz, ganz, ganz fest emotional. Schön haben wir dann kennenlernen, der neueste Sounds-Ankömmling, der Joshua Burnside aus Nordirland. Hat mich auch irgendwie ein bisschen erinnert an das wunderschöne Album «I Love You So Much» von Wild Pink. Das ist ein Musiker, John Ross, den wir hier bei Sounds sehr gerne haben. Er hat 2020er eine Krebsdiagnose bekommen, ganz viel Zeit im Spital müssen bringen, eine Zeit lang nicht ganz sicher gewesen, wie gut das alles rauskommt. Und hat nachher seinen liebsten Leuten in seinem Leben das Album gewidmet. Der Song da, «I Love You So Much», war für seine Frau gewesen.

0: Das sind Songs, die entstanden sind in einer Zeit, wo sich der John Ross nicht sicher war, wie er und ob er weitermachen kann. Mit Krebs im Spital gelegen und Songs wie der geschrieben, I Love You So Much von Wild Pink. Es ist gut rausgekommen. Er ist krebsfrei, so viel ich weiss. Er hat auf alle Fälle den August, also 4 Jahre nach dem letzten, ein neues Album rausgegeben. Auch das richtig, richtig schön geworden. Schön, dass ihr mit dabei. Das ist Sounds auf SRF 3.
1: Die Nachrichten von SRF um 10 mit Basil Koller. Keine Waffenruhe in der Ukraine. Russland werde den Konflikt weiterführen, sagt der russische Außenminister. Eine bessere Versorgung mit Medikamenten. In Zukunft soll der Bund aktiver überwachen und handeln können, findet der Nationalrat. Das Wetter morgen wechselnd bewölkt bei 20 bis 24 Grad. Im Krieg gegen die Ukraine sei Russland nicht zu einer Waffenruhe bereit. Das hat der russische Außenminister Sergei Lavrov im UNO-Sicherheitsrat in New York bekräftigt. Russland führe den Angriff fort, um seine Sicherheitsinteressen und die Rechte der Russen in der Ukraine zu wahren, so Lavrov. Derweil hat die russische Armee heute den ganzen Tag mit Kampfdrohnen die ukrainische Hauptstadt Kiew angegriffen. Russland setzt seit einigen Wochen düsengetriebene Drohnen ein, die schneller und höher fliegen und deshalb schwieriger abzufangen sind. Nach Angaben ukrainischer Behörden wurden in Kiew mindestens 2 Personen getötet und über 40 verletzt. Russische Bombenangriffe werden auch aus den Gebieten Donetsk im Osten des Landes gemeldet. Und noch eine zweite Meldung von der UNO. Der Präsident des Iran, Massoud Pezeshkian, hat an der UNO-Generalversammlung in New York den Krieg gegen sein Land mit deutlichen Worten kritisiert. Der Iran sei Opfer von Terrorismus, unschuldige Menschen seien das Ziel von feigen Angriffen der USA und Israels. Der Iran werde nicht kapitulieren, sondern wolle eine diplomatische Lösung. Wie diese aussehen könnte, sagte er nicht. In die Schweiz jetzt. Der Nationalrat will die Versorgungssicherheit mit Medikamenten in der Schweiz verbessern. Er sagt Ja zum direkten Gegenvorschlag zur Volksinitiative Ja zur medizinischen Versorgungssicherheit. Mit diesem soll der Bund neue Kompetenzen bekommen. Die Volksinitiative selbst empfiehlt der Nationalrat zur Ablehnung, wie zuvor bereits der Bundesrat. Der Handlungsbedarf sei gegeben, sagte Patrick Hassig von der GLP im Namen der zuständigen Kommission.
2: Die Erfahrungen der letzten Jahre haben gezeigt, dass bei gewissen Medikamenten wiederholt Engpässe auftreten. Besonders betroffen sind tiefpreisige, patentabgelaufene Arzneimittel, namentlich Generika, die für die Grundversorgung zentral sind.
1: Darunter fielen etwa auch Antibiotika. Der Gegenentwurf könne hier helfen. Dieser sieht vor, dass der Bund die Versorgung der Schweiz mit Medikamenten enger überwacht und eingreift, wenn sich Engpässe abzeichnen. Notfalls soll der Bund Medikamente beschaffen oder sogar selber herstellen dürfen. Widerstand kam von der SVP, die keinen Gegenvorschlag wollte. Sie unterlag jedoch heute im Nationalrat. Als nächstes ist der Ständerat am Zug. Das letzte Wort hat dann das Stimmvolk. In den USA ist der frühere Hollywood-Filmproduzent Harvey Weinstein zu weiteren 15 Jahren Haft verurteilt worden, wegen eines schweren Sexualverbrechens an einer Frau. Der 74-Jährige sitzt bereits seit Jahren im Gefängnis. Vor rund 10 Jahren hatten Belästigungs- und Vergewaltigungsvorwürfe dutzender Frauen gegen Weinstein die weltweite MeToo-Bewegung ausgelöst. Zum Sport. Fußball. In der Champions League der Frauen hat Servette Genoa das erste Spiel der Gruppenphase klar verloren. Die Genferinnen unterlagen zu Hause gegen den 8-fachen Champions League-Sieger Olympique Lyon aus Frankreich mit 0:8. Und zu weiteren Meldungen des Tages in der Übersicht. Die UBS, die Bankiervereinigung und auch der Wirtschaftsdachverband Economy Suisse üben Kritik am Ständerat. Dieser hat heute entschieden, dass die UBS künftig ihre Tochterfirmen im Ausland zu 90% mit hartem Eigenkapital absichern müsse. Diese 90% seien zu viel, das schade der UBS, dem Bankenplatz und der gesamten Schweizer Wirtschaft, lautet die Kritik. Der Nationalrat entscheidet in der Wintersession. Das Parlament will den Wolfsschutz in der Schweiz weiter lockern. Neu sollen einzelne Wölfe und auch ganze Rudel geschossen werden dürfen, wenn in einer Region die Wolfspopulation einen zuvor festgelegten Schwellenwert erreicht hat. Nach dem Ständerat hat auch der Nationalrat zugestimmt. Der Bundesrat muss nun einen Vorschlag machen, wie der Entscheid des Parlaments umgesetzt werden kann. Die EU-Kommission will 4,2 Milliarden Euro für Ungarn freigeben. Die EU hatte das Geld 2022 blockiert, wegen Verstößen gegen die Rechtsstaatlichkeit durch die damalige ungarische Regierung von Viktor Orban. Unter der neuen Regierung von Peter Magyar habe Ungarn wichtige Schritte unternommen, um die Rechtsstaatlichkeit zu stärken, teilte EU-Kommissionspräsidentin Ursula von der Leyen mit. Nach der Flutkatastrophe in Nepal Ende August hat die Weltbank angekündigt, dass sie bis zu 170 Millionen US-Dollar zur Verfügung stellt. Das Geld soll unter anderem in den Wiederaufbau von kritischer Infrastruktur in Nepal fließen. Bei der Sturzflut vor knapp einem Monat kamen über 1400 Menschen ums Leben. Zur Katastrophe kam es nach einem großen Gletscherabbruch. Die Börsendaten von 22.05 Uhr, geliefert von SIX. Der Swiss Market Index schließt bei 13.922 Punkten, minus 0,2%. Der Dow Jones Index in New York stand kurz vor Schluss bei minus 0,6%. Der Euro wird zu 93,90 gehandelt, der Dollar zu 82,44. Das Wetter, morgen ist es zunächst noch recht sonnig, tagsüber ziehen aus Norden dichtere Wolken auf. Im Westen und Süden gibt es längere sonnige Abschnitte. Die Höchstwerte liegen zwischen 20 und 24 Grad. Das waren Nachrichten von Radio SRF. Verantwortlich Thomas Fuchs.
3: 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Mit dem David Lendi am Mikrofon. Wie gerade in den Nachrichten gehört, ist im Frauenteam von Servet Genf der Auftakt in die Ligaphase von der Fußball Champions League gründlich missglückt. Servet verliert die heilige Olympique Lyon gerade mit 0-8. Der Leader von der Women's Super League hat im Duell mit dem französischen Topclub keine Chance gehabt und während dem ganzen Spiel nur ein einziges Mal aufs gegnerische Goal geschossen. Die Servet-Spielerin Miriam Terschun hat nach dem Spiel gesagt:
4: Man hat wenig den Ball, ich glaube, man muss in solchen Situationen gegen solche Teams einfach die Momente, die man hat, mit Ball ausnutzen. Und das ist immer sehr schwierig. Aber ich muss sagen, es ist auch oft frustrierend, wenn man wenig den Ball hat. Aber ja, ich glaube, im Großen und Ganzen hilft es uns, zum grösser werden, zum mehr Erfahrung sammeln auf Top-Niveau und ja, einfach zum Weitermachen.
3: Der Miriam Terschun und ihre Teamkolleginnen bleiben immer noch 5 Spiele in der Champions League, um sich für die K.O.-Phase zu qualifizieren. Zum Radsport, wo sich das Schweizer Team Tudor verstärkt hat. Für die nächsten 3 Jahre stoßen der Deutsche Nico Denz und der Australier Caden Groves zum Team dazu. Der 32-jährige Deutsche ist dreifacher Giro-Etappensieger und der 27-jährige Australier hat sogar schon bei allen 3 grossen Rundfahrt-Etappen gewonnen. Und apropos Radsport, das geplante GPS-Obligatorium verzögert sich auf unbestimmte Zeit. Ursprünglich hätte der Radsport-Weltverband UCI das schon ab nächstes Jahr einführen wollen, damit die Velorennen sicherer werden. Allerdings hat es unter den Teams Differenzen gegeben wegen der Richtlinien. Beispielsweise ist man sich nicht einig bei den Themen Haftung oder der kommerziellen Nutzung der GPS-Daten. Zwar möchte der Weltverband weiterhin ein GPS-Obligatorium einführen, nur einen konkreten Zeitplan dafür gibt es nicht. Obligatorisch wird hingegen ein Geschlechtstest, den müssen alle Radsportlerinnen einmal machen, wenn sie bei den Olympischen Spielen mitmachen wollen. So viel für heute vom Sport.
0: SRF Verkehrsinfo von 22.08 Uhr auf der A2 Luzern Richtung Basel zwischen der Verzweigung Gellert und Basel-Wettstein. Stau wegen Bauarbeiten und auf der A1 Lausanne Richtung Genf zwischen Morges-Ost und Morges-West. Verkehrsbehinderungen wegen Strassenschäden. Der rechte Fahrstreifen ist gesperrt.
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0: Das ist der Spot im Mittwochabend bei SRF 3. Ihr hört Sounds. Da habe ich noch ein richtiges Highlight dabei. Das neue Sounds Mixtape. Ein stündiger Musikmix. Das gibt es regelmässig bei Sounds. Und immer wieder überlassen wir dort Turntables. Interessante Musikerinnen und Musiker oder DJs oder Veranstalterinnen, Veranstalter. Leute, die sich irgendwie mit elektronischer Musik auseinandersetzen. Und aktuell haben wir die Turntables am Luca Duran überlassen. ist ein Produzent aus Zürich. Seine Wurzeln sind in Kolumbien. Und die Musik, die er macht, irgendwie ganz verzettelt über die ganze Welt. Er hat am letzten Freitag sein neuestes Album «Killing Mariposas» rausgegeben, auch dort getroffen. Es ist musikalisch wirklich extrem divers. Und er hat uns da ein bisschen in den Entstehungsprozess hineinschauen und hat uns versucht zu erklären, wieso dass es musikalisch so vielfältig ist.
5: Ich habe immer wieder so verschiedene Phasen im Leben, wo ich mich mal für diese Musikrichtung interessiert habe. Und dann ist wieder etwas Neues gekommen. Beim Album hat mich dann besonders interessiert, was passiert, wenn all die unterschiedlichen musikalischen und kulturellen Hintergründe aufeinandertreffen.
0: Und das hat er nicht nur musikalisch in seinen Produktionen einfließen, sondern auch mit seinen Gastsängerinnen und Gastsängern.
5: Recht viele Vocalists, die auf dem Album sind, haben wie durch Distanz einfach kollaboriert und dann mir Sachen von ihren Homebase geschickt hatte. Das geht von Korea bis hin zu Jamaika, Mexiko, UK.
0: Das ist eine warme Empfehlung, sich, wenn ihr mal Zeit habt, durch das neue Album von Luca Duran durchzulassen. «Killing Mariposas» ist seit dem Freitag draussen. Wir haben einen Song davon schon Anfang dieser Sendung, irgendwie so am, keine Ahnung, 20 vor 9 oder so gehört. Jetzt gehört ihr noch viel, viel mehr davon. Es gibt den ein oder anderen Song von Luca Duran selber und sonst aber noch ganz viele andere Sachen, die ihn inspiriert haben in dem Albumprozess. Das ist das neue Sounds Mixtape, jetzt gerade live im Radio oder sonst jederzeit online auf srf.ch/audio.
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0: Abend auf SRF 3 Sounds Mixtape hören wir die neueste Ausgabe, Nummer 168. Zusammengestellt vom Zürcher Produzent Luca Duran. Er hat am letzten Freitag ein neues Album rausgegeben und zur Feier des Tages auch noch gerade ein Mixtape für uns zusammengestellt. Das haben wir jetzt gerade live im Radio gehört. Gibt es aber auch online zum Abladen, weiterschicken, was auch immer damit machen. Online auf srf.ch/audio. Ich bin Lia Interpizzi und sage gute Nacht und hoffe, wir hören uns die Woche wieder. Morgen Abend Sounds wieder ab 8 auf SRF 3.
1: Die Nachrichten von SRF um 23 Uhr mit Livia Schmid. Im Krieg gegen die Ukraine sei Russland nicht zu einer Waffenruhe bereit. Das hat der russische Außenminister Sergei Lavrov im UNO-Sicherheitsrat in New York bekräftigt. Russland führe den Angriff fort, um seine Sicherheitsinteressen und die Rechte der Russen in der Ukraine zu wahren, so Lavrov. Derweil hat die russische Armee heute den ganzen Tag mit Kampfdrohnen die ukrainische Hauptstadt Kiew angegriffen. Russland setzt seit einigen Wochen düsengetriebene Drohnen ein, die schneller und höher fliegen und deshalb schwieriger abzufangen sind. Nach Angaben ukrainischer Behörden wurden in Kiew mindestens 2 Personen getötet und über 40 verletzt. Russische Bombenangriffe werden auch aus dem Gebiet Donetsk im Osten des Landes gemeldet. In die Schweiz. Der Nationalrat will die Versorgungssicherheit mit Medikamenten in der Schweiz verbessern. Er sagt Ja zum direkten Gegenvorschlag zur Volksinitiative Ja zur medizinischen Versorgungssicherheit. Mit diesem soll der Bund neue Kompetenzen bekommen. Die Volksinitiative selbst empfiehlt der Nationalrat zur Ablehnung, wie zuvor bereits der Bundesrat. Der Handlungsbedarf sei gegeben, sagte Patrick Hessig von der GLP im Namen der zuständigen Kommission.
2: Die Erfahrungen der letzten Jahre haben gezeigt, dass bei gewissen Medikamenten wiederholt Engpässe auftreten. Besonders betroffen sind tiefpreisige, patentabgelaufene Arzneimittel, namentlich Generika, die für die Grundversorgung zentral sind.
1: Darunter fielen etwa auch Antibiotika. Der Gegenentwurf könne hier helfen. Dieser sieht vor, dass der Bund die Versorgung der Schweiz mit Medikamenten enger überwacht und eingreift, wenn sich Engpässe abzeichnen. Notfalls soll der Bund Medikamente beschaffen oder sogar selber herstellen dürfen. Widerstand kam von der SVP, die keinen Gegenvorschlag wollte. Sie unterlag jedoch heute im Nationalrat. Als nächstes ist der Ständerat am Zug. Das letzte Wort hat das Stimmvolk. Zum Fußball. In der Champions League der Frauen hat Servette Genoa das erste Spiel der Gruppenphase klar verloren. Die Genferinnen unterlagen zu Hause gegen den achtfachen Champions League-Sieger Olympique Lyon aus Frankreich mit 0:8. Zu den Börsendaten von SIX. Der Swiss Market Index schließt bei 13.922 Punkten. Das ist ein Minus von 0,2%. Der Dow Jones Index in New York fällt um 0,7%. Der Euro wird zu 93,83 gehandelt, der Dollar zu 82,49. Und das Wetter, morgen ist es wechselnd bewölkt bei 20 bis 24 Grad. Das waren Nachrichten von Radio SRF, verantwortlich Livia Schmidt.

SRF Verkehrsinfo von 23.03 Uhr auf der A2 Basel Richtung Luzern zwischen Sursee und dem Mariazell-Tunnel besteht Gefahr durch Gegenstände auf der Fahrbahn.

0: Die Nachrichten von SRF um Mitternacht mit Livia Schmid. Vor dem UNO-Sicherheitsrat. Russlands Außenminister Sergej Lavrov erteilt Überlegungen zu einer Waffenruhe mit der Ukraine eine Absage. Bessere Versorgung mit Medikamenten in der Schweiz. Der Bund soll künftig aktiver überwachen und handeln können, findet der Nationalrat. Das Wetter heute Donnerstag, es wird wechselnd bewölkt mit sonnigen Abschnitten. Im Krieg gegen die Ukraine sei Russland nicht zu einer Waffenruhe bereit. Das hat der russische Außenminister Sergej Lavrov im UNO-Sicherheitsrat in New York bekräftigt. Russland führe den Angriff fort, um seine Sicherheitsinteressen und die Rechte der Russen in der Ukraine zu wahren, so Lavrov. Derweil hat die russische Armee gestern mit Kampfdrohnen die ukrainische Hauptstadt Kiew angegriffen. Russland setzt seit einigen Wochen düsengetriebene Drohnen ein, die schneller und höher fliegen und deshalb schwieriger abzufangen sind. Nach Angaben ukrainischer Behörden wurden in Kiew mindestens 2 Personen getötet und über 40 verletzt. Und noch eine zweite Meldung von der UNO. Der Präsident des Irans, Massoud Pezeshkian, hat an der UNO-Generalversammlung in New York den Krieg gegen sein Land mit deutlichen Worten kritisiert. Der Iran sei Opfer von Terrorismus, unschuldige Menschen seien das Ziel von feigen Angriffen der USA und Israels. Der Iran werde nicht kapitulieren, sondern wolle eine diplomatische Lösung. Wie diese aussehen könnte, sagte er nicht. In die Schweiz. Der Nationalrat will die Versorgungssicherheit mit Medikamenten in der Schweiz verbessern. Er sagt Ja zum direkten Gegenvorschlag zur Volksinitiative Ja zur medizinischen Versorgungssicherheit. Mit diesem soll der Bund neue Kompetenzen bekommen. Die Volksinitiative selbst empfiehlt der Nationalrat zur Ablehnung, wie zuvor bereits der Bundesrat. Der Handlungsbedarf sei gegeben, sagte Patrick Hessig von der GLP im Namen der zuständigen Kommission.
1: Die Erfahrungen der letzten Jahre haben gezeigt, dass bei gewissen Medikamenten wiederholt Engpässe auftreten. Besonders betroffen sind tiefpreisige, patentabgelaufene Arzneimittel, namentlich Generika, die für die Grundversorgung zentral sind.
0: Darunter fielen etwa auch Antibiotika. Der Gegenentwurf könne hier helfen. Dieser sieht vor, dass der Bund die Versorgung der Schweiz mit Medikamenten enger überwacht und eingreift, wenn sich Engpässe abzeichnen. Notfalls soll der Bund Medikamente beschaffen oder sogar selber herstellen dürfen. Widerstand kam von der SVP, die keinen Gegenvorschlag wollte. Sie unterlag jedoch im Nationalrat. Als nächstes ist der Ständerat am Zug. Das letzte Wort hat das Stimmvolk. Weiter mit 2 Kurzmeldungen. Der Agrarversicherer Hagel Schweiz rechnet damit, dass die Dürre und der Hagel in diesem Sommer Schäden von rund 60 Millionen Franken an landwirtschaftlichen Kulturen angerichtet haben. Das ist deutlich mehr als in den letzten beiden Jahren. Hagel und Dürre seien je ungefähr zur Hälfte für die Schäden verantwortlich. Nach Österreich, dort hat die Bundesregierung erneut eine sogenannte Spritpreisbremse beschlossen, die für Oktober und November gilt. Das heisst, die Preise für Diesel und Benzin sollen pro Liter um mehr als 12 Cent sinken. Dafür werden vorübergehend die Mineralölsteuer und Mehrwertsteuer für die Erdölkonzerne gesenkt. Bereits im April führte Österreich eine Spritpreisbremse ein. In den USA ist der frühere Hollywood-Filmproduzent Harvey Weinstein zu weiteren 15 Jahren Haft verurteilt worden, wegen eines schweren Sexualverbrechens an einer Frau. Der 74-Jährige sitzt bereits seit Jahren im Gefängnis. Vor rund 10 Jahren hatten Belästigungs- und Vergewaltigungsvorwürfe dutzender Frauen gegen Weinstein die weltweite MeToo-Bewegung ausgelöst. Es gelang ihm, der Polizei zu entkommen und Deutschland zu verlassen, obwohl er dort eigentlich eine Haftstrafe absitzt. Jetzt ist ein verurteilter Millionenbetrüger in Dubai gefunden und festgenommen worden. Das teilte die Staatsanwaltschaft in Osnabrück mit. Der Mann war Ende August von einem Freigang nicht ins Gefängnis zurückgekehrt. Seither wurde nach ihm gefahndet. Er wurde bekannt, weil er unter anderem Windparks an Stromkonzerne verkaufte, die es in Wahrheit gar nicht gab. 2022 wurde er zu 9 Jahren Gefängnis verurteilt. Seit knapp 2 Jahren war er im offenen Vollzug. Zum Fußball. In der Champions League der Frauen hat Servette Genoa das erste Spiel der Gruppenphase klar verloren. Die Genferinnen unterlagen zu Hause gegen den 8-fachen Champions League-Sieger Olympique Lyon aus Frankreich mit 0:8. Bleibt der Blick aufs Wetter. Heute ist es zunächst noch recht sonnig. Tagsüber ziehen aus Norden dichtere Wolken auf, welche die Sonne oft abdecken. Im Westen und Süden scheint die Sonne häufiger. Die Höchstwerte liegen zwischen 20 und 24 Grad. Das waren Nachrichten von Radio SRF. Verantwortlich Livia Schmid.

Die Nachrichten von SRF um 1 Uhr mit Livia Schmid. Der chinesische Präsident Xi Jinping ist zu einem dreitägigen Staatsbesuch in die USA gereist. Es ist sein erster Staatsbesuch in den USA seit über 10 Jahren. An einem Militärflughafen nahe der Hauptstadt Washington wurde Xi von US-Präsident Donald Trump und dessen Frau Melania empfangen. Anschließend gab es eine Begrüßungszeremonie. Geplant sind Gespräche zwischen den beiden Präsidenten im Weißen Haus. Bei dem Gipfeltreffen sollen etwa Handels- und Wirtschaftsfragen besprochen werden. Welche Themen konkret behandelt werden, ist aber nicht bekannt. Trump hatte Xi während seines Besuchs in Peking Mitte Mai ins Weiße Haus eingeladen. In Australien hat eine KI des Unternehmens OpenAI eine Regierungswebseite gehackt. Das hat der australische Regierungschef Anthony Albanese bekannt gegeben. Laut ihm beschaffte sich die KI im Juni unbefugt Zutritt auf ein Statistikportal des staatlichen Krankenversicherungssystems. Personenbezogene Daten habe der KI-Agent nach jetzigem Erkenntnisstand keine abgegriffen. Die Ermittlungen dauerten aber noch an, so Albanese. Er habe mit dem Chef von OpenAI gesprochen, um Australiens große Besorgnis über diesen Vorfall zum Ausdruck zu bringen. Zu drei Meldungen des Abends in Kürze. Im Krieg gegen die Ukraine sei Russland nicht zu einer Waffenruhe bereit. Das hat der russische Außenminister Sergei Lavrov im UNO-Sicherheitsrat in New York bekräftigt. Russland führe den Angriff fort, um seine Sicherheitsinteressen und die Rechte der Russen in der Ukraine zu wahren, so Lavrov. Wegen einer Drohnensichtung ist am Abend der Flugbetrieb am Berliner Flughafen vorübergehend eingestellt worden. 45 Minuten lang wurden keine Starts und Landungen durchgeführt. In den ersten 6 Monaten dieses Jahres waren mehr als 2 Dutzend Drohnen am Flughafen Berlin gesichtet worden. In 7 Fällen war der Flugverkehr eingestellt worden. In Chile ist in einer der größten Kupferminen der Welt der Betrieb eingestellt worden. Grund dafür sei ein tödlicher Arbeitsunfall bei Wartungsarbeiten, sagte das Bergbauunternehmen BHP zur Nachrichtenagentur Reuters. Wann die Mine Escondida ihren Betrieb wieder aufnimmt, ist noch nicht klar. Das Wetter heute Donnerstag, es wird wechselnd bewölkt mit sonnigen Abschnitten bei 20 bis 24 Grad. Das waren Nachrichten von Radio SRF, verantwortlich Livia Schmid.

0: Die Nachrichten von SRF um 2 Uhr mit Livia Schmid. Der chinesische Präsident Xi Jinping ist zu einem Staatsbesuch in die USA gereist. Es ist sein erster Staatsbesuch in den USA seit über 10 Jahren. Ralf Borchardt von der ARD berichtet.
1: Schon die Ankunft Xi Jinpings hat gezeigt, wie ernst Donald Trump diesen Staatsbesuch nimmt. Trump hat Xi persönlich auf dem Rollfeld des Militärflughafens Joint Base Andrews bei Washington begrüßt. Das ist ungewöhnlich. Normalerweise begrüßt der US-Präsident einen Staatsgast bei dessen Ankunft am Weißen Haus. Trump bietet gut 2 Tage lang fast alles auf, was an symbolischer Wertschätzung möglich ist, darunter ein großes Staatsbankett, an dem auch die Tech-Bosse aus dem Silicon Valley teilnehmen. Konfliktthemen gibt es viele zwischen den Präsidenten der beiden mächtigsten Länder der Welt, künstliche Intelligenz, Zölle, weitere Handelsfragen, Irankrieg, Ukraine-Krieg, Taiwan, lauten einige Stichworte. Die meisten US-Experten erwarten keine großen Durchbrüche. Es geht eher darum, neue Spannungen zu vermeiden. Trump und Xi wollen demonstrieren, dass sie das schwierige Verhältnis im persönlichen Austausch gut managen können.
0: Weiter mit 2 Meldungen in Kürze. Die USA setzen zusätzliche Zölle auf den Import chinesischer Waren um 2 weitere Monate aus, bis Mitte Januar. Das sagte US-Finanzminister Scott Bessent dem Sender Fox News. Man wolle sich mehr Zeit geben, um zu sehen, was man im Wirtschaftsbereich tun könne, so Bessent weiter. Russland hat erneut die ukrainische Hauptstadt Kiew aus der Luft angegriffen. Es habe Explosionen gegeben. Rettungskräfte seien in mehreren Stadtteilen im Einsatz, meldete der Kiewer Stadtpräsident Vitali Klitschko. Mindestens 1 Person sei getötet und 2 weitere verletzt worden. In Australien hat eine KI des Unternehmens OpenAI eine Regierungswebseite gehackt. Das hat der australische Regierungschef Anthony Albanese bekannt gegeben. Laut ihm beschaffte sich die KI im Juni unbefugt Zutritt auf ein Statistikportal des staatlichen Krankenversicherungssystems. Personenbezogene Daten habe der KI-Agent nach jetzigem Erkenntnisstand keine abgegriffen. Die Ermittlungen dauerten aber noch an, so Albanese. Er habe mit OpenAI-Chef Sam Altman gesprochen, um Australiens große Besorgnis über diesen Vorfall zum Ausdruck zu bringen. In einer Erklärung teilte OpenAI mit, man habe festgestellt, dass es Aktivitäten auf mehreren Webseiten der australischen Regierung gegeben habe. Die Modelle hätten versucht, nach Antworten zu suchen und dabei Maßnahmen ergriffen.